0: Edelstein. Der Diamant Ocean Dream wurde in den 1990er Jahren in Zentralafrika gefunden und hat 5,5 Karat. Die Einheit gibt einen Edelsteinen das Gewicht an. Alles über 2 Karat gilt als Ausnahmestück. Das waren die Nachrichten. Das Wetter in Deutschland. Viele Wolken und gebietsweise Regen, in den Alpen auch Schnee bei 8 bis 0 Grad. Tagsüber weiter unbeständig mit Schauern bei 9 bis 17 Grad. Und am Freitag Schauer und Sonne bis 18 Grad. Es ist 2.03 Uhr.
1: Und nach den Nachrichten wird es ja Zeit für einen Blick auf die Straßen. Hallo an alle unterwegs, der Verkehrsservice in der ARD-Hitnacht. Was haben wir denn hier? A7 Hamburg Richtung Flensburg ist zwischen Hamburg-Bahrenfeld und Volkspark wegen einer Nachtbaustelle bis ca. 5 Uhr gesperrt. Dadurch haben wir Stau. A40 Essen Richtung Duisburg ist zwischen Kreuz Kaiserberg und Kreuz Duisburg wegen Brückenarbeiten noch bis Dienstagmorgen gesperrt. A67 Darmstadt Richtung Mannheim ist zwischen Lorsch und Vierenheimer Dreieck wegen Bauarbeiten bis Montag gesperrt. Und die A81 Singen-Stuttgart ist zwischen Herrenberg und Gärtringen wegen Wartungsarbeiten im Schönbuchtunnel in beiden Richtungen bis 5 Uhr früh gesperrt. Eine Umleitung ist für Sie ausgeschildert. Das war's. Weiterhin eine gute und störungsfreie Fahrt.
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1: Ja, diese ARD-Hitnacht kommt aus Magdeburg vom Mitteldeutschen Rundfunk. Ich bin André Holst und surfe zusammen mit Ihnen geschmeidig über meine Wortwellen in den Himmelfahrtsdonnerstag. Hier gibt's Musik von Freddie Mercury.

The Three Degrees, When Will I See You Again? Schön, dass wir uns wiederhören hier in der ARD-Hitnacht am 14. Mai 2026. Doppeldeutig dieser Tag. Zum einen haben wir den Himmelfahrtsdonnerstag und zum anderen natürlich auch Bollerwagenalarm. Wir haben den Vatertag. Ich wünsche Ihnen einen schönen Tag, aber es gibt auch noch andere Anlässe, um zu feiern. Und zwar Tag des Hühnertanzes. Ich weiß nicht, ob Sie das wissen. Ein weltweiter Anlass, völlig grundlos wie ein Huhn zu wackeln. Ideal, um Kollegen oder auch Freunde zu verwirren. Und dann habe ich hier noch einen Tag, an dem man all das feiert, was sonst keiner beachtet. Die gute alte Büroklammer, die Kaffeemaschine oder auch die Socke, die nie verschwindet. Hühner tanzen, Büroklammer feiern und irgendwo dazwischen fragt sich der Kaffee, warum er eigentlich heute so wenig Verantwortung tragen muss.

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just around the corner. Hier in der ARD Hit nach 2.22 Uhr. Schön, dass Sie bei uns sind. Grüße gehen rum. Sie können natürlich auch grüßen. ard-hitnacht@mdr.de. Damit erreichen Sie mich. Ich bin Ihr Mailboy sozusagen. Ich gucke mir jede E-Mail an und freue mich auch über Nachrichten so zwischendurch einfach mal als kleinen Gruß. Und gegrüßt werden die Helden der Nachtschicht. Das sind die, die wach bleiben, während der Rest der Welt so tut, als gäbe es vielleicht nur Tageslicht. Das sind Kaffeekrieger, Flurlichtfilme.

Philosophen oder auch die 3 Uhr morgens Problemlöser mit ganz viel Humor, Durchhaltevermögen und gelegentlicher Verzweiflung. Ja, sie sorgen dafür, dass alles weiterläuft, obwohl es eigentlich längst schlafen wollte. Jetzt brauchen wir ein Lied für Helden. Enrique Iglesias besingt Hero.

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0: Die Point ist, es ist ganz viel Temperament hier in der ARD-Hitnacht. Kleiner Blick auf die Straßen. Hier ist die ARD-Hitnacht mit dem Verkehrsservice. Hallo an alle unterwegs. Ich habe eine Gefahreninformation für Regensburg wegen eines Blindgängerfundes in der Sittauer Straße. Da werden die Anwohner ab 9 morgens gebeten, in einem Radius von 250 Metern um den Fundort zu evakuieren. Während der Evakuierung wird ein Aufenthalt in der Donauarena eingerichtet. Das Bürgertelefon ist ab 8 Uhr unter den Telefonnummern 507-2794 oder 507-2795 zu erreichen sein. Ich wiederhole nochmal eine Gefahreninformation für Regensburg wegen eines Blindgängerfundes in der Sittauer Straße. Da werden die Anwohner ab 9 Uhr morgens in einem Radius von 250 Metern um den Fundort herum evakuiert. Weitere Meldungen. Die A39 Braunschweig Richtung Wolfsburg ist im Kreuz Wolfsburg-Königslutter gesperrt. A40 Essen Richtung Duisburg ist zwischen Kreuz Kaiserberg und Kreuz Duisburg wegen Brückenarbeiten bis Dienstagmorgen gesperrt. Und die A67 Darmstadt Richtung Mannheim ist zwischen Lorsch und Vierenheimer Dreieck wegen Bauarbeiten bis Montag gesperrt. Und die A81 Singen-Stuttgart ist zwischen Herrenberg und Gärtringen wegen Wartungsarbeiten im Schönbuchtunnel in beiden Richtungen bis 5 gesperrt. Die Umleitungen sind für Sie ausgeschildert.
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0: Ich bin André Holst und habe Musi mit Paul McCartney.

Jena. Wunder geschehen und wer weiß, vielleicht auch heute am Himmelfahrt oder auch Vatertagstag. Ja, Wanderschuhe schnüren, das ist die Frage, oder eben Bollerwagen ölen, was auch immer sie tun. Wir sind mit Ihnen dabei, um diesen Tag zu genießen und ich freue mich, von Ihnen zu hören unter ard-hitnacht@mdr.de, und da hat mich auch ein toller Hörer erreicht, nämlich Mario. Er schreibt: Hallo André, ich grüße das gesamte Hitnacht-Team und alle Hörer. Mein Name ist Mario, Kraftfahrer aus Berlin, und ich verbringe den Vatertag allein in Bad Klosterlausnitz unterwegs, da ich wegen des Feiertagsverbots gestrandet bin. Die Hitnacht begleitet mich jede Nacht mit großartiger Musik und guter Moderation. Also ein herzliches Dankeschön dafür. Viele Grüße aus Thüringen, schreibt da Mario. Mario, großes Dankeschön für Ihre gefühlvolle Mail, und ich freue mich ganz besonders über Ihre Grüße. Aber ich meine, alleine feiern hat ja auch was für sich. Ne? Sie müssen sich heute wenigstens mit niemandem um die Fernbedienung streiten. Oh.

Someone Like You. Was für eine Stimme. Adele war das hier in der ARD nach 2.48 Uhr, 12 Minuten vor 3 und diese Stunde klingt auch so langsam aus, ne? Am 14. Mai hinein in den Himmelfahrtstag oder eben auch Vatertag. Ein großes gekommen per E-Mail über ard-hitnacht@mdr.de, das ist die Adresse. Und zwar Dennis hat sich gemeldet. München hält die Stellung an einer Hotelrezeption. Ganz entspannt, schickt allen Nachteulen einen richtig schönen Gruß und wünscht eine ruhige Schicht. Mit dem Soundtrack für die Nacht, dem schließe ich mich an und eröffne den Balladenladen mit Extreme, mit More Than Words. Schön, dass Sie da sind.

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1: Um 3 Uhr mit Ronald Lessig. Das Bundeskabinett hat gestern viele Gesetzesvorlagen auf den Weg gebracht. Dazu zählen höhere Strafen für den Einsatz von K.O.-Tropfen, der Bau neuer Gaskraftwerke und ein geändertes Heizungsgesetz. Aus der Nachrichtenredaktion Torben Müller.
2: Nach dem neuen Gebäudemodernisierungsgesetz sollen Hausbesitzer selbst entscheiden können, ob sie eine Heizung einbauen, die nachhaltig oder mit fossilen Energien betrieben wird. Allerdings müssten dann ab 2029 neu eingebaute Öl- und Gasheizungen mit einem wachsenden Anteil nachhaltiger Brennstoffe betrieben werden. Außerdem sollen neue Gaskraftwerke die Versorgung in Deutschland sichern, wenn Solar- und Windenergie zu wenig Strom erzeugen. Zudem will die Koalition durchsetzen, dass eine Vergewaltigung unter Einsatz von K.O.-Tropfen künftig mit einer Mindeststrafe von 5 Jahren Gefängnis geahndet wird.
1: Bundespräsident Steinmeier hat in Würzburg den 104. Deutschen Katholikentag eröffnet. Bis Sonntag werden sich dort unter dem Motto »Hab Mut, steh auf« voraussichtlich rund 60.000 Christen treffen. Aus Würzburg Christian Wölfel.
3: Mehr Mut und gesellschaftliches Engagement. Dazu ruft Bundespräsident Frank-Walter Steinmeier die Christen in Deutschland auf. Wörtlich sagte der Staatsoberhaupt, wir müssen aufhören, uns selbst in die Ohnmacht und das Land in den Abgrund zu reden. Zitat Ende. Deshalb komme das Motto des Katholikentags, hab Mut, steh auf, zur rechten Zeit. Gerade Christen müssten gegen die Hoffnungslosigkeit aufstehen. Bis Sonntag sind rund 900 Veranstaltungen auf dem Katholikentag geplant.
1: Der Senat hat den Kandidaten von US-Präsident Trump für den Chefposten der Notenbank Federal Reserve bestätigt. Kevin Warsh ist Nachfolger des bisherigen Fed-Chefs Jerome Powell. Trump hatte Powell zuletzt immer wieder kritisiert, weil dieser nicht die Zinsen senken wollte. Nach Meinung von Trump führen billigere Kredite zu mehr Investitionen und kurbeln den schwächelnden Immobilienmarkt an. Dagegen befürchtet Powell, dass zu frühe Zinssenkungen die Inflation anheizen könnten. Powell gibt zwar jetzt seinen Chefposten ab, er bleibt aber noch im Führungsgremium der Notenbank. Bei einer Auktion in Genf ist ein blaugrüner Diamant für umgerechnet fast 15 Millionen Euro versteigert worden. Das Auktionshaus Christie's sprach von einem Rekordpreis für so einen Edelstein. Der Diamant Ocean Dream wurde in den 1990er Jahren in Zentralafrika gefunden und hat 5,5 Karat. Die Einheit gibt bei Edelsteinen das Gewicht an. Alles über 2 Karat gilt als Ausnahmestück. Die Identität der Käuferin oder des Käufers ist nicht bekannt. Das waren die Nachrichten. Das Wetter in Deutschland. Tagsüber unbeständig mit Schauern bei 9 bis 17 Grad. Morgen Schauer, örtlich Gewitter bis 18 Grad. Es ist 3.03 Uhr.
4: Und nach den Nachrichten wird Zeit für den Blick auf die Straßen. Hier ist der Verkehrsservice in der ARD-Hitnacht. Hallo an alle unterwegs. Zunächst eine Gefahreninformation für Regensburg. Wegen eines Blindgängerfundes in der Sittauer Straße. Da werden die Anwohner ab 9 Uhr morgens in einem Radius von 250 Metern um den Fundort evakuiert. Bitte richten Sie sich mit Ihrer Aufmerksamkeit auch an das Bürgertelefon und hören Sie auf Durchsagen. Während der Evakuierung wird ein Aufenthalt in der Donauarena für Sie eingerichtet. Weitere Meldungen. Die A39 Braunschweig Richtung Wolfsburg ist im Kreuz Wolfsburg-Königslutter gesperrt. Die A40 Essen Richtung Duisburg ist zwischen Kreuz Kaiserberg und Kreuz Duisburg wegen Brückenarbeiten bis Dienstagmorgen gesperrt. Die A67 Darmstadt Richtung Mannheim ist zwischen Lorsch und Viernheimer Dreieck wegen Bauarbeiten noch bis Montag gesperrt. Und die A81 Singen-Stuttgart ist zwischen Herrenberg und Gärtringen wegen Wartungsarbeiten im Schönbuchtunnel in beiden Richtungen bis 5 gesperrt. Und hier kommt noch eine Meldung von der A93 Weiden Richtung Regensburg. Und zwar ist zwischen Schwandorf Mitte und Schwandorf Süd derzeit wegen Bergungsarbeiten gesperrt. Wir wünschen Ihnen weiterhin eine gute Fahrt in diesen Himmelfahrtstag.
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Gute Musi kann ich immer wieder in den E-Mails lesen. Und zwar ard-sittnacht@mdr.de. Wir haben es 14:45 und da ist er, ne? Der Vatertag. Und irgendwo zwischen Tradition und charmantem Chaos angesiedelt. Ursprünglich hat er mit Christi Himmelfahrt zu tun. Und heute ist er eher so ein Mix aus Bollerwagenkultur oder aber auch Gruppenausflug. Mit manchmal fragwürdiger Kondition, aber auf jeden Fall ein Feiertag, der zeigt, wie kreativ Männer werden, wenn man ihnen mal freigibt.

0: Ich versuche mir ja gerade vorzustellen, was Sie genau in diesem Moment machen, also anstellen. Sind Sie nachtaktiv, schlaflos, putzen Sie gerade oder sind Sie im Job? Es gibt ja auch Menschen, die die ganze Nacht durchbügeln, ne? Und ich meine das ausgerechnet zum Himmelfahrtstag. Sie erreichen mich unter ard-hitnacht@mdr.de und ich bin wirklich gespannt auf Ihren erschütternden Erfahrungsbericht.
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Bette Davis Eyes, Kim Carnes in der ARD-Hit nach 3.37 Uhr. Man kann schon fast guten Morgen sagen. Und zwischendurch kommen immer mal wieder Grüße rein, zum Beispiel von Torg aus Dortmund. Er schreibt, die Nacht ist lang, ich kann nicht schlafen, aber ich höre die ARD-Hit Nacht auf der Weide bei den Schafen. Einfach super, die Musik. Ja, ich kenne das Schäfchenzählen, ne? 364, 365. Ja, Torg hat uns geschrieben, der einzige Mann, der nachts bei den Schafen wach liegt und trotzdem auch hellwach bleibt und nicht einschlafen kann. Warum? Weil wir hier in der ARD-Hitnacht mehr blöken als jede Herde.

0: 3.31 Uhr, hier ist der Verkehrsservice in der ARD Nacht. Hallo an alle unterwegs. Zunächst nochmal die Gefahreninformation für Regensburg. Wegen eines Blindgängerfundes in der Sittauer Straße, da werden die Anwohner ab 9 Uhr morgens in einem Radius von 250 Metern um den Fundort evakuiert. Während der Evakuierung wird ein Aufenthalt in der Donauarena eingerichtet. Informieren Sie sich bitte bei Ihren Bürgerbüros. Dann A39 Braunschweig Richtung Wolfsburg ist im Kreuz Wolfsburg-Königslutter gesperrt. A40 Essen Richtung Duisburg ist zwischen Kreuz Kaiserberg und Kreuz Duisburg wegen Brückenarbeiten bis Dienstagmorgen gesperrt. Und die A67 Darmstadt Richtung Mannheim ist zwischen Lorsch und Viernheimer Dreieck wegen Bauarbeiten bis Montag gesperrt. Die A81 Siegen-Stuttgart ist zwischen Herrenberg und Gärtringen wegen Wartungsarbeiten im Schönbuchtunnel in beiden Richtungen bis 5 Uhr gesperrt. Die A93 Weiden Richtung Regensburg ist zwischen Schwandorf Mitte und Schwandorf Süd wegen Bergungsarbeiten gesperrt. Und hier noch Main-Kinzig-Kreis aufgrund eines Brandes in Hanau-Wolfgang. Da kann es zu Geruchsbelästigung und Sichtbehinderung in den Bereichen Wolfgang, Niederrodenbach und Erlensee kommen. Bitte Fenster und Türen geschlossen halten. Lüftung bitte auch aus. Das war's. Weiterhin eine gute und störungsfreie Fahrt für Sie.
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0: Heute mit André Holz. Ich grüße Sie.

Holly Johnson hier in der ARD Hitnacht. Wir haben es 3:45 mittlerweile und zum Soundtrack für die Nacht gehört natürlich auch der Motown-Sound. Klang eigentlich immer wie gute Laune auf Vinyl und wurde zum Soundtrack einer ganzen Ära. Diana Ross und die Supremes.

Und wir zählen Schafe und können trotzdem nicht schlafen. Macht ja auch nichts, ARD-Hitnacht. Bei dieser Musik könnte ich auch nicht einschlafen, weil sie einfach wach hält. Und das hat auch Wolfgang geschrieben. Und er schreibt dennoch, bei mir ist es ganz einfach, nachts einzuschlafen. Ich zähle bis 3 und dann schlafe ich. Okay, ich zähle auch manchmal bis 4:30 oder bis 5. Ein schöner Schmunzler. Ganz lieben Dank, Wolfgang, und herzliche Grüße Richtung Bernkastel-Küss. Und diese Grüße kommen aus Magdeburg, denn wir senden die ARD-Hitnacht natürlich heute aus Magdeburg vom Mitteldeutschen Rundfunk. Und jetzt gibt's eine wunderschöne Ballade, ganz viel Herz, From a Distance, Bette Midler. Ein Lied, das Hoffnung flüstert, ohne kitschig zu werden. Und genau deshalb bleibt's hängen.

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1: Um 4 Uhr mit Ronald Lessig. In Peking beginnt heute der offizielle Teil des Gipfeltreffens von US-Präsident Trump und seinem chinesischen Kollegen Xi. Um 4.15 Uhr deutscher Zeit wollten die beiden zu einem Gespräch zusammenkommen. Aus der Nachrichtenredaktion Verena Hartges.
2: US-Präsident Trump hofft vor allem auf neue Geschäfte. China soll mehr Agrarprodukte und Passagierflugzeuge kaufen. Xi wird wahrscheinlich die Entscheidung der USA ansprechen, Waffen an Taiwan zu verkaufen. Trump hatte im Dezember ein Rüstungspaket im Wert von 11 Milliarden Dollar für Taiwan genehmigt, hat die Lieferung aber noch nicht in die Wege geleitet. China beansprucht die selbstverwaltete Insel für sich. Auch der Iran-Krieg wird Thema sein. US-Außenminister Rubio äußerte in einem Fernsehinterview die Hoffnung, dass China stärker auf den Iran einwirkt. Dagegen hatte Trump vor der Reise gesagt, er werde mit Xi zwar ausführlich über den Iran sprechen, benötige aber nicht dessen Hilfe.
1: Die ukrainische Hauptstadt Kiew meldet massive russische Angriffe mit Drohnen und Raketen. Bürgermeister Klitschko schrieb auf Telegram, in der Stadt seien Explosionen zu hören. Er rief die Menschen auf, sich in Sicherheit zu bringen. Die Militärverwaltung teilte mit, dass Trümmer von abstürzenden Drohnen Wohnhäuser getroffen hätten. Am Dienstag hatte eine dreitägige Waffenruhe zwischen Russland und der Ukraine geendet. Danach berichtete die Ukraine von massiven russischen Angriffen. Das Bundeskabinett hat gestern viele Gesetzesvorlagen auf den Weg gebracht. Dazu zählen höhere Strafen für den Einsatz von K.O.-Tropfen, der Bau neuer Gaskraftwerke und ein geändertes Heizungsgesetz. Aus der Nachrichtenredaktion Torben Müller.
3: Nach dem neuen Gebäudemodernisierungsgesetz sollen Hausbesitzer selbst entscheiden können, ob sie eine Heizung einbauen, die nachhaltig oder mit fossilen Energien betrieben wird. Allerdings müssten dann ab 2029 neu eingebaute Öl- und Gasheizungen mit einem wachsenden Anteil nachhaltiger Brennstoffe betrieben werden. Außerdem sollen neue Gaskraftwerke die Versorgung in Deutschland sichern, wenn Solar- und Windenergie zu wenig Strom erzeugen. Zudem will die Koalition durchsetzen, dass eine Vergewaltigung unter Einsatz von K.O.-Tropfen künftig mit einer Mindeststrafe von 5 Jahren Gefängnis geahndet wird.
1: Bei einer Auktion in Genf ist ein blaugrüner Diamant für umgerechnet fast 15 Millionen Euro versteigert worden. Das Auktionshaus Christie's sprach von einem Rekordpreis für so einen Edelstein. Der Diamant Ocean Dream wurde in den 1990er Jahren in Zentralafrika gefunden und hat 5,5 Karat. Alles über 2 Karat gilt als Ausnahmestück. Das waren die Nachrichten. Das Wetter in Deutschland. Tagsüber unbeständig mit Schauern bei 9 bis 17 Grad. Am Freitag Schauer, zur Ostsee hin zeitweise Sonne bei 9 bis 18 Grad und am Sonnabend neben Sonne auch Schauer. Die Zeit 4.03 Uhr.
4: Nach den Nachrichten wird Zeit für den Blick auf die Straßen. Hallo an alle unterwegs, hier ist der Verkehrsservice in der ARD-Hitnacht. Eine Gefahreninformation für Regensburg habe ich hier. Wegen eines Blindgängerfundes in der Sittauer Straße, da werden die Anwohner ab 9 Uhr morgens in einem Radius von 250 Metern um den Fundort evakuiert. Während der Evakuierung wird ein Aufenthalt in der Donauarena für sie eingerichtet. Weitere Meldungen: Die A39 Braunschweig Richtung Wolfsburg ist im Kreuz Wolfsburg-Königslutter gesperrt. Die A40 Essen Richtung Duisburg ist zwischen Kreuz Kaiserberg und Kreuz Duisburg wegen Brückenarbeiten bis Dienstagmorgen gesperrt. Die A67 Darmstadt Richtung Mannheim ist zwischen Lorsch und Viernheimer Dreieck wegen Bauarbeiten bis Montag gesperrt. A81 Singen-Stuttgart ist zwischen Herrenberg und Gärtringen wegen Wartungsarbeiten im Schönbuchtunnel in beiden Richtungen bis 5 gesperrt. Und noch eine Meldung aus dem Main-Kinzig-Kreis: Aufgrund eines Brandes in Hanau-Wolfgang, da kann es zu Geruchsbelästigungen und Sichtbehinderungen kommen. In einem Bereich zwar von Wolfgang, Niederrodenbach und Erlensee, da müssen Sie bitte die Fenster und Türen geschlossen halten, auch die Lüftungen nach Möglichkeit ausgeschaltet lassen. Das war's. Weiterhin eine gute Fahrt und eine gute Nacht.
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0: Und da muss ich leider mal auf, denn wir haben hier Informationen vom Fahrer auf der B30 Ulm-Ravensburg zwischen Laubheim und B312 Biberach Süd-Jordanei. Da gibt es einen Falschfahrer, der entgegenkommt. Fahren Sie äußerst rechts und holen Sie nicht, ich wiederhole, auf der B30 Ulm-Ravensburg zwischen Laubheim und B312 Biberach Süd-Jordanei ist ein Falschfahrer unterwegs. Vorsicht in beiden Richtungen. Wir informieren Sie, wenn die Gefahr frei ist.
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Da nach 16 Minuten nach 4. Und, an dieser Stelle noch einmal die Gefahreninformation für Regensburg Ihnen mit auf den Weg in den Tag geben. Und zwar wegen des Blindgängerfundes in der Sittauer Straße. Da werden die Anwohner ab 9 Uhr in einem Radius von 250 Metern um den Fundort evakuiert. Was muss man dazu wissen? Während der Evakuierung, da wird ein Aufenthalt in der Donau Arena eingerichtet. Und es gibt ein Bürgertelefon, das ist ab 8 besetzt. Wenn Sie anrufen, werde ich Ihnen an dieser Stelle auch nochmal die Telefonnummern nennen. Für Regensburg war die 507 27 94, die 507 27 95. Also noch einmal die Gefahreninformation für Regensburg wegen eines Blindgängerfundes. Sittauer Straße, da werden die Anwohner 9 in einem Radius von 250 Metern um Fundort evakuiert. Der Aufenthalt wird in der Donau Arena für Sie errichtet und informiert für Sie. Gibt es telefonisch ab 8 unter der Telefonnummer 507 27 94. Oder aber auch unter 527 95.

In der ARD-Hitnacht gibt es um 4.24 Uhr auch noch eine gute Nachricht. Entwarnung für die B30 Ulm-Ravensburg. Kein Falschfahrer mehr zwischen Laupheim und B312. Biberach-Südjordanei mehr unterwegs. Sie haben dort freie Fahrt.

0: Square Rooms, Al Corley war das, hier in der ARD Hit Nacht. Die erinnern sich an den Dan Backland, Alexis Crystal und Sohnemann Steven. Und Al Corley hat damals den Steven gespielt. Hallo an alle unterwegs, hier ist der Verkehrsservice in der ARD Hit Nacht. Noch einmal die Entwarnung auf der B30 Ulm-Ravensburg, kein Falschfahrer mehr für Sie. Unterwegs, da haben Sie wieder freie Fahrt. Dann habe ich hier die Gefahreninformation für Regensburg wegen eines Blindgängerfundes in der Sittauer Straße. Da werden die Anwohner ab 9 Uhr morgens in einem Radius von 250 Metern um den Fundort evakuiert. Und während der Evakuierung wird ein Aufenthalt in der Donauarena für sie eingerichtet. Weitere Meldungen. A40 Essen Richtung Duisburg ist zwischen Kreuz Kaiserberg und Kreuz Duisburg wegen Brückenarbeiten bis Dienstag gesperrt. A67 Darmstadt Richtung Mannheim ist zwischen Lorsch und Fehrenheimer Dreieck wegen Bauarbeiten bis Montag gesperrt. Die A81 Singen-Stuttgart ist zwischen Herrenberg und Gärtringen wegen Wartungsarbeiten im Schönbuchtunnel in beiden Richtungen gesperrt. Und Main-Kinzig-Kreis aufgrund eines Brandes in Hanau-Wolfgang, da kann es zu Geruchsbelästigungen und Sichtbehinderungen in den Bereichen Wolfgang, Niederrodenbach und Erlsee kommen. Fenster und Türen sollten geschlossen bleiben und nach Möglichkeit die Lüftungen auch ausgeschaltet bleiben. Das war's. Weiterhin eine gute Fahrt.
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0: Heute mit André Holst und Musik von Fiction Factory.

0: Von Musi mit London Beat, A Better Love, hier in der ARD-Hitnacht, geht's jetzt weiter mit Musik Made in Germany. Das bedeutet Qualität, Zuverlässigkeit und eine Prise Erfindergeist. Ja, genauso tickt ja auch der deutsche Musikmarkt. Ne? Solide wie so ein echter Werkzeugkasten, kreativ wie ein Tüftler in der Garage und genauso bodenständig und emotional klingt auch die Musik von Bab.
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Verdammt lange her, Musik mit Bab hier in der ARD Hitnacht. 4.45 Uhr, schon viertel vor fünf. Die Zeit, sie bleibt nicht stehen. Weiter geht's. Also, liebe Lachteulen, liebe Autofahrer, Wachbleiber, all die fleißigen Geister, die unser Land zusammenhalten. Hier spielt die Musik. Und zwar so lange, bis sogar der Kaffee applaudiert. Ich weiß ja nicht, was die noch so Schönes tun, aber ich freue mich jetzt auf einen Titel, den die Flames auf den Markt gebracht haben. Das ist auch schon 20 Jahre her. Eine Werbung war das für ein koffeinhaltiges Getränk. Der Name möchte aus PR-Gründen nicht genannt werden, denke ich mal. Aber der Song von den Flames geht bis heute einfach unter die Haut.

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1: Um 5 Uhr mit Ronald Lessig. In Peking hat der offizielle Teil des Gipfeltreffens von US-Präsident Trump und dem chinesischen Staatschef Xi begonnen. Zur Stunde führen Xi und Trump in der großen Halle des Volkes, ein Empfangsort für Staatsgäste, ein erstes Gespräch. Aus der Nachrichtenredaktion Verena Hartges.
2: US-Präsident Trump hofft vor allem auf neue Geschäfte. China soll mehr Agrarprodukte und Passagierflugzeuge kaufen. Xi wird wahrscheinlich die Entscheidung der USA ansprechen, Waffen an Taiwan zu verkaufen. Trump hatte im Dezember ein Rüstungspaket im Wert von 11 Milliarden Dollar für Taiwan genehmigt, hat die Lieferung aber noch nicht in die Wege geleitet. China beansprucht die selbstverwaltete Insel für sich. Auch der Iran-Krieg wird Thema sein. US-Außenminister Rubio äußerte in einem Fernsehinterview die Hoffnung, dass China stärker auf den Iran einwirkt. Dagegen hatte Trump vor der Reise gesagt, er werde mit Xi zwar ausführlich über den Iran sprechen, benötige aber nicht dessen Hilfe.
1: Die ukrainische Hauptstadt Kiew meldet massive russische Angriffe mit Drohnen und Raketen. Bürgermeister Klitschko schrieb auf Telegram, in der Stadt seien Explosionen zu hören. Er rief die Menschen auf, sich in Sicherheit zu bringen. Die Militärverwaltung teilte mit, dass Trümmer von abstürzenden Drohnen Wohnhäuser getroffen hätten. Nach einer dreitägigen Waffenruhe meldet die Ukraine seit Dienstag wieder massive russische Attacken. Der neu gewählte baden-württembergische Ministerpräsident Özdemir spricht sich für eine stärkere Zusammenarbeit von Bund und Ländern aus. In den ARD-Tagesthemen hat Özdemir gesagt, die Bundesregierung würde in den Ländern konstruktive Partner finden, um Lösungen für Probleme wie den demografischen Wandel oder den Bürokratieabbau zu erarbeiten.
3: In all diesen Fragen brauchen wir einander. Wir könnten auch die Öffentlichkeit überraschen, indem wir jetzt noch vor den Landtagswahlen im Osten der Bundesrepublik Deutschland gemeinsam Probleme anpacken, lösen und mal zeigen, wir können nicht nur streiten, sondern wir können auch Dinge lösen. Das wäre ein wirksamer Beitrag, verlorenes Vertrauen in der Mitte der Gesellschaft zurückzugewinnen. Ansonsten droht uns, dass wir Ende des Jahres einen Ministerpräsident von der AfD bekommen.
1: Baden-Württembergs Ministerpräsident Özdemir. Weltweit wird so wenig Wein getrunken wie seit 1957 nicht mehr. Nach Angaben der Internationalen Organisation für Rebe und Wein im französischen Dijon sank der Konsum im vergangenen Jahr auf 208 Millionen Hektoliter. Damit seien zum Beispiel 14% weniger Wein getrunken worden als 2018. Steigende Preise und niedrigere Einkommen hätten die Nachfrage stark belastet. Das waren die Nachrichten. Das Wetter in Deutschland. Tagsüber unbeständig mit Schauern bei 9 bis 17 Grad, Morgenschauer örtlich Gewitter bis 18 Grad. Es ist 5.03 Uhr.
4: Und nach den Nachrichten wird Zeit für den Blick auf die Straßen. Hier ist der Verkehrsservice in der ARD-Hitnacht. Hallo an alle unterwegs. Die A40 Essen Richtung Duisburg ist zwischen Kreuz Kaiserberg und Kreuz Duisburg wegen Brückenarbeiten noch bis Dienstagmorgen gesperrt. A67 Darmstadt Richtung Mannheim ist zwischen Lorsch und Vierenheimer Dreieck wegen Bauarbeiten bis Montag gesperrt. Und Main-Kinzig-Kreis aufgrund eines Brandes in Hanau-Wolfgang, da kann es zu Geruchsbelästigungen und Sichtbehinderungen in den Bereichen Wolfgang, Niederrodenbach und Erlensee kommen. Bitte halten Sie Fenster und Türen geschlossen und nach Möglichkeit die Lüftungen ausgeschaltet.
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4: Ich bin André Holst und ich meine, Sie müssen ja nicht mit mir ins Bett gehen, aber vielleicht haben Sie Lust, mit mir aufzustehen. Also hallo liebe Nachtdienstler oder Nichtschläfer, Radiofreaks, was auch immer. Hier gibt's Musik mit The Traveling Wilburys, End of the Line. Schön, dass Sie dabei sind.

Da muss ich rauf, weil wir haben wieder einen Falschfahrer in der ARD-Hitnacht. Achtung, Falschfahrer auf der A7 Flensburg-Hamburg. Zwischen Flensburg-Harrislee und Flensburg kommt Ihnen ein Falschfahrer entgegen. Fahren Sie bitte äußerst rechts und überholen Sie nicht. Ich wiederhole, auf der A7 Flensburg-Hamburg. Zwischen Flensburg-Harrislee und Flensburg ist ein Falschfahrer unterwegs. Vorsicht bitte in beiden Richtungen.

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Hier ist die ARD-Hitnacht. 10:50. Guten Morgen, kann ich an dieser Stelle schon mal sagen. Und wenn Sie die Fenster aufmachen, dann ist nicht nur kühl draußen, sondern der Biolärmpegel steigt überall, zwitschert's, als hätten die Vögel eine Art Frühschichtkonferenz einberufen. Und die Natur, die macht gerade mehr Krach als jede Baustelle. Aber es klingt natürlich auch irgendwie deutlich besser. Die passende Musik dazu gibt's hier in der ARD-Hitnacht. Englishman in New York, ein Klassiker von Sting.

Donna Luis war das hier in der ARD Hitnacht. Gute Nachrichten zwischendurch. Und zwar 5.18 Uhr. Eine Entwarnung von der A7 Flensburg-Hamburg. Kein Falschfahrer mehr zwischen Flensburg-Harislee und Flensburg. Da haben Sie wieder eine freie und sichere Fahrt.

Waiting for a Girl Like You, Foreigner, hier in der ARD Hitnacht. 5.23 Uhr haben wir es mittlerweile am Himmelfahrtsdonnerstagmorgen. Schön, dass Sie da sind. Und Sie haben die Wahl, ne? Himmelfahrt oder Vatertagsmodus. Wanderschuhe schnüren oder vielleicht Bollerwagen ölen oder anders gesagt, ich weiß nicht, was morgens so auf Ihrem Zettel steht. Höhenflug, Herrentour oder vielleicht einfach himmlisches Nichtstun. Sie haben es auf jeden Fall verdient. Was auch immer Sie machen, wo auch immer Sie unterwegs sein werden, genießen Sie den Feiertag heute und wir sorgen ganz einfach für den richtigen Ton.

0: Hier ist der Verkehrsservice in der ARD Hitnacht um genau 5.30 Uhr. Hallo an alle unterwegs. Noch einmal die Entwarnung für die A7 Flensburg-Hamburg. Kein Falschfahrer mehr zwischen Flensburg-Harislee und Flensburg. Eine Gefahreninformation für Nordrhein-Westfalen wegen eines Brandes in einer Industriehalle in Selm. Bereich Nordkirchen, da treten Rauchgase auf. Bitte begeben Sie sich im betroffenen Bereich in geschlossene Räume. Schließen Sie vorsorglich Fenster und Türen und schalten Sie auch Klima- und Lüftungsanlagen ab. Weitere Meldungen. Ab 40 Essen Richtung Duisburg ist zwischen Kreuz Kaiserberg und Kreuz Duisburg wegen Brückenarbeiten bis Dienstag gesperrt. Dann die A67 Darmstadt Richtung Mannheim zwischen Lorsch und Viernheimer Dreieck. Da gibt es Bauarbeiten und darum ist die Strecke gesperrt bis Montagmorgen. Und eine Meldung noch, Main-Kinzig-Kreis. Aufgrund eines Brandes in Hanau-Wolfgang, da kann es zu Geruchsbelästigung und Sichtbehinderungen in den Bereichen Wolfgang, Niederrodenbach und Erlensee kommen. Bitte Fenster und Türen geschlossen halten und auch da bitte Lüftungen nicht benutzen. Das war's. Kommen Sie gut und sicher in den neuen Tag.
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0: Heute mit André Holst. Guten Morgen oder gute Nacht. Jedenfalls schön, dass Sie dabei sind. Ich habe Crying in the Rain am Himmelfahrts Donnerstagmorgen.

Vanessa Paradis, Joe Le Taxi, das reimt sich, hier in der ARD-Nacht. Donnerstag, Himmelfahrt, Vatertag. Der Tag der Tage, 14. Mai 2026. Wir haben es 6:10 und wir lassen uns gut gehen mit Josh McCray, Rock Your Baby. Ich weiß nicht, ob Sie Ihr Baby rocken, Hauptsache Sie rocken was.

Mark Forster, wir sind groß, groß gedacht, großartig gesungen. Und ich sage angekommen, das war die ARD-Hitnacht vom MDR aus Magdeburg. Mein Name ist André Holst, ich fand's schön mit Ihnen. Kommen Sie gut durch diesen Himmelfahrtstag und viel Spaß jetzt mit Ihren Landesprogrammen nach 6.

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1: 6 Uhr. Trotz ich in Trotzdem stehen in den Reihen der syrischen Streitkräfte weiterhin viele ausländische Dschihadisten, auch mit Bezug zu Deutschland. Das haben Recherchen von Deutschlandfunk, BR und RBB ergeben. Für SR Info, Josef Römel.
2: Demnach handelt es sich um Personen, die teilweise in Deutschland gelebt haben oder sogar einen deutschen Pass besitzen. Insgesamt sprechen Sicherheitskreise von einer hohen zweistelligen Anzahl von Dschihadisten in den syrischen Streitkräften. Sie hatten sich einst dschihadistischen Gruppen rund um den heutigen syrischen Übergangspräsidenten al-Sharra angeschlossen. Die Männer sollen teilweise auch Verbindungen zu al-Qaida haben. Aus Sicherheitskreisen heißt es, einige der deutschen Kämpfer würden weiterhin eine global dschihadistische Ideologie vertreten und seien unzufrieden mit dem moderaten Kurs des syrischen Übergangspräsidenten al-Sharra.
1: In Peking hat das Gipfeltreffen von US-Präsident Trump und dem chinesischen Staatschef Xi begonnen. Bei dem Treffen stehen die Bereiche Wirtschaft und Geopolitik im Mittelpunkt. US-Präsident Trump möchte erreichen, dass China etwa mehr Agrarprodukte und Passagierflugzeuge kauft. Auf der anderen Seite wird erwartet, dass Xi wahrscheinlich die Waffenlieferungen der USA an Taiwan anspricht. China beansprucht die Insel für sich. Beim Thema Iran-Krieg hatte US-Außenminister Rubio die Hoffnung geäußert, dass China stärker auf den Iran einwirkt. Die saarländische Ministerpräsidentin Rehlinger hat von der Bundesregierung eine Steuerreform gefordert, die Spitzenverdiener und Erben belastet. Die SPD-Politikerin sagte der Rheinischen Post, Entlastungen seien weiterhin notwendig, das sehe jeder an der Tankstelle und im Supermarkt. Eine echte Steuerreform sorge dafür, dass kleine und mittlere Einkommen mehr in der Tasche haben. Gleichzeitig werde die Finanzierung über absolute Spitzenverdiener und Erben gesichert. Der Stadtrat in Homburg hat die kommunale Wärmeplanung beschlossen. Sie enthält Ziele und Maßnahmen, um die Wärmeversorgung in der Stadt bis 2045 klimaneutral zu machen. SR-Reporterin Lea Kielnicker.
3: Aktuell laufen in Homburg noch über 90% der Heizsysteme mit fossilen Energieträgern wie Erdgas und Öl. Bis 2045 soll ein Großteil des Wärmebedarfs mithilfe von klimafreundlichem Gas wie Wasserstoff, Nah- und Fernwärme und Luftwärme, also Wärmepumpen, gedeckt werden. Die Ziele beziehen sich auf den gesamten Gebäudebestand, also sowohl privat als auch Industrie- und öffentliche Gebäude. Um das zu erreichen, ist unter anderem geplant, Wärmenetze in den Stadtteilen Jägersburg, Erbach und Schwarzenbach neu zu bauen. Außerdem soll das Fernwärmenetz in der Innenstadt ausgebaut werden. Der Großteil der Häuser, die nicht an Wärmenetze angeschlossen werden können, sollen zukünftig mit Wärmepumpen beheizt werden. Bürgerinnen und Bürger können sich bei den Stadtwerken beraten lassen, welche Versorgungsoptionen es an ihrem Wohnort gibt.
1: Im Historischen Museum Saar in Saarbrücken sind die unterirdische Burg und der Rote Turm wieder für Besucher geöffnet. Beide Teile des Museums wurden in den vergangenen 5 Monaten renoviert für rund 450.000 Euro. Unter anderem können Kinder nun spielerisch lernen, wie man vor mehreren 100 Jahren in Saarbrücken gelebt hat. In einem zweiten Schritt soll nun die Dauerausstellung über die Geschichte des Saarlandes erneuert werden. Die Arbeiten sollen Ende 2028 abgeschlossen sein. Und das waren die Nachrichten mit Luisa Oberhauser. 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
4: Wir steigen ein in das Feiertagswetter. Ja, draußen so ein Grau in Grau. Wir haben schon Licht, also irgendwie die Sonne ist schon da am Werkeln, aber Grau in Grau und viele Wolken unterwegs. Und das trifft auch zu für die Wettervorhersage, die uns heute vom ARD-Wetterkompetenzzentrum der ARD zugestellt wurde. Ja, da gibt es heute viele Wolken, wenig Sonne, das ist dann klar. Und kräftige Schauer sind unterwegs, vereinzelt auch Gewitter und in Gewitternähe, wie bekannt, auch kräftige, diesmal starke Böen. Die Höchstwerte erstmal wie heute Morgen noch einstellig, da so bei 6, 7 Grad liegen wir. Und viel mehr wird es nicht teilweise, denn 9 Grad in Nofelden-Eisen ist heute die Spitze in der Temperaturskala. Und dann Richtung Saartal wird es noch ein paar Grad mehr, da die Höchstwerte dann mit 13 Grad die weiteren Aussichten. Auf jeden Fall die Nacht frostfrei, ist ja insgesamt viel zu kühl und zu frisch für die Jahreszeit, aber da ist kein Frost. Und dann schauen wir noch in das Brückentag, Wochenende, der Freitag ähnlich, 14 Grad, Regen, Schauer und dann Samstag, Da kommt Sonnenschein und ein Wechsel, der wird vorhergesagt. Und dann steigen auch wieder die Temperaturen. Sonntag auch wieder mehr Sonnenschein.
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4: Ja, sieht ganz gut aus. Keine Bollerwagen von rechts gemeldet. Aber unsere Hörer, die sind natürlich zur Stelle. Die kennen unsere kostenlose Hotline 0800 700 8000 für ihre Verkehrshinweise. Neueste Blitzer wurden uns schon durchgefunkt. Einmal gesehen auf der A1, Saarbrücken Richtung Trier, und zwar in Höhe Eppelborn. Dann auch nochmal in Eppelborn, doppelt, und zwar auch noch in der Dirminger Straße. Und Blitzer in Rilchingen-Hahnweiler in der Konrad-Adenauer-Straße. Ich kann noch nachlegen mit der Polizei, die ist heute auch munter, hat gleich einen Hattrick für ihre Kontrollen. Einmal A620 zwischen Saarbrücken und dem Dreieck Saarlouis, A623 zwischen Herrensohr und dem Dreieck Friedrichsthal und dann noch auf der Bundesstraße 41 zwischen Wolfersweiler und Oberlingsweiler. Soweit alle Infos in Sachen Verkehr und Wetter. Können Sie gerne nachschauen unter sr3.de und natürlich auch in unserer schicken grünen SR3-App.
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4: Ja, so kurz nach 6 geht's los. Heute in den 14.5. Feiertagsprogramm. Christi Himmelfahrt. Und die Väter dürfen auch feiern. Feiern wir mit. Es gibt auch einiges zu feiern. Erkläre ich gleich. Erstmal kommt hier der britische Musikadel. Ja, also nicht mit Krone, aber fast. Da gab es ja diese Woche King's Speak und in ganzem Getüch und mit Diamanten besetzt und Krone der König von England im Parlament inklusive der Königin und dem Hofstaat. Und natürlich auch Mr. Starmer in der Nähe mit etwas versteinertem Gesicht. Aber wir haben hier nicht Keith Starmer, nein, wir haben Sir Cliff Richard, der uns sozusagen musikalisch diesen Feiertag eröffnet im Feiertagsprogramm mit SR3. Hallo, sagt Stefan Müller. Freue mich, dass ihr dabei seid.
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Ja, ist doch ein schöner, netter, flotter Einstieg hier. Dankeschön, Sir Cliff Richard. Mit Wein hat er ja auch schon mal gehandelt, aber im Rock'n'Roll ist er, glaube ich, so richtig sattelfest. Noch mehr in dieser Art gibt's natürlich hier zum Einstieg in diesen 14. Mai. Mit dem Wetter, das haben wir schon abgefrühstückt, also das lassen wir mal weg. Ist nicht so prickelnd, aber wir haben tolle andere Sachen, die natürlich auch ein bisschen munter machen für den heutigen Feiertag. Da sehe ich gleich Musik mit Udo Lindenberg. Natürlich hat er keinen Adelstitel und er wurde auch nicht zum Ritter geschlagen der deutschen Rock- und Popmusik. Nein, aber er feiert Geburtstag und das in wenigen Tagen. Da kommen wir auch nochmal drauf zurück. Also da gibt's auch in der ARD einiges in der Mediathek. Erkläre ich ihn gerne nochmal. Dann haben wir auch sozusagen in eigener Sache einen schönen Fernsehtipp in Sachen Sellemann. Heute auf dem Feiertag, da kann man so ein bisschen Zeitreise machen mit Fernsehen SR. Und ja, und feiern natürlich, da ist während Regionalwahlen in England und Labour, Knoddel und Premier Starmer, der da, da wird am Thron gewackelt, aber er hat sich festgetackert, wie ich gehört habe, und will nicht zur Seite treten. Aber das ist natürlich kompliziert. Aber in diesem ganzen, sag ich mal, Trouble ist ein ganz großartiger Geburtstag irgendwie ein bisschen untergegangen. Habe ich auch nicht mitbekommen so direkt, aber vor ein paar Tagen gab es einen ganz besonderen Geburtstag. Den müssen wir nochmal nachholen und gratulieren, nämlich dem besonderen Vater heute auf dem Tag, dem Urvater der Naturforscherfilmer. Und da sind wir dann auch nochmal bei einem Sir in England. Da werden wir gleich später mal gratulieren. Ist zwar nachträglich, geht, gar kein Problem. Auch bei uns im Wunschkonzert. Das gibt's ja auch wieder heute auf dem Feiertag. 4 Stunden, sag ich schon mal an. Unter sr3.de gibt's Wunschkonzertformular. Da können Sie Vater, Mutter, Tochter, alle, die ganze Familie kann man grüßen, egal und was sonst noch ansteht. Der SR3.de und dann kurzer 8, da geht's los. Freue mich schon drauf.

0: Na Leute, nur keine Panik hier.
1: Ja, Cher war das. Kurze Zeitreise in den 1990er, tolle Geschichte, aber auch musikhistorisch ein besonderes Musikwerk. Denn damals, hier bei dieser Aufnahme, hat man erstes Mal in den Studios so ein bisschen getrickst mit sogenannten Stimmveränderungen. Und das hört man, das klingt so ein bisschen wie um die Kurve. Wenn jemand zu schnell um die Kurve fährt, das quietscht dann schon mal. Und hier bei Cher ist das so ein bisschen angedeutet. Sie hat also diese Technik genutzt und das war sozusagen der Einstieg. Solche Sachen, die hat Udo nie gebraucht. Seine Stimme ist so markant und so einzigartig und auch das Ganze drumherum und ist sozusagen musikalisch auch eine eigene Klasse für sich. Hier in Deutschland mit Panikorchester, mit seinen Jungs schon viele Jahrzehnte unterwegs und da gab's Onkel Pö und unglaublich tolle Alben. Dann auch mal so ein bisschen, ja, so ein, soll man sagen, so ein Rückschritt, aber das ist wie so eine Welle, also die läuft ja auch mal aus und dann je nachdem bildet sie sich wieder und dann kommt man wieder nach oben, dann geht es wieder runter. Also ich glaube, das ist so der Gezeitenspiegel auch im Leben. Aber bei Udo muss man sagen, tolles Comeback und mit Apache 207 immer wieder in Hitparaden. Und er feiert, und das in wenigen Tagen, am 17. Mai, den 80. Finde ich toll. Und er ist ja auch Kollege am Schlagzeug. Also er hat ja auch schon Klaus Doldinger gespielt, muss man wirklich mal erwähnen. Er war einer der ersten Trommler in dieser Jazz- und Funk-Formation, die also auch Fusion-Musik in Deutschland und auch weltweit populär gemacht haben. Klaus Doldinger hat damit sehr stark experimentiert, nicht nur mit Tatort-Melodien und anderen Sachen. Diese Band Passport war ein Gegenentwurf auch für tolle andere Bands, die dann zu der Zeit auch international bekannt wurden. Und dann hat man sozusagen musikalisch das aufgegriffen und Udo saß da mit am Schlagzeug, sauber gearbeitet. Seine Nachfolger dann Willi Ketzer, Kurt Kress und andere großartige Musiker aus der deutschen Szene, die dann Klaus Doldinger ja engagieren musste, weil Udo als Rebell, Rockstar und Ikone so langsam Fahrt aufnahm als Sänger und als ja Pop- und Rockfigur. Und das kann man so ein bisschen miterleben in der ARD-Mediathek, können Sie reinschauen und dann mit Udo feiern und sich anschauen. So knapp anderthalb Stunden gibt's eine tolle Dokumentation, einen Blick hinter die Kulissen bei Udo, Rebell, Rockstar und Ikone in der ARD-Mediathek, jederzeit zum Gucken. Und jetzt hier bei uns im Programm, nehmen wir den Kompass raus. Wo geht's heute hin? Richtung Christi Himmelfahrt, vielleicht in die Kirche.

Ja, aber auch hier ein Kompass für den besten Verkehrsservice hier fürs Land. Und da gibt es jetzt um 6.22 Uhr aktuelle Informationen. Bitte Vorsicht auf der A1 Trier, und zwar Fahrtrichtung Saarbrücken in Höhe Thurley-Hasborn, besteht Gefahr durch ein totes Tier auf der Fahrbahn.

Das ist Ihr Ohrwurmradio mit ABBA und Fernando. Ja, und jetzt haben wir noch jemand, der auch eigentlich die 80 schon geknackt hat und das schon letztes Jahr. Im vergangenen Jahr gab es Geburtstagsstimmung im November für Neil Young und den kennen Sie alle. Er hat Folkmusik sozusagen kultiviert und das schon vor vielen Jahren. Wir hören jetzt seinen ganz großen Hit und gehen wir sozusagen rein in die Mine und können sozusagen die Akkorde schürfen und diesen Song. Ja, ist schon eine Weile her. Damals ist er aufgetreten mit so einem feinen Sakko. Ich glaube, das war so ein Trenchcoat. Ist heute wieder modern, aber die Musik ist auch zeitlos hier bei uns mit SR3 im Feiertagsprogramm. Neil Young, Heart of Gold.

0: Ganz besondere Schürfrechte hier, Neil Young, Heart of Gold. Und wenn wir heute uns auf den Weg machen, die Sonne zu finden, sie ist ja da, aber...
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0: Ich hier rausschaue, tief hängende Stratuswolken, ja, die kratzen schon hier über die Bäume fast. Und das ist so ein bisschen der Ausblick. Zwar auch schon Licht und Helligkeit, aber die Sonne schafft wahrscheinlich das nicht so wegzuräumen. Heute viele Wolken, wenig Sonne. Und da gibt's kräftige Schauer und Gewitter sind auch unterwegs. Da mal aufpassen, da gibt's starke Böen, Turbulenzen. Und die Höchstwerte heute teilweise einstellig im nördlichen Saarland bei 9 Grad und die Höchstwerte im Saartal in Völklingen mit 13 Grad. Der Ausblick in den Brückentag und das lange Wochenende, der Freitag ähnlich, noch 14 Grad, also leichter Temperaturanstieg, so ähnlich dann am Samstag. Da wird's aber trockener und dann kommt auch schon das nächste Hochdruckgebiet. Das habe ich schon auf der Karte gesehen. Das liegt noch in der Biskaya und über dem Atlantik, aber das bringt uns dann ab Sonntag viel Sonnenschein.
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0: Auch nochmal alles Wichtige, damit Sie gut und sicher ankommen. Vorsicht auf der A1 Trier Richtung Saarbrücken. Und zwar in Höhe Tholey-Hasborn besteht Gefahr durch ein totes Tier auf der Fahrbahn. Die weiteren Meldungen kommen von unseren Hörern. Die kennen unsere kostenlose Hotline. Für Ihren Verkehrshinweis können Sie die nutzen. 0800 700 8000. Neue Blitzer auf der A1 Saarbrücken. Und zwar Trier, Richtung Trier in Höhe Eppelborn. Dann auch in Eppelborn in der Demminger Straße und in Rilching in Hannweiler in der Konrad-Adenauer Straße. Dann machen wir das Ganze komplett. Die Polizei ist auch schon startklar heute für den Vatertag und den Feiertag gibt es die Kontrollen. Auf der 620 zwischen Saarbrücken und dem Dreieck Saarlouis, auf der 623 zwischen Saarbrücken-Herrensohn und dem Dreieck Friedrichsthal und auf der B41 zwischen Wolfersweiler und Oberlinksweiler. Allen unterwegs gute und vor allem sichere Fahrt und hier besten Empfang.
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0: 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Ja, genau so machen wir das. Hallo, sagt Schäfer-Müller. Schön, dass Sie dabei sind.
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Schöne Klavierklinge vom Meister. Und da sind wir auch schnell in den 1960er Jahren. Da denkt man auch schnell an Steve McQueen und diese besonderen Filme, wo es um Versicherungsbetrug geht, etc., etc. Und dazu die Musik geliefert natürlich häufig und oft und sehr erfolgreich der Komponist Burt Bacharach. Und gehört haben wir natürlich die tolle Stimme von Diane Warwick. Und Burt, der hat natürlich rauf und runter komponiert, auch immer sehr trickreich, also mit viel Raffinesse und so entspannt, so leger, genauso passend für die Filmrollen für Steve McQueen etc. oder auch Paul Newman. Und da hat er so viel komponiert, dass er dann irgendwann auch gesagt hat, gut, jetzt reicht's mal. Da war das Konto auch voll und dann hat er angefangen, Pferde zu züchten, also Rennpferde. Also nicht irgendwie so ein Kaltblüter, die ja auch fast aussterben. Nein, er hat richtige Kracher gezüchtet und war dann genauso erfolgreich. Also das ging dann gerade so weiter. Also er war dann in der Hitparade der Rennpferde auch ganz oben dabei mit seinen Pferden. Ja, so geht's. Also wenn man mal irgendwas anpackt, sollte man mal für uns auch alle mal vielleicht versuchen, einfach mal probieren und ran an den Speck. Aber jetzt nicht an den Speck, jetzt gibt's schwedisches Frühstück hier mit Roxette. Das ist ja auch mit Hering gut eingelegt. Und da sind wir auch schnell in Göteborg hier mit The Look und Roxette.

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Ja, hat ja auch schon ein paar Runden gedreht, der Song hier. Ein paar Flugstunden auf dem Buckel, aber tolle Geschichte aus den 70ern. Wieder mal eine schöne Zeitreise mit SR3 zu den Doobie Brothers, What a Fool Believes. Und in der Tat, die Musiker nach wie vor munter, fidel und auf Tour. Ich habe gerade nochmal nachgeschaut. Also jetzt nächsten Monat geht's wieder weiter von Atlanta bis Wilmington. Da wird komplett Amerika abgegrast mit dieser Musik. Und das ist natürlich auch ein Zeichen für die Beständigkeit dieser Musikgruppe. Natürlich haben wir noch andere Sachen, die beständig sind, auch unser Fernsehen SR. Und da gibt's heute einiges zum Gucken. Schon mal der Fernsehtipp für den Feiertag. Also draußen, da regnet's Hunde und Katzen. So sagt man das zum Beispiel in Österreich. Aber bei uns gibt's auch Heugabeln. Und Weinbergschnecken und Hobbyastronomen haben heute gute Karten, wenn sie sich mal umschauen bei Sellemalls heute im SR-Fernsehen zum Feiertag um 19.15 Uhr. Da gibt's schöne Einblicke wiederum in die Zeit, als die Bilder laufen lernten. Und zwar in das Jahr 1965. Da gibt's also die Weltmeisterschaft im Handlaufen. Also was es genau ist, müssen Sie reinschauen. Und Sie werden kennenlernen einen Weinbergschneckenzüchter. Mhm. Also für die Gartenfreunde ganz interessant. Und der Hobbyastronom ist auch mit dabei. Da geht's um Teleskope, Kometen, Sonnenflecken. Also wenn wir die Sonne heute schon nicht sehen, dann auf jeden Fall im Fernsehen bei Sellemalls. Da heißt es heute von Weinbergschnecken und Hobbyastronomen, Saarländer und ihre Hobbys. Um 19.15 Uhr SR-Fernsehen.

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1: 7 Uhr. US-Präsident Trump ist auf einem Staatsbesuch in China. Es ist der erste Besuch eines US-Präsidenten in China seit fast einem Jahrzehnt. 2017 war Trump ebenfalls nach China gereist. Der jetzige Besuch dauert bis morgen Vormittag. Für SR Info Maximilian Seib.
2: Begleitet wird er von einer hochrangigen Wirtschaftsdelegation, darunter Nvidia-Chef Jensen Huang und Tesla-CEO Elon Musk. Vor seiner Ankunft hatte Trump angekündigt, China stärker für US-Unternehmen öffnen zu wollen. Inhaltlich dürfte es neben den wirtschaftlichen Fragen und dem Handelskonflikt auch um den Krieg im Iran gehen. Beide Länder spüren die Folgen, etwa durch die Blockade der Straße von Hormus und steigende Ölpreise. China könnte als wichtiger Partner Teherans Einfluss nehmen, Beobachter erwarten jedoch, dass Peking dafür Gegenleistungen einfordert, etwa beim Thema Taiwan. Die demokratisch regierte Insel wird von China als eigenes Staatsgebiet betrachtet. Die USA planen weitere milliardenschwere Waffenlieferungen an Taiwan, ein Punkt, der in Peking auf scharfe Kritik stößt.
1: Unter den syrischen Streitkräften befinden sich noch viele Dschihadisten, auch mit Deutschlandbezug. Das haben Recherchen des Deutschlandfunk, BR und RBB ergeben. Demnach handelt es sich um Personen, die zumindest zeitweise in Deutschland gelebt haben oder sogar einen deutschen Pass besitzen. Insgesamt sprechen Sicherheitskreise von einer hohen zweistelligen Anzahl an Dschihadisten in den syrischen Streitkräften. Sie hätten sich einst Gruppen um den syrischen Übergangspräsidenten al-Sharaa angeschlossen. Teilweise hätten diese Gruppenverbindung zu Al-Qaida. Einige der deutschen Kämpfer würden weiterhin eine global-dschihadistische Ideologie vertreten und seien unzufrieden mit dem moderaten Kurs von Al-Sharaa. Der deutsche Rüstungskonzern Rheinmetall hat einen Milliardenauftrag aus Großbritannien bekommen. Das teilte die Regierung in London mit. Danach soll Rheinmetall dem britischen Militär 72 moderne mobile Geschütze liefern. Der Kaufpreis liegt bei rund 1,2 Milliarden Euro. Die Auslieferung soll in 2 Jahren erfolgen. Die Waffensysteme sowie die Fahrgestelle werden dabei in Werken in England produziert. Im Historischen Museum Saar in Saarbrücken sind die unterirdische Burg und der Rote Turm wieder für Besucher geöffnet. Beide Teile des Museums wurden in den vergangenen 5 Monaten renoviert. SR-Reporter René Henken.
3: Rund 450.000 Euro hat die Renovierung und die Neugestaltung der unterirdischen Burg und des Roten Turms im Historischen Museum Saar gekostet. Unter anderem können Kinder nun spielerisch lernen, wie vor mehreren hundert Jahren in Saarbrücken gelebt wurde. Außerdem gibt es die Möglichkeit, virtuell im Ballenhaus zu spielen, einen Ballsport ähnlich wie Tennis, so wie das früher in der Anlage gemacht wurde. Nach Angaben von Museumsdirektor Henkel soll sich jeder Interessierte vor dem Museumsbesuch online einen Zeitslot buchen, um Wartezeiten zu vermeiden. In einem zweiten Schritt soll nun die Dauerausstellung über die Geschichte des Saarlands erneuert werden. Laut Henkel soll die Renovierung der rund 1700 Quadratmeter großen Fläche rund 1 Million Euro kosten. Die Arbeiten sollen bis Ende 2028 abgeschlossen sein.
1: Der Stadtrat in Homburg hat die kommunale Wärmeplanung verabschiedet. Demnach soll der Wärmebedarf zukünftig vor allem mit Wasserstoff, Nah- und Fernwärme sowie Wärmepumpen gedeckt werden. Dazu sollen unter anderem Wärmenetze neu und ausgebaut werden, etwa in den Stadtteilen Erbach und Jägersburg. Aktuell werden noch über 90% der Heizsysteme in Homburg mit Öl und Gas betrieben. Ziel der kommunalen Wärmeplanung ist es, bis 2045 beim Heizen klimaneutral zu werden. Und das waren die Nachrichten mit Luisa Oberhauser. 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
4: Ja, wir schauen auf das Feiertagswetter und alle Infos aus dem ARD-Wetterkompetenzzentrum gleich. Aber ich schaue mal aus dem Fenster. Viele Wolken unterwegs und die hängen recht tief, also tiefer Stratus. Der bringt auch Regen und ordentlich Wind. Die ziehen ganz schön flott, die Wolken. Und unser Windmesser gegenüber, der ist auch schon ganz munter, so wie Sie hier zum Feiertagsprogramm. Und im Wetter heißt es auch hier, viele Wolken heute, wenig Sonnenschein und mitunter kräftige Schauer und vereinzelt Gewitter. Da gibt es auch dann starke Böen in der Nähe dieser Gewitter, immer ein bisschen aufpassen. Und die Höchstwerte, ja, die sind mager. 9 Grad einstellig die Werte in Nohfelden und gerade mal 13 Grad heute in Völklingen im Saartal. Also für die Jahreszeit deutlich zu kühl. Auch in den nächsten Tagen bleibt es ähnlich. Der Freitag, der Samstag bringt dann aber schon mal trockenere Abschnitte. Da haben wir noch 15 Grad und in der neuen Woche, da macht sich dann Hochdruck breit. Der ist schon im Anmarsch und dann steigen die Temperaturen und dann gibt es wieder mehr Sonne.
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4: Alles Wichtige, damit Sie gut und sicher ankommen. Da haben wir vor allem eine aktuelle Meldung. Vorsicht auf der A623, Saarbrücken Richtung Friedrichsthal in der Einfahrt Sulzbach-Altenwald. Gefahr durch und für einen defekten LKW. Die weiteren Meldungen haben unsere Hörer beigesteuert. Sie kennen unsere kostenlose Hotline, dürfen Sie auch gerne verwenden für einen Hinweis. 0800 700 8000, die neuesten Blitzer gesichtet auf der A1. Saarbrücken, Fahrt Richtung Trier in Höhe Eppelborn, dann auch direkt in Eppelborn mittendrin, und zwar in der Dirminger Straße und in Rilchingen-Hannweiler in der Konrad-Adenauer-Straße. Die Polizei ist startklar für den heutigen Feiertag, für die Geschwindigkeitskontrollen einmal auf der A620 zwischen Saarbrücken und dem Dreieck Saarlouis, auf der A623 zwischen Saarbrücken-Herrensur und dem Dreieck Friedrichsthal und dann nochmal auf der B41 geplant zwischen Wolfersweiler und Oberlinksweiler. Alle Infos zum Wetter, zur Verkehrslage, zum Feiertagsprogramm unter sr3.de und in der schicken grünen SR3-App. Gute Fahrt, besten Empfang.
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4: Das Ganze wie immer in netter Gesellschaft. Wir haben unser Feiertagstisch gedeckt mit Simon & Garfunkel, musikalisch die Gäste, die Bee Gees, dann auch deutsche Szene, Heinz-Rudolf Kunze. Mein Name ist Stefan Müller. Schönen Feiertag, freue mich, dass Sie dabei sind.
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Ja, mal schnell einen Ausflug nach Liverpool mit SR3, kein Problem. The Beatles hier, From Me to You. Gleich geht's nach Belgien, aber wir bleiben noch einen kurzen Moment auf der grünen Insel, denn in dieser Sendung gibt's auch was zu feiern, nachträglich nochmal. Da kommen wir noch drauf zurück hier im Programm. Da geht's um einen ganz großartigen Naturforscher, Reporter eigentlich, ein Journalist, der die Welt begeistert hat mit seinen Naturdokumentationen. Und wir feiern ja auch im Wunschkonzert immer Geburtstage, da geht's los, 60, 70, 80. Bobby Darin wäre heute auf den Tag auch 90 geworden und unser Sir Attenborough, den ich gleich loben werde, der ist vergangene Woche 100 geworden.

sehr maritimer Ausblick, natürlich original. Charles Trenet und hier Bobby Darin mit Beyond the Sea, La Mer. Und nochmal zur Erwähnung, also heute wäre Bobby tatsächlich auch 90 Jahre geworden auf dem Tag. Und wir feiern noch einen Geburtstag nach, der ist so ein bisschen ungegangen. Und zwar wegen King's Speech, dann Keir Starmer, Labour, Regionalwahl. Also da war einiges los in England und drüber und drunter und eine Menge Trouble. Aber irgendwo war dann doch noch die Meldung, auch bei uns zu finden, in tagesschau.de, da in den Nachrichten bei Wissen und Welt. Und da war es dann so ein bisschen versteckt, aber ich muss sagen, ganz wichtig, sollten wir nicht vergessen, denn wir feiern sozusagen im Nachhinein jetzt noch einen 100. Also es geht nicht um den Mann, der aus dem Fenster sprang. Nee, hier ist jemand gemeint, der ist als Naturforscher und eigentlich als Radiokollege groß geworden. Und ist mittlerweile britischer Nationalheld. Ich darf Sir sagen zu ihm. Sir David Attenborough. Seine Filme habe ich auch schon bestaunt. Aber angefangen hat das 1954. Irgendwo hat die Welt bereist. In den hintersten Winkel ist er gefahren. Und das schon in den 1950er Jahren. Und brachte dann seine Bildreportagen ins Fernsehen. BBC macht heute tolle Tierdokumentationen und das hat ihm auch übrigens mit vielen Preisen beehrt und natürlich Ehrendoktorwürden, Auszeichnungen. Er ist der älteste Emmy-Gewinner der Geschichte. Ja gut, wenn man schon mal 100 wird, also ist er schon toll. Aber eigentlich wollte er Radiomann werden und startete dann doch seine Fernsehkarriere und die brachte ihn bis in die Chefetage der BBC. Und nebenbei hat er ja auch noch Zoologie studiert in Cambridge und in der Familie war die Nähe zu Tieren auch sehr, sehr präsent. Also das ist ein bisschen übergesprungen, gibt's ja bei Musik auch, wenn jemand ein Instrument versucht zu spielen, kann viel draus

absolut respektvoll. Das ist schon eine gute Basis, wenn man mal was zu kritisieren hat. Nicht gleich Empörung und in die Luft gehen wie das HB-Männchen, nein, mal zuhören. Und die Botschaft geht ja noch weiter. Wenn ihr ein bescheideneres Leben führen könnt, verschwendet nichts. Seht diese Welt als etwas Kostbares an, eure Zeit, die Natur. All diese Dinge müssen geschätzt werden. Die Welt ist keine Obstschale, aus der wir nehmen können, was wir wollen. Wir sind ein Teil von ihr und wenn wir sie zerstören, zerstören wir auch uns. Zitat Ende. Ich gratuliere nachträglich und da können wir noch viel lernen, Sir David Attenborough, zum 100.

0: Bei der Musik aus den 60ern, ja, irgendwie so ein Gefühl, da geht die Sonne auf, nur man kann sie nicht sehen.
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0: Ja, ganz genau, zum Feiertag. Viele Wolken heute zum Feiertag und ja, mit den Ausflügen, das wird schwierig, auf jeden Fall gut einpacken, Regenschirm nicht vergessen und da gibt es nur wenig Sonne, die Wolken auch recht tief und flott unterwegs, dazu gibt es kräftige Schauer, Gewitter sind auch mit embedded in diesen Wolken eingelagert, dazu gibt es starke Böen dann in der Nähe der Gewitter, Höchstwerte, ja, einstellig Richtung nördliches Saarland, da gibt es gerade mal 9 Grad in Eisen und die 13 Grad schaffen wir dann mal noch im Saartal in Völklingen. Kommende Nacht frostfrei, also kann man schon mal erwähnen, immerhin noch 2 Grad in Obertal. Aber wie gesagt, insgesamt zu frisch, zu kühl für die Jahreszeit. Und auch der Freitag ist ähnlich wie heute, nur leichter Temperaturanstieg. Am Samstag wird es dann trockener, aber auch irgendwie mit 11 bis 15 Grad noch recht frisch. Und ab Sonntag dann nochmal Temperaturanstieg, da geht es Richtung 17 Grad und nicht mehr so viel Regen. Und das Hochdruckgebiet habe ich schon gesehen auf der isobaren Karte. Das kommt allmählich näher. Nächste Woche dürfen wir uns freuen. Viel Sonnenschein.
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0: Ja, auch nochmal wichtig, damit Sie gut und sicher ankommen. Aktuell keine Bollerwagen von rechts, aber unsere Feiertagshörer haben schon Blitzer gemeldet. Die sind also heute auch angesagt. Feiertagszuschlag auf der A1 Saarbrücken Richtung Trier in Höhe Eppelborn, in Eppelborn in der Dürminger Straße und Blitzer in Rilching in Hanweiler in der Konrad-Adenauer Straße. Und da wird noch nachgelegt von der Polizei. Die hat sich schon gemeldet. Kennt ja auch die kostenlose Hotline für Verkehrshinweise 0800 700 8000. Heute ist man am Start für die Kontrollen auf der A620 zwischen Saarbrücken und dem Dreieck Saarlouis, auf der A623 zwischen Saarbrücken Herrensohr und dem Dreieck Friedrichsthal und auf der Bundesstraße ländlich unterwegs zwischen Wolfersweiler und Oberlinksweiler. In aller Ruhe können Sie nochmal nachschauen, reinlinsen bei uns unter sr3.de. Gibt's alles in Sachen Verkehr, Wetterlage und Feiertagsprogramm. Und dazu sind Sie herzlich eingeladen.
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0: Ja, und da gibt's ja immer wieder Überraschungen. Da freue ich mich erstmal, dass Sie dabei sind. Gute Wahl. Da muss man nicht so rausgucken. Wenn man Radio hört, dann muss man nicht unbedingt die Wolken zählen. Ja, da kann man tolle Musik hören. Und diese Band, die wir gleich hören, mit dabei am Bass auch Sting, die hat mich musikalisch geprägt. Also in den 70ern habe ich gedacht, wow, coole Band. Und da kommt die Polizei. Hallo, hier The Police, So Lonely. Viel Spaß wünscht Ihnen Stefan Müller.
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0: Sie hören SR3, das Feiertagsprogramm, 7.43 Uhr.
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0: Ja, und heute zum Feiertag hören wir Kevin Gutgesell, Evangelische Kirche.
2: Gestern ist mir meine Lieblingstasse heruntergefallen. Sie wissen schon, diese eine Tasse, bei der am Rand ein Stück fehlt. Bei der Aufdruck nach 1000 Runden in der Spülmaschine nur noch zu erahnen ist und die man trotzdem Tag für den ersten Kaffee auswählt. Aber ein Missgeschick und plötzlich bleiben nur noch Scherben übrig. Ich? Eher geknickt. Eigentlich komisch. An Tassen im Schrank mangelt es ja nicht. Und besonders teuer war diese auch nicht. Aber manche Dinge, die bekommen ihren Wert nicht durch den Preis, sondern durch die Geschichte. Diese Tasse, die habe ich mal von einem sehr lieben Menschen geschenkt bekommen. Und während ich noch das Schlamassel aufhege, da habe ich plötzlich keine Scherben mehr in der Hand, sondern Erinnerungen. An gemeinsame Abende, an Gespräche, an die kleinen Momente, die man gar nicht plant, die aber bleiben. Alles Dinge, an die ich schon ewig nicht mehr gedacht habe, aber die mich jetzt gerade zum Lächeln bringen. Und dann? Ja, dann habe ich einfach zum Hörer gegriffen. Nicht um über die Tasse zu klagen, sondern um genau diesen einen Menschen anzurufen und spontan auf einen Kaffee zu verabreden. Einfach so. Weil Scherben nicht nur ärgerlich sind, ja, sondern auch wirklich Glück bringen können.
0: Sie hatten den SR3 Zwischenruf heute mit Kevin Gutgesell, ein Beitrag der Evangelischen Kirche.

unglaubliche Künstlerin. In den 80ern ein Riesenhit und noch jetzt und auch heute noch bei uns im Programm mit SR3 am Feiertag. Alan Miles, Black Velvet. Und Radio hören macht ja schon eine Menge Spaß. Ich verweise schon mal gleich aufs Wunschkonzert. Heute wieder Feiertagsprogramm, ihre Lieblingshits. Aber Fernsehgucken macht auch Spaß. Man muss dann nicht aus dem Fenster schauen und die dunklen Wolken zählen. Nein, bei uns gibt's im SR-Fernsehen heute wieder Selle Malls und da gibt's schöne Zeitreisen. 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Da wird Handstand gemacht und nicht umsonst, denn da gab's auch die Trimm-Dich-Welle. Also ich kann mich erinnern, ja, da gab's auch solche Trimm-Dich-Pfade und solche Sachen. Also in dieser Zeit war eine Menge los in Sachen Breitensportbewegung. Das wird nochmal abgelichtet und gezeigt. Dann geht's um Hobbys insgesamt. Weinbergschneckenzüchter gibt's auch hier bei uns im Saarland, was da alles so verfuttert und vertilgt wird bei den Schnecken. 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

Das ist der richtige Groove hier mit McFadden und Whitehead. Irgendwo habe ich ja noch Carl Douglas gehört. And no stopping us now. Also das stimmt ganz genau. Es geht weiter gleich nach den Nachrichten mit viel schöner Musik, die Sie ausgewählt haben. Ich sage mal schönen Feiertag mit einem Lächeln im Gesicht. Bleiben Sie neugierig. Tschüss, sagt Schäfer-Müller. Wir hören voneinander.

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1: 8 Uhr. Der chinesische Präsident Xi hat US-Präsident Trump vor einem Konflikt wegen Taiwan gewarnt. Nach Angaben der Nachrichtenagentur Xinhua sagte Xi, sollte das Thema nicht behandelt werden, würde dies die Beziehungen zwischen China und den USA an einen sehr gefährlichen Punkt bringen. Die Regierung in Peking betrachtet das demokratisch regierte Taiwan als eigenes Territorium und lehnt Waffenverkäufe der USA an den Inselstaat ab. Die Regierung in Taipeh lehnt die chinesischen Ansprüche ab. Auf Druck Chinas erkennen nur wenige Länder Taiwan offiziell als unabhängig an. Kuba hat nach eigenen Angaben keine Diesel- und Heizölreserven mehr. Das teilte Energieminister Vicente de la O mit. Das nationale Stromnetz befinde sich in einem kritischen Zustand. Die Hauptstadt Havanna erlebe die schwersten Stromausfälle seit Jahrzehnten. Viele Stadtteile seien 20 bis 22 Stunden täglich ohne Strom. De la O warnte, die angespannte Energielage verschärfe die ohnehin bestehenden Spannungen wegen der Lebensmittel- und Medikamentenknappheit. Die USA haben ein Ölembargo gegen Kuba verhängt und drohen anderen Ländern mit Strafzöllen, sollten sie die Insel beliefern. Die UNO kritisiert das als rechtswidrig. In den Reihen der syrischen Streitkräfte stehen weiterhin viele ausländische Dschihadisten, auch mit Bezug zu Deutschland. Das haben Recherchen von Deutschlandfunk, BR und RBB ergeben. Für SR Info Josef Römmel.
2: Demnach handelt es sich um Personen, die teilweise in Deutschland gelebt haben oder sogar einen deutschen Pass besitzen. Insgesamt sprechen Sicherheitskreise von einer hohen zweistelligen Anzahl von Dschihadisten in den syrischen Streitkräften. Sie hatten sich einst dschihadistischen Gruppen rund um den heutigen syrischen Übergangspräsidenten al-Sharra angeschlossen. Die Männer sollen teilweise auch Verbindungen zu al-Qaida haben. Aus Sicherheitskreisen heißt es, einige der deutschen Kämpfer würden weiterhin eine global dschihadistische Ideologie vertreten und seien unzufrieden mit dem moderaten Kurs des syrischen Übergangspräsidenten al-Sharra.
1: Der Stadtrat in Homburg hat die kommunale Wärmeplanung beschlossen. Sie enthält Ziele und Maßnahmen, um die Wärmeversorgung in der Stadt bis 2045 klimaneutral zu machen. SR-Reporterin Lea Kielnicker.
3: Aktuell laufen in Homburg noch über 90% der Heizsysteme mit fossilen Energieträgern wie Erdgas und Öl. Bis 2045 soll ein Großteil des Wärmebedarfs mithilfe von klimafreundlichem Gas wie Wasserstoff, Nah- und Fernwärme und Luftwärme, also Wärmepumpen, gedeckt werden. Die Ziele beziehen sich auf den gesamten Gebäudebestand, also sowohl privat als auch Industrie- und öffentliche Gebäude. Um das zu erreichen, ist unter anderem geplant, Wärmenetze in den Stadtteilen Jägersburg, Erbach und Schwarzenbach neu zu bauen. Außerdem soll das Fernwärmenetz in der Innenstadt ausgebaut werden. Der Großteil der Häuser, die nicht an Wärmenetze angeschlossen werden können, sollen zukünftig mit Wärmepumpen beheizt werden. Bürgerinnen und Bürger können sich bei den Stadtwerken beraten lassen, welche Versorgungsoptionen es an ihrem Wohnort gibt.
1: Im Historischen Museum Saar in Saarbrücken sind die unterirdische Burg und der Rote Turm wieder für Besucher geöffnet. Beide Teile des Museums wurden in den vergangenen 5 Monaten renoviert für rund 450.000 Euro. Unter anderem können Kinder nun spielerisch lernen, wie vor mehreren 100 Jahren in Saarbrücken gelebt wurde. Im zweiten Schritt soll nun die Dauerausstellung über die Geschichte des Saarlandes erneuert werden. Die Arbeiten sollen Ende 2028 abgeschlossen sein. Und das waren die Nachrichten mit Luisa Oberhauser. 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
4: Vatertag im Saarland, Feiertag, aber das Wetter spielt so gar nicht mit heute. Heute hängen fast überall dichte Wolken, es gibt kaum Sonne, stattdessen müssen wir uns auf Schauer gefasst machen und die können richtig kräftig sein im Saarland. Es kann auch mal ein Gewitter geben, mehr als 13 Grad sind heute nicht drin. Zum Wochenende hin wird es besser. Samstag, Sonntag kommt die Sonne öfter mal raus, es bleibt dann auch meistens trocken, auch wenn es morgens noch ziemlich kalt ist. So richtig schön und deutlich wärmer soll es Mitte nächster Woche werden.
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4: Wir schauen einmal auf die neuesten Blitzer auf der A1 Saarbrücken Richtung Trier in Höhe Eppelborn. In Eppelborn in der Dirminger Straße und in Rilchingen-Hannweiler in der Konrad-Adenauer-Straße. Ich wünsche Ihnen eine gute Fahrt.
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4: mit Frank Hofmann. Guten Morgen. Gut, wenn man Freunde hat, die einem in der Not helfen. Und deswegen hat die Erika jetzt auch einen Gruß. Sie wünscht sich nämlich von Don Williams You Are My Best Friend für alle Menschen, die ihr bis jetzt geholfen haben. Aus ihrer Not, so hat sie uns geschrieben. Vielen lieben Dank an alle. Die Erika grüßt mit Don Williams. Los geht's, wir steigen ein ins Wunschkonzert.
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0: des Wunschkonzerts hören Sie auf SR3. Wie können Sie mitmachen? Wie geht das denn hier bei uns? Vor allem eins, einfach geht das. Unter 0681 64 064. Das ist unsere Telefonnummer ins Studio. Und auch die Nummer für Ihre WhatsApp-Nachricht. Gerne als Sprachnachricht unter 0681 64 064. Wir haben noch eine Möglichkeit übers Internet, nämlich über sr3.de. Dort direkt auf der Startseite gibt es das Wunschkonzert-Formular. Also das Wunschkonzert einmal draufklicken, dann kommt das Formular auf der nächsten Seite. Füllen Sie es aus. Soweit Sie es wollen, ist alles freiwillig und schicken Sie es ab und dann haben wir es dann auch direkt vorliegen mit Ihren Wünschen und Grüßen. So, der Björn ist jetzt an der Reihe. Guten Morgen.
1: Guten Morgen, hier ist der Björn Weber aus Schmelz-Limbach und ich wünsche mir aus Heiner der Hai den Seepferdchen-Song und grüße damit alle, die das Musical so schön finden wie ich. Einen wunderschönen Tag.

Elisa Rehlinger hat hier den Seepferdchen-Tanz gesungen aus dem Musical. Der Hugo Kessler, der grüßt die Oma, seine Oma und das SR3-Team. Und das mit dem Lied Satin Poupée, Michel Polnareff.

Johannes Oerding, einer der ganz Großen hier in der deutschsprachigen Musikszene. Er hat sich eine Weile eine Auszeit genommen, ist inzwischen wieder zurück und hat Sachen verarbeitet, die er auf seinen Reisen so erlebt hat. Ein älteres Stück hat sich Elke Kocklemus aus der Louis-Rothen ausgesucht, die Mama Birgit grüßt mit Bernie, die Schwester Eva, Miriam Fine, Vincent Simaro, Papa Karl-Heinz Fine, Anja und Dirk, den Rewe Teuke in Dillingen, das SR3-Team, Marcel Litzbinder und Frank Hofmann. Vielen Dank dafür und plötzlich perfekt. Das ist das Lied von Oerding, das wir hören.

0: eine Momentaufnahme. Plötzlich ist alles perfekt, im nächsten Moment schon wieder nicht. Aber das sind ja die Momente, die zählen. Plötzlich perfekt von Johannes Oerding hier auf SR3. Ecke Neumann hat sich was ausgesucht, was wir erst mal suchen mussten. Aber Frau Neumann, wir haben es gefunden.
1: Liebes SR3-Team, ich wünsche mir das Lied My Way von Sir Oliver und grüße ganz herzlich meine drei Kinder mit ihren Partnern und meine vier Enkelkinder, den Tom, die Zoe, die Fiona und den Ilias. Danke. Die Elke Neumann aus Saarbrücken.
0: Lieber Elke, wir haben es für Sie ausgegraben, dieses Stückchen Musik.

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1: Sir Oliver auf SR3. Wir gehen für Sie auf die Suche nach Ihren Wunschsongs. Und das war so einer, den wir ausgegraben haben. Haben wir gerne gemacht, wenn irgendwas Ihnen auf der Seele liegt. Ein Stückchen Musik, das Sie gerne mal wieder hören würden im Radio. Geben Sie gerne Bescheid. 0681 64 064. Unsere Telefonnummer oder per WhatsApp unter dieser Kontaktmöglichkeit. Oder Sie schreiben uns einfach über das Wunschkonzertformular unter sr3.de. Rolf Zukowski, den spielen wir nicht nur zur Weihnachtszeit, den gibt's auch jetzt mit Leben ist mehr. Und das ist ein Wunsch von Manuela Häsel, die ihre Eltern grüßt in Hüfler, Sven und die Patchworks, außerdem all unsere Freunde.

auf Zukowski auf SR3 im Wunschkonzert. Verena Hein-Strecker ist in Berus zu Hause. Sie grüßt alle, die sie kennen, schreibt sie uns hier über das Wunschkonzertformular auf sr3.de, besonders ihre Kinder und Enkelkinder, Christoph mit Sarah und Mathilda, sowie Sophie mit Thomas und Martha. Und das Ganze mit einem schönen Song verbunden, der sagt, du bist nicht alleine, wir sind immer da an deiner Seite. 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Gary and the Pacemakers. 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
1: An diesem heutigen Vatertag, es ist nicht so schön. Wetter spielt nicht mit, dichte Wolken über unserem Saarland. Es gibt kaum Sonne, stattdessen Schauer, die können auch mal kräftig ausfallen. Auch ein Gewitter kann es geben. Mehr als 13 Grad habe ich nicht im Angebot heute.
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1: Kurz nach 8:30 unsere neuesten Blitzer auf der A1 Saarbrücken Richtung Trier in Höhe Eppelborn, in Eppelborn in der Dirminger Straße und in Rilchingen-Hanweiler in der Konrad-Adenauer Straße. Wenn noch irgendwo ein Blitzer auftaucht im Laufe des Tages, sagen Sie gerne Bescheid. Hier ist die Nummer 0800 700 8000. Gute Fahrt.
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1: Ich glaube, der war letztens noch mal häufig im Fernsehen, aber jetzt ist erstmal wieder rum, weil Deutschland sucht den Superstar hier vorbei ist. Dieter Bohlen. Dieter Bohlen, er ist ja der Ziehvater von Mark Medlock gewesen, auch damals bei DSDS. Es ist ruhig geworden und Mark Medlock, bei uns blitzt er jetzt noch mal auf heute Morgen für Karin Kerscher. Sie hat ihn sich rausgesucht mit Mamacita. Ich bin Frank Hofmann.
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0: Jetzt gehen wir in der Zeit ein ganzes Stück zurück, und zwar 1950, Die Dritte von rechts. Das war ein deutscher Musik- und Kriminalfilm, und für diesen Film, da hat Bruce Lowe, der Mann mit der tiefen Stimme, ein Lied gemacht, gesungen oder gesprochen, leise rauscht es am Missouri. Und das, lieber Peter, soll es sein, ne?
1: Hier ist Peter Steinmüller aus Homburg. Ich grüße meine Enkel, meine Kinder, meine Geschwister sowie alle, die mich kennen. Und ich wünsche mir aus dem Film Die Dritte von rechts von Bruce Lowe das Lied Leise rauscht es am Missouri. Vielen Dank.

Bruce Lowe hier auf SR3 Karat jetzt mit Hab den Mond mit der Hand berührt. Oliver Merkel aus Weißkirchen hat sich das Lied ausgesucht und die Mutti kriegt einen Gruß mit dem Lied.

Chris Norman kommt jetzt und zwar für Peter Lauer, der seine Frau Petra, die Tochter Vanessa und alle grüßt, die ihn kennen und das gesamte SR3-Team. In Vaudrill ist die Familie zu Hause und wir hören von Chris Norman for you.

0: Gisela ist an der Reihe. Gisela Viel hier im Wunschkonzert auf SR3. Guten Morgen.
1: Guten Morgen. Hier ist Gisela Viel aus Mönchengladbach. Ganz liebe Grüße an das SR3-Team. Ich grüße auch meinen Sohn Stefan, meinen Schatz Karl-Heinz und wünsche mir von Elvis Forget Me Never.

mit ganz viel Rauschen, aber original Elvis Presley hier im Wunschkonzert. Michael ist aus Schmelz, hat er geschrieben, Michael Schleich. Er fährt Kinder mit Beeinträchtigungen in die Schule nach Liebach und er möchte gerne seine und alle Kinder mit Behinderungen grüßen mit dem Lied, das Lied von Manuel. Ganz liebe Grüße. Manuel and Pony heißt das Ganze, das Lied von Manuel. Liebe Grüße schickt er hier raus übers Wunschkonzert.

Ihre Musikwünsche jetzt durchgeben unter 0681 64 064 oder auf sr3.de.

Ella, Ella von France Gall. Und das ist ein Lied für Familie Winter in Köln. Ramona Winter, Christopher Winter und Irma Winter. Irma ist vor wenigen Wochen zur Welt gekommen und die Familie lebt in Köln und hört im fernen Köln jeden Morgen SR3 zum Start in den Tag. Und das auch an Feiertagen und Sonntagen mit dem Wunschkonzert. Ja, das ist schön, darüber freuen wir uns. Else Kohler ist in Gernsbach zu Hause. Sie grüßt ihre Schwester Karin Mang in Bad Godesberg, ihre Nichte Susanne mit Jörg, die Familie, alle Nisiuse und alle Angehörigen. Und das Ganze mit Pua, das ist Frau Schneider.

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1: 9 Uhr. Der chinesische Präsident Xi und US-Präsident Trump haben ihre Gespräche in Peking beendet. Dabei warnte Xi vor einem Konflikt wegen Taiwan. Sollte das Thema nicht behandelt werden, würde dies die Beziehungen zwischen China und den USA an einen sehr gefährlichen Punkt bringen. Xi fügte hinzu, beide Länder sollten Partner und keine Rivalen sein. Er stellte zudem in Aussicht, dass sich das Land weiter für amerikanische Unternehmen öffnen werde. US-Präsident Trump wird bei dem Staatsbesuch von einer Reihe von Wirtschaftsvertretern wie Tesla-Chef Musk und dem Nvidia-Vorsitzenden Huang begleitet. Russland hat die Ukraine in der Nacht mit hunderten Drohnen und zahlreichen Raketen angegriffen. Die ukrainische Luftabwehr zählte demnach 675 Drohnen und 56 Raketen. Davon konnte zwar ein Großteil abgefangen werden, dennoch kam es zu zahlreichen Einschlägen, unter anderem in der Hauptstadt Kiew und der Hafenstadt Odessa. Offizielle Stellen meldeten mehrere Verwundete sowie mindestens ein Todesopfer. Das Parlament in Tschechien wird sich voraussichtlich gegen das geplante sudetendeutsche Treffen in Brünn aussprechen. Dazu haben Teile der Regierung eine Resolution vorgelegt. Eine tschechische Initiative hatte die sudetendeutsche Landsmannschaft eingeladen, rund 80 Jahre nach der Vertreibung infolge der Nazi-Verbrechen. Aus Prag, Marianne Allweis.
2: Diese Veranstaltung gefährde den gesellschaftlichen Frieden, heißt es zur Begründung. Sie würde die Folgen des Zweiten Weltkriegs in Frage stellen, genau wie Eigentumsverhältnisse. Protest kam von der gesamten Opposition und aus der Zivilgesellschaft. Der Sudetendeutsche Tag in Brünn sei ein weiterer Schritt des Dialogs und der Versöhnung und kein Schreckgespenst. Die Organisatoren auf tschechischer und deutscher Seite halten an dem Termin fest. Premier Andrej Babiš verhielt sich zunächst zurückhaltend. Das Treffen sei eine rein private Bürgerinitiative. Danach erklärte er, er halte es für unglücklich. Von der Regierung werde niemand teilnehmen. Alle Parteien seiner rechtspopulistischen Koalition haben angekündigt, für die Resolution gegen den Sudetendeutschen Tag zu stimmen.
1: Die Abstimmung ist heute. Das Treffen selbst ist vom 22. bis 25. Mai geplant. Die saarländische Ministerpräsidentin Rehlinger hat von der Bundesregierung eine Steuerreform gefordert, die Spitzenverdiener und Erben belastet. Die SPD-Politikerin sagte der Rheinischen Post, Entlastungen seien weiterhin notwendig, das sehe jeder an der Tankstelle und im Supermarkt. Eine echte Steuerreform sorge dafür, dass kleine und mittlere Einkommen mehr in der Tasche haben. Gleichzeitig werde die Finanzierung über absolute Spitzenverdiener und Erben gesichert, so Rehlinger. Im Historischen Museum Saar in Saarbrücken sind die unterirdische Burg und der Rote Turm wieder für Besucher geöffnet. Beide Teile des Museums wurden in den vergangenen 5 Monaten renoviert. SR-Reporter René Henken.
3: Rund 450.000 Euro hat die Renovierung und die Neugestaltung der unterirdischen Burg und des Roten Turms im Historischen Museum Saar gekostet. Unter anderem können Kinder nun spielerisch lernen, wie vor mehreren hundert Jahren in Saarbrücken gelebt wurde. Außerdem gibt es die Möglichkeit, virtuell im Ballenhaus zu spielen, einen Ballsport ähnlich wie Tennis, so wie das früher in der Anlage gemacht wurde. Nach Angaben von Museumsdirektor Henkel soll sich jeder Interessierte vor dem Museumsbesuch online einen Zeitslot buchen, um Wartezeiten zu vermeiden. In einem zweiten Schritt soll nun die Dauerausstellung über die Geschichte des Saarlands erneuert werden. Laut Henkel soll die Renovierung der rund 1700 Quadratmeter großen Fläche rund 1 Million Euro kosten. Die Arbeiten sollen bis Ende 2028 abgeschlossen sein.
1: Und das waren die Nachrichten mit Luisa Oberhauser. 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
4: Vatertag heute und es ist kein Vatertagswetter. Das spielt so gar nicht mit. Es hängen fast überall dichte Wolken über unserem Saarland. Es gibt kaum Sonne, stattdessen Schauer, auch mal Gewitter. Mehr als 13 Grad sind heute nicht drin. Zum Wochenende hin wird es ein bisschen besser. Samstag, Sonntag mehr Sonne, meistens trocken. Morgens aber immer relativ kalt, so richtig schön und deutlich wärmer. Soll es Mitte nächster Woche wieder werden.
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4: Wir haben keine Meldungen über Verkehrsstörungen. Unsere neuesten Blitzer in Brebach in der Saarbrücker Straße auf der A1, Saarbrücken Richtung Trier in Höhe Eppelborn und in Eppelborn in der Dirminger Straße. Alle Blitzer auf sr3.de und in der SR3-App.
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4: Eine Riesenbitte, schreibt uns die Gabi Diesel aus Ottweiler hier ins Wunschkonzert. Die Tochter meiner ehemaligen Arbeitskollegin ist schwerst behindert. Sie ist ein Riesenfan eurer Sendung. Sie würde so gerne auch mal gegrüßt werden und ihren Namen hören. Ihr Herzenswunsch, bitte erfüllt ihn. Jenny, indem ihr ein Lied von Giovanni Zarella spielt. Jenny ist ein riesiger Italien-Fan und möchte... Ich möchte, schreibt die Gabi auf diesem Weg, Jenny Krämer und ihre Mutter Heidi Krämer in Schiffweiler ganz herzlich grüßen. Grüße kommen auch von Paul und Gabi. Und das Ganze eben mit dem italienischen Flair von Giovanni Zarella. Universo jetzt hier im Wunschkonzert. Ich bin Frank Hofmann.
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0: Hier ist das Wunschkonzert. Guten Morgen. Heute ist mal Peter Maffay an der Reihe.
1: Mein Name ist Petra Vita. Mit dem Song »Ein Bild kann nicht lachen, so wie du« von Peter Maffay möchte ich gerne grüßen. Meine Geschwister mit ihren Familien, meine Kanasterfreunde, Carina und Peter, die Globus-Kaffee-Runde, das SR3-Team mit den tollen Sendungen Wunschkonzert und Flohmarkt und alle, die mich kennen. Danke!

Übergang vom Schlager zum Rock bei Peter Maffay. 1976, ein Bild kann nicht lachen, so wie du hier im Wunschkonzert auf SR3. Schicken Sie uns gerne was über WhatsApp 0681 64 064. Ihren Wunsch, Ihre Grüße, gerne Sprachnachricht hier ins Wunschkonzert oder übers Wunschkonzertformular unter sr3.de. Das hat Martin Winitz aus Duttweiler gemacht. Er grüßt seine Eltern Franz und Hedi, die Sulzbacher Thomas, Bea und Kevin, die Becksbacher Gerhard und Sandra, die vier Gewomberte und die Handballer vom Projekt 4 und hat sich von der Spider-Murphy-Gang Amerika ausgesucht.

0: Die Drifters, die haben in den 60ern, in den frühen 60ern Save the Last Dance for Me berühmt gemacht. Und wir haben gleich eine Version von Bruce Willis. Der hat ja auch ein paar Musikalben gemacht. Kann man sich heute gar nicht mehr vorstellen. Er ist ja völlig von der Bildfläche verschwunden aufgrund seiner schweren Krankheit. Aber er ist gleich nochmal da, hier bei uns. Für einen Moment zumindest, für knapp 4 Minuten mit Save the Last Dance for Me. Marco Schenzel aus Hermeskeil hat sich das rausgesucht. Er grüßt seine Familie, die Freunde, die Arbeitskollegen und das SR3-Team.
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0: An Vatertag heute. Eigentlich wollen, oder kann ich mir vorstellen, hätten gerne ganz viele Leute eine kleine Tour gemacht, aber Martin Daumer, bei dem Wetter eher nicht zu empfehlen.
2: Hätte Fahrradkette.
0: Ja, genau.
2: Nee, ist nicht so empfehlenswert. Also wir haben ja die Eisheiligenperiode gerade, also seit Montag war der erste Tag der Eisheiligen, heute Tag 4, Bonifatius. Und dieses Jahr, lieber Frank, ziehen die Eisheiligen voll durch. Nun, wir kommen hier so von 29 Grad, der Temperatursturz, und heute haben wir gerade mal 9 bis 13 Grad. Es ist deutlich zu unterkühlt, es gibt immer wieder Schauer, die können auch mal kräftig sein und gewittrig sein. Das ist alles nicht gut für Bollerwagen etc. Deswegen fällt der Feiertag heute so ein bisschen ins Wasser. Auch der morgige Tag fällt mehr oder weniger ins Wasser, immer wieder Regenschauer. Aber dann, wenn man so ein bisschen auf den Atlantik rausschaut, nach links, also nach Westen, sieht man ein zartes kleines Hoch zwischendurch mal auf uns zukommen. Das heißt, der Samstag wird auf jeden Fall eher trocken, kaum Schauer, Sonne und Quellwolken im Wechsel bis 15 Grad. Auch der Sonntag noch ganz passabel. Da kann man den Bollerwagen wieder rausholen. Zwar mehr Wolken als Sonne, genau. Aber trocken immerhin schon 17 Grad. Und das war ja dann nur zwischendurch ein Hoch. Das heißt, es wird dann wieder häufiger nass. Aber so perspektivisch geht es so in der kommenden Woche mit den Temperaturen wieder so langsam, aber sicher aufwärts. Und es sieht so aus, als würde sich das Wetter ein bisschen stabilisieren, also einkriegen. Und die Eisheiligen sind ja dann morgen auch vorbei. Also Platz für ein neues Hoch.
0: Mit der kalten Sophie morgen. Und du hast recht, Sophie. Ja. Man braucht ein Ziel. Also das Ziel jetzt erstmal so auf die nächste Woche gucken und bis dahin Augen durch und Regenschirm auf. Martin Daumer, danke dir und wünsche dir einen schönen Tag, schönen Vatertag.
2: Für dich auch.
0: Ciao.
2: Ciao.
0: Das Wunschkonzert um 9:21 Uhr jetzt mit Bruce Willis.

hier auch nochmal eine Rarität für Sie jetzt von Westernhagen nämlich. Olaf Feierabend aus Bad Vilbel hat das den Floh uns ins Ohr gesetzt sozusagen. Er grüßt seine Frau, die sich jetzt wirklich freuen wird, schreibt er, über dieses Lied. Es ist nämlich von Marius Müller-Westernhagen, Der Junge auf dem weißen Pferd.

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0: Er drückt es natürlich in drastischen Worten aus, aber letztendlich ist es so ein bisschen die Illusion, die weicht, wenn man älter wird im Leben. Und so die Vorstellungen von früher gehen so nach und nach und man überlegt sich, ja Mensch, wo sind die 20 Jahre denn jetzt hingegangen und was ist passiert? Marius Müller-Westernhagen bei uns im Wunschkonzert. Auch das ist möglich. Bestellen Sie sich Ihren Song, Ihren Liebling unter 0681 64 064 per WhatsApp. Gerne als Sprachnachricht oder schreiben Sie eine Nachricht ins Wunschkonzertformular auf sr3.de. Es ist gleich 9.30 Uhr.
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0: Vatertag, aber das ist alles mit Regen garniert heute. Es hat schon zugezogen, dunkle Wolken, Regen. Das kann noch mal kräftiger ausfallen heute mit Gewitter. All das ist möglich. 13 Grad maximal.
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0: Keine Meldungen über Verkehrsstörungen. Unsere neuesten Blitzer in Brebach in der Saarbrücker Straße auf der A1, Saarbrücken Richtung Trier in Höhe Eppelborn und in Eppelborn in der Dirminger Straße. Alle Blitzer auf sr3.de und in der SR3-App. Kommen Sie gut an.
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0: Andrea Ames aus, weiß ich nicht, das steht doch nicht. Andrea Ames hat geschrieben, ich grüße alle, denen es nicht vergönnt war, ein Kind an der Hand zu haben und es in ihrem Herzen zu tragen. Das ist die Message, die sie eingetragen hat ins Wunschkonzert-Formular. Und es geht jetzt raus mit Top of the World mit den Carpenters. Ich bin Frank Hofmann.
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0: Sabine, herzlich willkommen in unserer Runde hier, die Wunschkonzertrunde am frühen Sonntag, am frühen Feiertag, um Gottes Willen, heute ist ja Feiertag.
1: Guten Morgen, hier ist Sabine Fass aus Holzerath. Ich möchte meine beiden Töchter grüßen und alle, die mich kennen, mit dem Lied von Florence and the Machine, You've Got the Love.
0: Ah.
1: Schönen Tag, ciao.
0: Dankeschön, das spiele ich gern.

You've Got the Love. Wundervoller Song. Ein Cover im Original. Haben wir es in den 80er Jahren, glaube ich, von Candy Staten gehört. Und weltberühmt gibt's unglaublich viele Versionen. Florence and the Machine haben 2829 das Ganze gemacht. Hier im Wunschkonzert auf SR3. Und nach diesem Song folgt gleich wieder ein Klassiker. Da sind wir mit Hans Hartz und die weißen Tauben sind müde wieder in den frühen 80ern. Birgit Rupp aus St. Ingbert schreibt, ich grüße meinen Mann Burkhard. Wir haben am 17.05. unseren 40. Hochzeitstag, also noch ein paar Tage hin. Alles Gute zu diesem Tag. Mein Schatz, sagt die Birgit.

0: Ein Klassiker, einer nach dem anderen. Hier kommt schon der nächste. Diesmal ist es aus dem Rock-Genre. Wir sind mit Pink. Nee, es ist Pink. Wissen Sie, man guckt hin und denkt Pink Floyd. Nein, lesen ist manchmal echt von Vorteil, wenn man das vorher macht. Von Pink, Bridge of Light. Das ist natürlich auch rockig, aber nicht aus den 70ern, sondern von hier und jetzt sozusagen. Katharina Zimmer aus Eppelborn hat sich das gewünscht und wünscht allen da draußen einen schönen Sonntag. Mensch, wie konnte ich das nur verwechseln?
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Hardy Schwetter ist Schauspieler und er hat einmal als Künstler eine Figur erschaffen, nämlich Irreverent Hardy Harden. Und in dieser satirischen Rolle hat er dann die Church of Elvis gegründet, die Kirche von Elvis, eine Comedy-Performance. Und da ist dann, Elvis Presley war da der Erlöser und ist parodiert worden. Inzwischen tritt Hardy Schwetter als Christian Steifen auf und sagt, er macht Antischlager. Und Mario Hämmerling aus Buß hat sich ein Lied von ihm ausgesucht, Arbeiter der Liebe. Und er schreibt, wir waren neulich auf einem Konzert in Saarbrücken von diesem Künstler. Und es war eine tolle Stimmung. Dafür sagen wir vielen Dank. Oh ne, das sind die Rollis. Warte, hier kommt der Christian.

Jetzt kommen die Hollies, und zwar He Ain't Heavy, He's My Brother, für Wolfgang Müller aus Nofelden-Bosen. Er schreibt, ich möchte zum Vatertag meine Brüder Harald und Horst, meine Cousine Gertrud und die Schwägerin Traudel, die Klassenkameraden der Jägerschule Jahrgang 1969 grüßen und SR3 und an den Mr. Heilberg Michael Friemel auch ein paar Grüße von Wolfgang.

Hier ist SR3 mit dem Westenverkehrsservice für Saarland im Regionalverband zwischen Lauterbach und Ludweiler. Im Warnd in beiden Richtungen, bitte Vorsicht da. Wildschweine auf der Fahrbahn, die machen auch einen Vatertagsausflug heute. Christi Himmelfahrt, ich wünsche dir eine gute Fahrt, kommen Sie gut an. Hier kommt noch ein Song, vielleicht schaffen wir noch zwei, wenn ich mich beeile vor den Nachrichten. Benny Hoffmann aus Dampflos schreibt, ich grüße den Angelverein Malborn, die WKZ-Gruppe Sulzbach-Dormagen und meine Frau Nathalie mit dem Lied von Roger Whittaker, Albany.

Dies ist Gordon Mackenzies Lied, sein Lied von Albany, dem stolzen Schloss seines Clans, das eines Tages für immer verlieren sollte.

0: Ohohoho. Albany. Roger Whittaker. Schaffen wir doch jetzt keinen zweiten Titel mehr, weil ich habe nur noch 13 Sekunden. Das wird knapp. Das Wunschkonzert geht gleich weiter nach den SR-Info-Nachrichten um 10 0681 64 064. Schicken Sie uns gerne Ihre WhatsApp-Text oder Ihre Sprachnachricht.
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2: 10 Uhr. Die erste Gesprächsrunde zwischen US-Präsident Trump und Chinas Präsident Xi ist zu Ende gegangen. Zum Auftakt von Trumps Staatsbesuch in China sagte Xi, China und die USA sollten keine Rivalen sein, sondern Partner. Für SR Info Nina Barth.
3: Zuvor hatten sich die beiden Regierungschefs vor der Halle des Volkes betont freundlich begrüßt. Mit rotem Teppich, militärischen Ehren und Fahnen und Blumen schwenkenden Kindern wurde Trump willkommen geheißen. Bei den Gesprächen dürfte es weniger harmonisch ablaufen. Es geht zum Beispiel um Handels- und Zollfragen, um den Krieg gegen Iran, um die Taiwan-Frage. Laut der staatlichen chinesischen Nachrichtenagentur Xinhua erklärte Xi, die Taiwan-Frage sei das wichtigste Thema in den Beziehungen zwischen China und den USA. Wenn die Taiwan-Frage falsch gehandhabt werde, könnten beide Länder in einen Konflikt geraten. China betrachtet Taiwan als eigenes Staatsgebiet. Die USA sind wichtigster, auch militärischer Unterstützer der Insel.
2: Russland hat die Ukraine in der Nacht mit hunderten Drohnen und zahlreichen Raketen angegriffen. Die ukrainische Luftabwehr zählte demnach 675 Drohnen und 56 Raketen. Davon konnte zwar ein Großteil abgefangen werden, dennoch kam es zu zahlreichen Einschlägen, unter anderem in der Hauptstadt Kiew und der Hafenstadt Odessa. Offizielle Stellen meldeten mehrere Verwundete sowie mindestens ein Todesopfer. Bereits gestern hatte Russland massive Drohnenangriffe auf die Ukraine durchgeführt, dabei gab es 6 Todesopfer. Arbeitgeberpräsident Dulger hat die Gewerkschaften und die SPD davor gewarnt, Reformen zu bremsen. Er sagte der deutschen Presseagentur, man sehe bei den beiden derzeit keine Bereitschaft zu echten Veränderungen. Dulger erklärte, die Arbeitgeber seien zu konstruktiven Lösungen bereit. Dabei müsse die Wettbewerbsfähigkeit Deutschlands im Mittelpunkt stehen, denn ohne eine starke Wirtschaft ließen sich die Herausforderungen des Landes nicht bewältigen. Die Koalition will bis zur Sommerpause ein Reformpaket schnüren, das die Themen Steuern, Arbeitsmarkt, Rente und Bürokratieabbau umfasst. Anfang Juni soll es dazu ein Treffen mit Arbeitgebern und Gewerkschaften geben. Die Volksinitiative zum Erhalt der Klinik auf dem Kohlhof in Neunkirchen wird weiter im Saarländischen Landtag behandelt. Das hat der Justizausschuss gestern bei seiner Sitzung beschlossen. Dabei wurde auch eine Sprecherin der Bürgerinitiative, die die Volksinitiative gestartet hatte, angehört. SR-Reporter Florian Rabari-Nejad.
4: Die Initiative habe genügend Unterstützer per Unterschrift gesammelt. Mindestens 5.000 davon wurden vom Justizausschuss bestätigt. Damit sind die formellen Voraussetzungen für die Weiterbehandlung des Themas im kommenden Gesundheitsausschuss erfüllt. Auf SR-Anfrage teilte eine Sprecherin der Bürgerinitiative für den Erhalt des Kohlhofs mit, die Unterstützer hätten schließlich für den Erhalt der gesamten Klinik, nicht nur für den Teilbereich Kinder- und Geburtsklinik, unterschrieben. Es gehe jetzt darum, auch die innere Medizin und die Chirurgie, insbesondere das Brustzentrum, auf dem Kohlhof zu halten, so die BI-Sprecherin. Man habe genügend Argumente, die im Gesundheitsausschuss im Juni vorgetragen werden sollen.
2: Der ehemalige Präsident der Europäischen Zentralbank, Mario Draghi, wird heute in Aachen mit dem internationalen Karlspreis geehrt. Der frühere italienische Ministerpräsident erhält den mit 1 Million Euro dotierten Preis für seine historischen Verdienste um Erhalt, Festigung und Weiterentwicklung der Europäischen Wirtschafts- und Währungsunion. Zur Verleihung des renommierten Preises werden rund 700 Gäste erwartet. Die Laudatio halten Bundeskanzler Merz und der griechische Ministerpräsident Mitsotakis. Und das waren die Nachrichten mit Luisa Oberhauser. 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
0: Wundervolles Wetter zum Feiertag. Es regnet, wir haben Gewitter, wir haben Temperaturen, die sehr kühl sind. Mehr als 13 Grad sind nicht drin. Was kann man sich Besseres wünschen an Wetter für einen Feiertag, einen Vatertag, heute Christi Himmelfahrt im Saarland?
4: Was soll man sagen? Also es wird aber auch nochmal besser. Da hilft jetzt auch kein Zynismus. Es wird besser die nächsten Tage. So zwischendrin ein bisschen mehr Sonne, meistens trocken. Es bleibt morgens zumindest noch kalt. Deutlich wärmer erst wieder Mitte nächster Woche.
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4: Im Regionalverband zwischen Ludweiler und Lauterbach im Warnt und auch in der Gegenrichtung Gefahr durch Wildschweine auf der Fahrbahn. Bitte vorsichtig sein dort auf dieser Verbindungsstraße. Unsere neuesten Blitzer in Brebach in der Saarbrücker Straße auf der A1, Saarbrücken-Trier in Höhe Eppelborn und in Eppelborn in der Dirminger Straße. Alle Blitzer auf sr3.de und in der SR3-App. Und wenn noch irgendwo ein Blitzer auftaucht heute oder es klemmt auf Ihrer Strecke, dann sagen Sie gerne Bescheid. Hier ist die Nummer 0800 700 8000.
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4: SR3. Mit Frank Hofmann. Es geht weiter. Und zwar mit der Bärbel Derrenbecher aus Stockhausen. So ist das. Genau, Bärbel Derrenbecher in Friedrichsthal ist sie zu Hause. Wie komme ich auf Stockhausen? Wunschkonzert. Sie wünscht sich von Alphaville Big in Japan. Und damit geht's los in die Stunde Nummer 3 von unserem heutigen Wunschkonzert. Ich bin Frank Hofmann.
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Marion Gold letztens gesehen. Das ist ja die Stimme, der Kopf von Alphaville, zusammen mit einem großen Orchester in einem Streaming-Portal war das. Und das, ich wollte eigentlich schon schlafen und habe dann abends, ich weiß gar nicht, wie lange ich geguckt und gehört habe, echt ein guter Sound und die Stimme ist noch da und es ist alles, es ist irgendwie eine große Nummer, die über viele Jahrzehnte hält und hält und hält. Und auch Peter Alexander, die Musik von ihm, die hält auch. Der Papa wird's schon richten. Das hören wir jetzt. Florian Motz aus Schwalbach hat's rausgekramt und grüßt den Papa Christian Motz, seinen Papa Christian Motz, genau. Und wünscht ihm alles Gute, viel Glück und Gesundheit zum heutigen Vatertag.

0: Ja, der Papa wird es schon richten. Und manchmal erinnert man sich auch noch später an das, was die Väter früher so gesagt haben. Oder, Kathi?
1: Guten Morgen, ich bin Kathi Kohler aus Spießen-Elversberg. Und der Spruch meines Vaters war immer, alles nur äußerlich, egal was war, ob das Beulen im Auto waren, ob das eine andere Unpässlichkeit war, alles nur äußerlich.
0: Genau, das finde ich aber auch gut. Von wegen kommen ist jetzt nicht so schlimm, ist nur äußerlich. Sehr schön, Spruch vom Vater. Ilka Müller aus Schmelz-Limbach grüßt alle feierwütigen Väter, die noch keine Väter sind. Und natürlich ihre Familie, ihre Freunde, die Nachbarn, die Nordic Walker vom Großen Horst, die Saunafreunde aus Weißkirchen, wünscht allen einen schönen Tag mit der Babsi Schöneberger.

0: Hier spricht Stefan Ahrweiler aus Nambon. Ich grüße meinen Schatz Sibylle, meine Minigolf-Kollegen, alle aus unserer Spielgruppe, die ehemaligen Kollegen Florsenius. Und ich wünsche mir das Lied von Joy Fleming. Ein Lied kann eine Brücke sein.
1: Zur Stelle im Wunschkonzert SR3. Jeden Feiertag und immer sonntags zwischen 8 und 12. 0681 64 064. Schicken Sie uns auch Ihre Sprachnachricht mit Ihrem Wunsch und Ihren Grüßen.

0: Entschuldigen Sie, ist das der Sonderzug nach Pankow?
1: Singt Udo Lindenberg jetzt gleich. Monika Klauk aus Lockweiler grüßt mit dem Lied ihre Kinder, die Enkelkinder, den Lebensgefährten Norbert, die Geschwister mit Familien, die Freunde, die Verwandten, das ganze SR3-Team. Ab die Post. Also, los der Zug.

0: Товарищ шериф, между прочим, Верховный Совет не имеет ничего против гастролей господина Линденберга в ГДР.
1: Udo Lindenberg. Mit der Sonderzug nach Pankow am 17. Mai, also in ein paar Tagen, feiert er seinen 80. Geburtstag. Udo Lindenberg. Procol Harum gibt's jetzt. Für Monika Klaug, die hatten wir gerade. Ich blättere weiter. A Wind, Whiter Shade of Pale. Von, gewünscht von, alle, die mich kennen. Doris Wilhelm. Sie wünscht sich das Lied und grüßt den Sohn Sascha mit Marion, die Tochter Katja mit Markus, alle, die sie kennen und mögen. Und wünscht einen schönen Tag, schönen Vatertag. Trotz des Wetters. Das macht das Wetter vergessen, dieses Lied hier.

0: Das Wunschkonzert ist ja eine international erfolgreiche Sendung. Also, sagen wir mal, zumindest mal über die Grenzen des Saarlandes hinaus. Nicht wahr, Ruth?
1: Fröhlichen guten Morgen, liebes SR-Team.

0: Ich habe heute einen Liedwunsch von Miley Cyrus, Flowers. Ich bin die Ruth Lauterbach aus Wiesbaden und ich habe heute meinen 63. Geburtstag.
1: Hey.
0: Und ich freue mich, dass das Leben so schön sein kann. Ganz liebe Grüße an alle Zuhörer. Und vom Wetter darf man sich nie beeinflussen lassen. Dankeschön. Tschüss.
1: Ruth, herzlichen Glückwunsch.

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1: Das spielt so gar nicht mit an diesem Feiertag heute, an diesem Vatertag Christi Himmelfahrt. Überall dichte Wolken über unserem Saarland, es gibt kaum Sonne. Wir müssen uns auf Schauer einstellen, die können mal kräftig sein. Und mehr als 13 Grad sind heute nicht drin.
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1: Kurz nach 10:30 im Regionalverband zwischen Lauterbach und Ludweiler im Warns. In beiden Richtungen Gefahr durch Wildschweine auf der Fahrbahn. Unsere neuesten Blitzer in Brebach in der Saarbrücker Straße auf der A1, Saarbrücken Richtung Trier in Höhe Eppelborn und in Eppelborn in der Dirminger Straße. Alle Blitzer auf sr3.de und in der SR3-App. Kommen Sie gut an.
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1: Wir starten in diese nächste halbe Stunde mit einem großen Gong. Amanda Lear kommt nämlich jetzt für Bernd Koski aus Quierschied. Er grüßt mit Follow Me seine Freundin Claudia Lauermann aus Ottweiler und schreibt: Bis bald, ich bin Frank Hofmann.

Ihre Musikwünsche jetzt durchgeben unter 0681 64 064 oder auf sr3.de.

0: 1968 war das Peter Orloffs Monika. SR3 mit dem Wunschkonzert. Das war übrigens für Gabriele Lindenstrud der Wunsch. Jetzt kommt der für Rainer Glock aus Völkling. Er grüßt seine Schwester Rosi Zell mit Familie aus Reisbach, den Bruder Klaus mit Familie aus Eiweiler, die Nachbarin Beate Hahn, Silke Dietz, Heike Schunk aus Saarbrücken, Sonja mit Wumi aus Eidenborn und die Arbeitskollegen vom Röhlinger.
1: Von

Ein Song über verpasste Chancen kommt jetzt. Nick P., Berlin. Heinz-Jörg Brück aus Heusweiler grüßt damit alle, die ihn kennen.

Sie haben das bestimmt auch gelesen in den vergangenen Tagen. Bonnie Tyler geht's nicht gut. Die ist in Portugal. In einer Klinik musste sogar eine Notoperation gemacht werden. Angeblich ist ihr Zustand stabil. Und einen Song von Bonnie Tyler hat der Bernd Ulrich aus Friedrichsthal sich ausgesucht. Er grüßt damit seine Tochter Celine in Wiesbaden. Seine Frau Andrea in Daini in Kenia, die Familie Veit in Sulzbach und alle Freunde und Bekannten wünscht einen schönen Vatertag.

Die Anke aus Schiffweiler, Anke Gerlach, schickt Urlaubsgrüße aus Alicante. Die gehen an Alexander Fuchs und Janni, an die Mose. Liebe Grüße, Anke, Silke, Manu, Susi, Ilona, Jenny und Yvonne. Die sind offenbar alle da in Alicante. Lasst es euch gut gehen. Sie haben sich von Relax rausgesucht, weil I Dimorg. Das ist wohl der größte Erfolg für diese Band, weil I Dimorg. Das war Anfang der 80er Jahre. Und vor ein paar Tagen kam die Meldung, dass der Sänger von Relax, Peter Volkmann, im Alter von 74 Jahren gestorben ist. Okay, nochmal auch für ihn, würde ich sagen, jetzt der größte Song der Band.

I was Kaiser Bill's Batman von Whistling Jack Smith. Ein Studioprojekt aus den späten 60ern. Da hat im Studio ein gewisser John O'Neill gepfiffen. Der war Studiomusiker und wenn im Fernsehen ein Auftritt war, dann haben sie einen Schauspieler engagiert, der das gemacht hat, der die Lippen bewegt hat. Dann zum Beispiel bei einer ZDF-Show oder auch im Beatclub. SR3 ist hier mit dem Wunschkonzert. Wir steigen gleich ein in die letzte, in die vierte und finale Stunde mit Ihren Wünschen und Grüßen. Sagen Sie uns gerne, was Sie hören wollen. Schicken Sie Ihre Grüße mit unter 0681 64 064 per WhatsApp, Text oder Sprachnachricht oder über das Wunschkonzert-Formular. Das finden Sie auf sr3.de. Ganz oben Wunschkonzert klicken, dann geht eine neue Seite auf und dann kommt das Formular. Ist eigentlich alles freiwillig einzutragen. Schreiben Sie so viel rein, wie Sie wollen. Und dann kommt das hier bei uns an und ein bisschen Glück gehört natürlich auch dazu. So, mehr habe ich nicht zu sagen. Wir hören uns gleich wieder nach den SR-Info-Nachrichten um 11.

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1: Es ist 11 Uhr. Russland hat in der Nacht neue massive Luftangriffe auf die Ukraine gestartet. Die Flugabwehr hat nach eigenen Angaben fast 700 Drohnen und 56 Raketen gezählt. Einen Großteil davon habe man zwar abfangen können, dennoch wurden zahlreiche Einschläge gemeldet. Im Fokus stand die Hauptstadt Kiew, doch auch andere Regionen des Landes waren betroffen. Offizielle Stellen meldeten mehrere Verletzte und mindestens ein Todesopfer. Aus der Ukraine berichtet Rebecca Barth.
2: In der nordukrainischen Region Tschernihiw sind zehntausende Haushalte an diesem Morgen ohne Strom. In der Hauptstadt Kiew stürzt ein Wohngebäude zusammen. Dutzende Menschen werden verletzt. Noch immer sind Rettungskräfte vor Ort im Einsatz. Und auch aus der südukrainischen Region Odessa werden Angriffe auf den Hafen gemeldet. In den vergangenen 24 Stunden habe Russland mit mehr als 1500 Drohnen angegriffen, gibt der ukrainische Präsident an. Das sei nicht das Verhalten derjenigen, die glauben, der Krieg stehe vor einem baldigen Ende, schreibt Volodymyr Zelensky in den sozialen Netzwerken.
1: Der chinesische Präsident Xi und US-Präsident Trump haben ihre Gespräche in Peking beendet. Dabei warnte Xi vor einem Konflikt wegen Taiwan. Sollte das Thema nicht behandelt werden, würde dies die Beziehungen zwischen China und den USA an einen sehr gefährlichen Punkt bringen. Xi fügte hinzu, beide Länder sollten Partner und keine Rivalen sein. Er stellte außerdem in Aussicht, dass sich das Land weiter für amerikanische Unternehmen öffnen werde. Der Nationale Normenkontrollrat hat das geplante Gebäudemodernisierungsgesetz der schwarz-roten Koalition scharf kritisiert. Der Vorsitzende des Gremiums, Göbel, sagte der Bild-Zeitung, der Gesetzentwurf gehöre zu den handwerklich schwächsten und praxisfernsten Vorhaben der vergangenen Jahre. Der Gesetzestext sei in weiten Teilen kaum verständlich, unnötig kompliziert und für Betroffene häufig nicht nachvollziehbar. Der Nationale Normenkontrollrat ist ein unabhängiges Expertengremium, das die Bundesregierung berät. Seine Aufgabe ist es, sich für weniger Bürokratie, bessere Gesetze und eine digitale Verwaltung einzusetzen. Der frühere italienische Ministerpräsident und Ex-Chef der Europäischen Zentralbank, Mario Draghi, bekommt heute den internationalen Karlspreis verliehen. Er wird in Aachen für seine historischen Verdienste rund um die Europäische Wirtschafts- und Währungsunion geehrt. Aus Aachen, Ingo Wagner.
3: 2012 machte Draghi mit einem Satz weltweite Schlagzeilen. Auf dem Höhepunkt der Euro-Krise sagte er, whatever it takes, was immer nötig ist, werde getan, um den Euro zu retten. Diese wenigen Worte beruhigten die Finanzmärkte. Dafür wurde er später als Retter des Euro gefeiert. 2024 hatte er in seinem Draghi-Report beschrieben, wie Europa wieder wettbewerbsfähig werden kann. Unter anderem durch einschneidende Reformen wie einen durchgreifenden Bürokratieabbau, stärkere Innovationen und umfassende Investitionen von bis zu 800 Milliarden Euro jährlich. Der Report gilt inzwischen weithin als Blaupause für das, was Europa braucht, um wirtschaftlich wieder zu alter Stärke zurückzufinden.
1: Der Deutsche Katholikentag in Würzburg nimmt heute seine inhaltliche Arbeit auf. Die zahlreichen Diskussionsrunden und Veranstaltungen stehen in diesem Jahr unter dem Motto »Hab Mut, steh auf«. Teilnehmen werden auch viele bekannte Persönlichkeiten aus Politik und Gesellschaft, wie etwa Bundespräsident Steinmeier. Er hatte bei der Eröffnungsfeier gestern zu mehr Zusammenhalt und Ökumene aufgerufen. Und das waren die Nachrichten mit Stefan Eising. 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
4: An diesem Vatertag Christi Himmelfahrt. Ich würde sagen, bleiben Sie zu Hause. Oder weiß ich nicht. Nur kurz raus, weil das Wetter spielt nicht mit. Es gibt kaum Sonne. Dafür müssen wir uns auf Schauer einstellen. Kräftig können die ausfallen. Es kann Gewitter geben. Maximal 13 Grad. Zum Wochenende wird es ein bisschen besser. Samstag, Sonntag kommt die Sonne öfter mal raus. Bleibt dann meistens trocken. Morgens ist es aber immer noch relativ kalt. So richtig schön und deutlich wärmer wird es erst wieder Mitte nächster Woche.
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4: Unsere neuesten Blitzer in Brebach in der Saarbrücker Straße auf der A1, Saarbrücken Richtung Trier in Höhe Eppelborn und in Eppelborn in der Dirminger Straße. Kommen Sie gut an.
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4: 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Mit Frank Hofmann, Tabea Jung aus Limbach ist an der Reihe. Sie wünscht sich von Fergal Sharkey, it's a good heart. Und sie hat auch noch Grüße mit dabei. Und zwar gehen Grüße an ihren Freund Arno und Regina Bach, an Anita und Bernd Rohlang, Esther Reichert und die Geschwister mit den Familien. Sie grüßt alle Hörer und wünscht einen schönen Feiertag.
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Ja, ist denn schon Weihnachten? Weil ich jetzt Ella endlich spiele mit Küss mich, halt mich, lieb mich hier. Die Nüsse für Aschenbrödel, sie erinnern sich. Markus Hastenteufel aus St. Louis wird's gern hören. Nur da machen wir das doch, oder? Halt mich, küss mich, lieb mich, das ist da drin. Und er schreibt, wen wollen Sie grüßen? Alfons Hassenteufel, der am 17.05., das ist bald in ein paar Tagen, seinen 90. Geburtstag hat. Wir wünschen alles Gute, ein besonderes Alter, auf das man sehr stolz sein kann. Es grüßen die Kinder Ute, Markus und Detlef, die 4 Enkel jeweils mit Familie und besonders die 5 Urenkel.

0: Was soll man schenken?
1: Vielleicht jetzt zum Vatertag, zum heutigen. Vielleicht das Herz. Das ist doch das schönste Geschenk. Peter Guido Divo aus Saarlouis-Rhoden will jetzt von den Höhnern schenken mir dein Herz hören. Für seine Frau Monika, für den Sohn Markus mit der Familie. Familie Bitschnau aus Rhoden, Familie Kräuter aus Elm. Die Kolleginnen und Kollegen der AWO fahrbarer Mittagstisch gegrüßt in Dillingen, die bei Wind und Wetter Essen ausfahren. Und das SR3-Team allen einen schönen Tag. Schenken.

0: Lieber Jan, erstmal herzlich willkommen hier im Wunschkonzert von SR3. Was darf sein?
1: Guten Morgen, liebes SR3-Team. Hier ist der Jan aus Neunkirchen. Ich wünsche mir für meinen Arbeitskollegen Dirk Kolzner das Lied Tausend Träume weit und gratuliere ihm auf diesem Weg nachträglich zum Geburtstag.

man möchte immer mitsingen. Tornero, ne, das Originallied hier. 1000 Träume weit, die deutsche Adaption von Anna Maria Zimmermann. Andy Bell, Saved by the Bell. Habe ich Andy Bell gesagt? Nee, es ist Robin Gibb. Ach Gott, was geht in meinem Kopf vor? Robin Gibb mit Saved by the Bell. So, ich trinke erstmal gemütlich ein Tässchen Kaffee, entspanne mich mal ein bisschen. Und dann werde ich mit den Ansagen auch gleich nochmal hier exakter auf SR3 im Wunschkonzert. Für Inge ist das Lied übrigens.

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1: Silvia Puff hat sich das ausgesucht und das ist für ihren Mann Karl, dieses Lied von Andrea Berg, Ja, ich will. Außerdem grüßt sie den Hund Eno, die lieben Kolleginnen und Kollegen des Wichernhauses, das SR3-Team, und wünscht einen schönen Tag mit diesem Lied. Am Dienstag kommt sie wieder arbeiten. So, hier ist der Gruß und der Wunsch von Iris. Sie schreibt, guten Morgen. Ich wünsche mir Wolfsheim. Es führt kein Weg zurück. Bitteschön, los geht's.

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1: Es gibt so Wetter, über die man eigentlich gar nicht reden möchte. Ich mach's mal kurz. Wir haben heute an Vatertag, an diesem Christi Himmelfahrtsfeiertag, ein recht bescheidenes Wetter. Es zieht sich zu, dunkle Wolken. Wir müssen mit Regen umrechnen. Der kann auch ziemlich kräftig ausfallen. Es kann mal ein Gewitter geben. Und mehr als 13 Grad sind heute nicht drin.
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1: Unser neuester Blitzer in Brebach in der Saarbrücker Straße. Wenn noch was sein sollte auf Ihrer Strecke, wenn da irgendwo Blitzer auftauchen, wenn es irgendwo klemmt auf der Strecke, gerne Bescheid geben unter dieser Nummer 0800 700 8000. Kommen Sie gut an.
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1: Und noch ein Klassiker von Christina aus Waldmoor, die ganz herzlich die Mama Pia Fecht aus Waldmoor grüßt. Und diesen Grüßen schließen sich der Sohn Aaron und die Tochter Doreen Adana an. Und das Ganze geht raus mit eben diesem Klassiker von den Righteous Brothers, die Unchained Melody.
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uns nur im Wunschkonzert auf SR3. Das fast 7 Minuten Stück von Reinhard May, das Narrenschiff. Für Thomas Kaspar in Kreuzwald ist er zu Hause. Er grüßt damit alle, die ihn kennen. Und vor allem schickt er liebe Grüße nach Berlin. It's 5 o'clock. Das stimmt zwar noch nicht ganz, aber es ist das Lied von Demis Roussos. It's 5 o'clock für Olaf Eisner aus Kleinblittersdorf. Er schreibt, das Lied erinnert ihn an eine Jugendliebe in Lothringen. Grüße gehen an seine Frau, die ihn seit 46 Jahren durch dick und dünn begleitet, außerdem an seine Kinder und die Enkelkinder.

0: noch einmal auf dem Klavier hoch und runter auf der Tastatur und dann sind wir am Ende hier mit Demis Roussos. Jetzt ist die Monika an der Reihe.
1: Guten Morgen, SR3-Team. Mein Name ist Monika und ich wohne in Neunkirchen. Grüße gehen an meinen Partner, den Manfred, sowie an seinen Sohn Christian, dessen Freundin Anja, die vor knapp 14 Tagen Eltern wurden. Und für den kleinen Ben wünsche ich mir von Bernd Klüver, der kleine Prinz. Grüße auch an alle, die mich kennen. Danke.

schon sind wir fast am Ende des Wunschkonzerts angekommen auf SR3. Zwei Songs gibt's noch, nämlich einmal die kleine Cornelia mit Pack die Badehose ein und Klaus Wilke mit Percy Stewart. Der Wilke ist für den Manfred Grimminger aus Völklingen und die Conny Frohbös für Ralf Emmerich aus Merzig, der damit Emila, Lukas, Dominik, Phil und die kleine Emma grüßt. Aus Malle, Quackenbach City. Also Brotdorf. Ich bin Frank Hofmann. Ich wünsche Ihnen noch einen schönen Vatertag, einen schönen restlichen Feiertag. Christi Himmelfahrt, Marcel Lützbinder kommt gleich für das Feiertagscafé. Machen Sie es gut. Tschüss.

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1: Es ist 12 Uhr. US-Präsident Trump und Chinas Staatschef Xi haben gemeinsam gefordert, dass die Straße von Hormuz so wörtlich offen bleiben müsse. Wie das Weiße Haus mitteilte, waren sich Trump und Xi bei ihrem Treffen in Peking einig, dass der freie Energiefluss unterstützt werden müsse. Washington spricht von einem guten Treffen. Beim Thema Taiwan sprach Xi jedoch eine Warnung in Richtung der USA aus. Nina Barth berichtet aus Peking.
2: Laut der staatlichen chinesischen Nachrichtenagentur Xinhua erklärte Xi, die Taiwan-Frage sei das wichtigste Thema in den Beziehungen zwischen China und den USA. Wenn die Taiwan-Frage falsch gehandhabt werde, könnten beide Länder in einen Konflikt geraten. China betrachtet Taiwan als eigenes Staatsgebiet. Die USA sind wichtigster, auch militärischer Unterstützer der Insel. Heute Abend Ortszeit gibt es für Trump ein Staatsbankett. Für morgen ist eine weitere Gesprächsrunde geplant, bevor Trump zurückfliegt.
1: Russland hat die Ukraine in der Nacht mit hunderten Drohnen und zahlreichen Raketen angegriffen. Die ukrainische Flugabwehr zählte nach eigenen Angaben fast 700 Drohnen und 56 Raketen. Davon konnte zwar ein Großteil abgefangen werden, dennoch kam es zu zahlreichen Einschlägen, unter anderem in der Hauptstadt Kiew und der Hafenstadt Odessa. Offizielle Stellen meldeten mehrere Verletzte sowie mindestens ein Todesopfer. Bereits gestern hatte Russland massive Drohnenangriffe auf die Ukraine durchgeführt. Dabei gab es 6 Tote. Die lettische Ministerpräsidentin Siliņa hat ihren Rücktritt erklärt. Die linksgerichtete Fortschrittspartei hatte zuvor die Regierungskoalition aufgekündigt. Damit war die Koalition zerbrochen und Siliņa hatte keine Mehrheit im Parlament mehr. Ihr Rücktritt folgt auf eine Reihe interner Auseinandersetzungen, nachdem der linksgerichtete Verteidigungsminister Spruz vergangene Woche zurückgetreten war. Hintergrund war der Umgang der Regierung mit mehreren Vorfällen, bei denen ukrainische Drohnen versehentlich in den lettischen Luftraum eingedrungen waren. Die saarländische Ministerpräsidentin Rehlinger hat von der Bundesregierung eine Steuerreform gefordert, die Spitzenverdiener und Erben belastet. Die SPD-Politikerin sagte der Rheinischen Post, Entlastungen seien weiterhin notwendig, das sehe jeder an der Tankstelle und im Supermarkt. Eine echte Steuerreform sorge dafür, dass kleine und mittlere Einkommen mehr in der Tasche haben. Gleichzeitig werde die Finanzierung über absolute Spitzenverdiener und Erben gesichert. Der Stadtrat in Homburg hat die kommunale Wärmeplanung beschlossen. Sie enthält Ziele und Maßnahmen, um die Wärmeversorgung in der Stadt bis 2045 klimaneutral zu machen. Aktuell laufen in Homburg noch über 90% der Heizsysteme mit fossilen Energieträgern wie Erdgas und Öl. SR-Reporterin Lea Kienicker.
3: Bis 2045 soll ein Großteil des Wärmebedarfs mithilfe von klimafreundlichem Gas wie Wasserstoff, Nah- und Fernwärme und Luftwärme, also Wärmepumpen, gedeckt werden. Die Ziele beziehen sich auf den gesamten Gebäudebestand, also sowohl privat als auch Industrie- und öffentliche Gebäude. Um das zu erreichen, ist unter anderem geplant, Wärmenetze in den Stadtteilen Jägersburg, Erbach und Schwarzenbach neu zu bauen. Außerdem soll das Fernwärmenetz in der Innenstadt ausgebaut werden. Der Großteil der Häuser, die nicht an Wärmenetze angeschlossen werden können, sollen zukünftig mit Wärmepumpen beheizt werden. Bürgerinnen und Bürger können sich bei den Stadtwerken beraten lassen, welche Versorgungsoptionen es an ihrem Wohnort gibt.
1: Und das waren die Nachrichten mit Stefan Eising. 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
4: Naja, also wenn Sie Ihren Ausflug heute machen, dann muss ich doch durchaus ein paar Wermutstropfen reinschütten in Ihren Punsch. Punsch, wir trinken Punsch an am Sonntag. Nee, ins Bier tröpfelt's rein. Weil wir kurze Gewitter noch erwarten heute Nachmittag, auch mal kräftige Schauer können noch kommen. Temperaturen sind so, dass Sie besser mal die Regenhaut überziehen, liebe Väter, falls Sie draußen unterwegs sind im Wollerwähnchen. 9 bis 13 Grad heute, also recht kühl und durch diese schauerartigen Regenfälle ist der Wind dann auch noch hin und wieder stark böig. Also suchen Sie gemütliches Plätzchen am besten. Morgen dann, der Freitag, bringt neben Wolken zumindest zeitweise ein bisschen Sonne. Am Vormittag nur selten Schauer, am Nachmittag dann wieder etwas häufiger nass und die Temperaturen bleiben eher im kühlen Bereich. 10 bis maximal 14 Grad erwarten wir am Wochenende. 11 bis 15 Grad am Samstag, ein Wechsel aus Sonne und Wolken.
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4: Einen habe ich für Sie, einen Blitzer nämlich in Briebach in der Saarbrücker Straße. Und das war's auch schon vom Verkehr. Ich wünsche Ihnen eine gute Fahrt um 12 Uhr und noch 4 Minuten.
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4: Christi Himmelfahrt mit Marcel Lützbinder. Hallo.
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Ich sehe ein paar Fetzen blauen Himmels. Also, wenn man jetzt gerade unterwegs ist, dann geht's noch. Aber nachher kann es nochmal feucht werden. Vor 39 Jahren, was habe ich da gemacht? Ich kann es relativ genau sagen. Im Jahr 1986, also vor 40 Jahren, ja, man will kaum rechnen, kam ein Titel von Madonna auf den Markt, der hieß La Isla Bonita. Und der stieg dann im Jahr 1987, so im Mai, auf Platz 1 der deutschen Charts. Madonna hat dann 5 Wochen die 1 gehalten. Und ich weiß deshalb noch, was ich da gemacht habe, weil ich vorm Radio saß, so wie Sie vielleicht jetzt auch gerade, und hatte den schnellen Finger auf der Aufnahme- und Pausetaste meines Kassettenrekorders. Denn im Radio wurde sie gerade angekündigt. Und ich wollte dieses Lied unbedingt auf Kassette bannen, damit ich es mir mal wieder anhören könne in späterer Zeit. La Isla Bonita von Madonna. Was habe ich mich geärgert, als der Moderator dann noch die Chartposition und alles Mögliche draufgequatscht hat. Er hat 15 Sekunden dafür Zeit gehabt, denn 15 Sekunden braucht Madonna, bis sie anfängt zu singen. Heute soll das mal ein bisschen besser laufen für Sie, wenn Sie dieses Lied mögen. Ich werde es spielen in voller Länge, die vollen 4 Minuten, 1 Sekunde. Und ich werde nicht reinquatschen. Das habe ich mir damals gewünscht und kann mir diesen Wunsch nun selbst erfüllen. Isla Bonita von Madonna. Viel Spaß.

Versprochen gehalten. Verklungen ist das Lied. Und Bonnie Tyler kommt. Lost in France. 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

Christi Himmelfahrt im Saarland. Für die einen ist das tatsächlich Christi Himmelfahrt, dass man sagt, guck mal, jetzt ist er zur Rechten Gottes. Der Sohn ist zum Vater in den Himmel aufgefahren. Das passiert ja immer so rund 40 Tage nach Ostern. Also heute, das ist die religiöse Lesart. Und für die anderen ist das dann auch der Vatertag, wo man unterwegs sein möchte und sich es mal gut gehen lässt. Und ja, bei dem Wetter muss man sich natürlich überlegen, was macht man da genau? Unser Kollege Lukas Baumann.

0: gefragt, hatte auch noch schöne Ideen.
1: Das Boller werden sie einfach mit ins Wohnzimmer hole und dann dort trinke.
2: Und wenn das Wetter nicht so gut wird, was machen sie dann?
3: Spann ich den Schirm auf.
4: Vielleicht stehen bleiben und sich schön machen.
5: Für mich trifft das nicht zu, weil ich bin kein Vater und deshalb ist das für mich ein ganz normaler Tag.
6: Also ganz normal zu Hause bleiben, Feiertag genießen.
5: Ganz normaler Tag. Weil ich bin ja Rentner, da gibt's ja keine Feiertage mehr, es ist jeden Tag ein Feiertag.
0: Das ist doch mal ein schönes Motto.
7: Und dann gucken wir doch mal, welche tollen Erinnerungen gibt's denn an die Vatertage, die Sie alle so gemacht haben? Was haben Sie so unternommen? Was waren so die Höhepunkte am Vatertag? Sind mal lustige Geschichten auch passiert? Oder was machen Sie heute? Es gibt so viel zu erzählen. Ich denke, wir sollten uns mal ein bisschen austauschen. 0681 64 064. Bitte Sprachnachricht ins Studio per WhatsApp. Vatertagserinnerungen, Vatertagsgeschichten. Was ist heute so los am Vatertag? Gerne was Gediegenes. Es muss ja nicht gleich ein Exzess sein. 0681 64 064, die Vatertagsgeschichten bei WhatsApp ins Studio.

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1: Sagen wir mal so, bei mir hier auf dem Hallberg in Saarbrücken mit Blick auf den Eschberg sehe ich zwar Gewölks, aber auch blauen Himmel und momentan hält sich's. Aber es gibt natürlich auch schon wieder die ersten Schauer, die durchs Land ziehen und heute Nachmittag generell hier und da ein bisschen feuchter. Es kann auch mal kurze Gewitter geben und dann saust auch ein Wind uns um die Ohren. Also mal gucken, vielleicht lockert es nachher auch noch mal ein bisschen auf. Zumindest in der Nacht ist das schon mal angekündigt. Und die Temperaturen zwischen 9 und 13 Grad, auch nicht gerade das ideale Ausflugswetter, aber was will man machen? Man nimmt es, wie es kommt. Neben Wolken gibt es dann morgen zeitweise auch etwas Sonne. Am Vormittag weniger Schauer, ab Mittag wird es dann wieder häufiger nass und die Temperaturen bleiben recht kühl. 10 bis 14 Grad morgen, 11 bis 15 Grad dann am Samstag. Aber da immerhin ein trockener Wechsel aus Sonne und Quellwolken.
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1: Wir hatten da einen Blitzer in Brebach in der Saarbrücker Straße. Kann mir nicht vorstellen, dass das der einzige ist. Das heißt, wenn Sie was gesehen haben, bitte durchgeben. 0800 700 8000 gilt auch für Unfälle, Staus oder Ähnliches, die sich tatsächlich auch mal an einem Feiertag bilden könnten. Einfach die Nummer wählen, dann sind Sie im Verkehrsstudio von SR3 gelandet und der Anruf kostet Sie auch nichts.
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1: Mit Marcel Lützbinder. Ja, es gibt die verschiedensten Geschichten, wo Leute dann wirklich das Bollerbädchen ins Wohnzimmer gestellt haben, weil sie sagen, oh, bei dem Wetter, da gehe ich doch nicht raus, da mache ich mir eine Heimatmosphäre. Wie ist es bei Ihnen? Was haben Sie alles erlebt am Vatertag? Früher, heute und am heutigen Tag. 0681 64 064 ist die Nummer ins Studio für die WhatsAppen. Gerne als Sprachnachricht Ihre Geschichten zum Vatertag.
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0: der Boss, auch er heute im SR3-Programm, Bruce Springsteen und I'll See You in My Dreams. 12.40 Uhr haben wir es mittlerweile. Was machen wir aus diesem Tag? Was haben wir schon alles erlebt? Geschichten rund um den Vatertag hier im Feiertagscafé. Ja, und heute bei dem Wetter so, Peter Drehm aus Elversberg hat sich gemeldet.
1: Was ich heute am Vatertag mache, ich habe die ganze Partykette auf den Kopf gestellt. Der wird jetzt komplett sauber gemacht, was man nämlich brauche, raus. Und wenn alles fertig ist, dann mache ich den Vatertagsabsacker. Und dann ist der Partykeller für die nächste Party das Gericht. Viele Grüße aus Elversberg.
0: Peter, wir kommen. Nein, nur Spaß. Bitte niemals die Adresse durchgeben, sonst ist die Bude voll.

0: Mirko Santocono hier auf SR3 mit Es wird wieder hell und da habe ich eine Meldung bekommen von der A1. Vorsicht auf der A1, Trier Richtung Saarbrücken zwischen Nonnweiler-Braunshausen und Nonnweiler-Primstal. Gefahr durch eine ungesicherte Unfallstelle und durch ein defektes Auto dort auf der linken Spur. Fahren Sie bitte vorsichtig. Freitagscafé auf SR3 und hier ist Pascal Danell mit Kilimanjaro.
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0: die schönsten Vatertagsgeschichten hier auf SR3, Ihrem Lieblingsradio, auch am Feiertag. Ja, und es gibt teilweise tragische Ereignisse, an die man sich dann erinnert.
1: Mein schönstes oder schlimmstes Vatertagerlebnis war, wir waren mal mit ein paar Vätern in Trier an der Mosel und haben da schön gegrillt, Zelt aufgeschlagen. Und wir wollten uns natürlich unser Bier kühlen. Da haben wir so einen riesen Sack reingemacht, unser Bier. Es waren etliche Dosen und Flaschen. Und hatten es einfach am Ufer festgebunden. Weil mal kam so ein Schiff vorbei, das hat natürlich riese Welle geschlagen. Zack, war einmal unser Bier weg. In der Mosel verschwunden. Das war für uns ein trockener Vatertag. Liebe Grüße von Harbeisch und Karl-Heinz aus Burbach.
0: Grüße an den Karl-Heinz. Aber Karl-Heinz, das ist der Stoff, aus dem Legenden gestrickt werden. Die Nibelungen, die haben ihr Gold im Rhein versenkt und ihr das Bier in der Mosel. Vielleicht hat sich ja jemand gefreut, der es gefunden hat. Ihre Geschichten zum Vatertag. 0681 64 064 als WhatsApp-Sprachnachricht. WhatsApp-Sprachnachricht ins Studio bitte 0681 64 064.

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1: Es ist 13 Uhr. US-Präsident Trump und Chinas Staats- und Parteichef Xi haben ihre erste von zwei Gesprächsrunden beendet. Laut dem Weißen Haus in Washington war es, so wörtlich, ein gutes Gespräch. Mittlerweile sind auch erste Ergebnisse an die Öffentlichkeit gedrungen. Aus Peking berichtet Maximilian Seib.
2: China hat sich offenbar dazu bereit erklärt, noch mehr landwirtschaftliche Produkte aus den USA zu kaufen. Bauern sind eine wichtige Wählergruppe für US-Präsident Trump. Xi versprach außerdem den mitgereisten Wirtschaftsbossen aus den USA einen besseren Zugang zum chinesischen Markt. Zu Trumps Delegation gehören unter anderem Tesla-Chef Elon Musk, Apple-Boss Tim Cook und der Nvidia-CEO Jensen Huang. Im Gegenzug dürfen 10 chinesische Firmen AI-Chips von Nvidia kaufen, allerdings nur das zweitbeste Modell. Hochleistungschips werden unter anderem für künstliche Intelligenz, Rüstung und Elektronik gebraucht. In diesem Feld sind die USA China deutlich überlegen.
1: Beim Thema Taiwan sprach Chinas Staatspräsident eine Warnung an die USA aus. Xi sagte, wenn die Taiwan-Frage falsch gehandhabt werde, könnten China und die USA in einen Konflikt geraten. Der Ex-Chef der Europäischen Zentralbank und frühere italienische Ministerpräsident Draghi ist mit dem Karlspreis ausgezeichnet worden. Er wurde in Aachen für seine Rolle während der Euro-Krise und für seine EU-Reformimpulse geehrt. Mit dem Karlspreis werden seit 1950 Persönlichkeiten oder Institutionen ausgezeichnet, die sich um Europa verdient gemacht haben. Einen Tag nach dem Bruch der Regierungskoalition in Lettland ist Ministerpräsidentin Siliņa zurückgetreten. Sie sagte auf einer Pressekonferenz in Riga, der Rücktritt sei keine leichte Entscheidung, aber die richtige. Für SR Info Jana Sinram.
3: Hintergrund der Entscheidung ist ein politischer Streit über neue Drohnenvorfälle in dem baltischen NATO-Land. Vor einer Woche waren erneut mehrere Drohnen in den lettischen Luftraum eingedrungen. Sie kamen vermutlich aus der Ukraine und sollten wohl eigentlich Ziele in Russland treffen. Im Streit über den Umgang mit dem Vorfall trat am Wochenende Verteidigungsminister Andris Prūts von den Progressiven zurück. Regierungschefin Evika Siliņa wollte den Posten nicht mehr mit einem Vertreter ihres linksgrünen Koalitionspartners besetzen, sondern mit einem Militäroberst. Daraufhin entzogen die Progressiven der liberal-konservativen Regierungschefin gestern das Vertrauen. Ihre Regierung hatte damit keine Mehrheit mehr im Parlament.
1: Der Nationale Normenkontrollrat hat das geplante Gebäudemodernisierungsgesetz der schwarz-roten Koalition kritisiert. Der Vorsitzende des Gremiums Göbel sagte der Bild-Zeitung, der Gesetzentwurf gehöre zu den handwerklich schwächsten und praxisfernsten Vorhaben der vergangenen Jahre. Der Gesetzestext sei in weiten Teilen kaum verständlich, unnötig kompliziert und für Betroffene häufig nicht nachvollziehbar. Der Nationale Normenkontrollrat ist ein unabhängiges Expertengremium, das die Bundesregierung berät. Seine Aufgabe ist es, sich für weniger Bürokratie, bessere Gesetze und eine digitale Verwaltung einzusetzen. Das Gebäudemodernisierungsgesetz soll mehr Wahlfreiheit beim Betrieb und Einbau von Heizungen ermöglichen. Und hier noch eine Suchmeldung der Polizei. Der 13-jährige Miron Krapivin wird vermisst. Es wird vermutet, dass er sich im Raum Saarbrücken aufhält. Miron ist von schlanker Statur, hat braune Haare und ist ca. 1,60 Meter groß. Er trug zuletzt einen weißen Kapuzenpulli und eine weiße Jogginghose mit schwarzer Aufschrift. Hinweise nimmt jede Polizeidienststelle entgegen. Und das waren die Nachrichten mit Stefan Eising. 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
4: Hui, ist das gerade düster geworden. Die Wolken dicht über dem Saarland und es regnet. Ja, dann suchen Sie mal ein trockenes Plätzchen, falls Sie gerade einen Ausflug machen. 9 bis 13 Grad, das sind schon die Höchstwerte, die wir heute erreichen. In der Nacht 5 bis 2 Grad, da lockert es dann allmählich auf. Morgen neben Wolken, zeitweise zumindest am Vormittag, haben wir dann hier und da natürlich Sonne. Vormittag vielleicht noch ein bisschen weniger Schauer. Am Nachmittag wird es wieder nass. Die Schauer dann meist nicht so kräftig wie heute. Einzelne Gewitter können aber nicht ausgeschlossen werden. Und es bleibt recht kühl. 10 bis maximal 14 Grad erwarten wir. Also von Hochwald bis Mosel die Temperaturen. Der Samstag dann weitgehend trocken. Im Wechsel sind Sonne und Wolken unterwegs. Und wir haben bis zu 15 Grad auf dem Thermometer.
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4: Vorsicht auf der A1 Trier Richtung Saarbrücken zwischen Nonnweiler-Braunshausen und Nonnweiler-Primstal. Gefahr durch eine ungesicherte Unfallstelle und durch ein defektes Auto auf der linken Spur. Und einen Blitzer haben sie uns auch durchgegeben. Danke dafür in Brebach in der Saarbrücker Straße. Es ist 13.05 Uhr. Ich wünsche Ihnen eine gute Fahrt.
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4: An Christi Himmelfahrt mit Marcel Lützbinder. Freue mich, dass Sie dabei sind. Hallo.
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Gute Aufforderung von Fleetwood Mac. Hold me. Es ist richtig kühl geworden. Halt mich und wärme mich ein bisschen. Aber nicht alle haben dieses Empfinden. Ich habe hier gerade eine WhatsApp gekriegt von Uschi und Jürgen. Die sagen, wir verbringen den Vatertag bei einigermaßen gutem Wetter im Elsass, genau in Türkheim auf dem Campingplatz. Den Rest der Woche am Sonntag geht's wieder nach Hause. Ja, dann wünsche ich euch ganz viel Freude. Und gerne die Grüße an die Freunde, die verlese ich gerne noch. Die Freunde wissen ja, wer gemeint ist. Insofern habt eine gute Zeit auf dem Campingplatz. Was sind denn Ihre Geschichten zum Vatertag? 0681 64 064. Wir erzählen uns ein bisschen aus der Gegenwart, aber auch gerne aus der Vergangenheit, was man alles so erlebt hat an diesem wunderbaren Tag. Und wunderbar ist ein Tag ja auch, wenn das Wetter nicht ganz so toll ist. 0681 64 064 für die WhatsApp-Sprachnachricht ins Studio.

0: aber hier im Feiertagskonzert auf SR3, SOS. Er wäre heute 90 Jahre alt geworden, ein Sänger mit dem bürgerlichen Namen Walden Robert Cassotto. Nur so kennen wir ihn überhaupt nicht. Wir kennen ihn aber als Bobby Darin. Leider hat er das gar nicht erleben dürfen, denn schon 1973 nach einer Herz-OP verstarb der Mann, der so viel Talent hatte, der Rock'n'Roll singen konnte, der aber auch durchaus Swing, Jazz, alles mögliche, Folk, Protestsongs. Er war ein Allround-Musiker, hat auch selbst Lieder geschrieben, war auch Schauspieler, nebenher so ein paar Filme gemacht. Und gerne hätte man natürlich da von dem noch mehr gehört, aber es bleiben einem ja dann immer die Platten. Es gibt auch einen Film über ihn, so eine Geschichte, wo Kevin Spacey in ihn gespielt hat. Beyond the Sea hieß das Machwerk nach seinem Hit. Beyond the Sea. Musik war sein Leben 2004. Ich sage deswegen Machwerk, weil es ein bisschen hin und her gerissen war. Ist es ein guter Film oder geht so? Auf jeden Fall erfährt man so einiges über das Leben von Bobby Darin in diesem Film. Heute wäre 90 geworden. Größter Hit? Ah ja, aus der Rock'n'Roll-Ära. Spielen wir natürlich. Für alle, die nicht nur samstags baden.
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1: Für Saarbrücken gilt, gerade ein Schauer überstanden. Sonne guckt gerade noch mal raus zwischen den Wolken. Aber es gibt immer noch im Saarland immer wieder Schauer zwischendurch. Und es kann auch mal ein Gewitter dabei sein, wo ein Sausewind uns um die Ohren bläst. 9 bis 13 Grad, das ist das höchste der Gefühle, was wir an Temperaturen heute erreichen können. In der Nacht geht es auf 5 bis 2 Grad zurück. Und dann lockert es mal auf. Die Schauer werden schwächer. Der Freitag bringt neben Wolken zumindest zeitweise auch ein bisschen Sonne. Am Vormittag noch selten Schauer. Am Mittag wird es dann häufiger nass. Und das Ganze aber nicht mehr so kräftig. Und dennoch müssen wir mit einzelnen Gewittern vielleicht noch rechnen. 10 bis 12 Grad, maximal 14 Grad erwarten wir so Richtung Mosel und Saar. Und das Ganze dann am Samstag mit Wetter, mit Temperaturen zwischen 11 und 15 Grad. Dann müssen wir mal schauen, wie das aussieht. Mit einem Wechsel aus Sonne und Quellwolken soll nämlich eher trocken sein am Wochenende. Zumindest mal der Samstag.
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1: Keine Meldung zur Verkehrslage, aber ich habe noch einen Blitzer und der steht in Brebach in der Saarbrücker Straße. Ich wünsche Ihnen eine gute Fahrt und wenn es sowas gibt, einfach mal anrufen bei der Verkehrsredaktion unter 0800 700 8000. Der Anruf kostet ja auch nichts.
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1: Mit Marcel Lützbinder. Unsere wunderbare Musikredaktion hat ein tolles Programm auch am Feiertag wieder zusammengestellt. Und da mit den Stones, die Rolling Stones gleich noch. Und Sophia durch die Blume. Ich sag durch die Blume, wir erzählen uns die schönsten Vatertagsgeschichten. Manche auch dramatisch. Ich habe gleich noch eine für Sie.
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0: Christi Himmelfahrt, Vatertag im Saarland und wer keine Angst vor Feuchtigkeit hat, der kann gerne hin und wieder mal die Sonnenflecken ausnutzen, die es durchaus auch am heutigen Tage hat. Es regnet ja nicht durch und man kann tatsächlich, wenn man ein fröhliches Gemüt hat, dann ist es ein feuchtfröhlicher Tag, auch ohne Alkohol. Die Natur sorgt schon dafür. Es gibt Erinnerungen an den Vatertag, die sind teilweise ziemlich dramatisch. So ist die Theresia am Vatertag mal zur Retterin in der Not geworden.
1: Und zwar holte ich meinen Mann an einem Ausflugslokal ab, an Vatertag, wo sich verschiedene Leute vom Handballverein trafen, darunter auch schon ein etwas älterer Mann. Der saß auf einem Campingstuhl, hatte seinen Weg mit Schwenker in der Hand. Und da das Wetter vorher auch ziemlich feucht war, ging der Campingstuhl langsam nach hinten weg in den Boden. Ich bin dann zu ihm hin, er war in einer misslichen Lage mit dem Schwenker in der Hand und zog ihn dann vom Stuhl hoch. Tags später hatte ich solche Kopfschmerzen, ging zum Orthopäden und siehe da, ich war ausgerenkt durch das schiefe Ziehen dieses schweren Mannes. Der Arzt sagte nach der Behandlung zu mir, in Zukunft soll ich mir das doch ansehen, wen ich da aufhebe, soll mich umstellen auf leichtere Männer.
0: Genau, nach dem alten Medizinermotto, willst du keine Schmerzen haben, greife nur nach leichten Knaben.

You've got a friend. Das ist gut, wenn man einen Freund hat, James Taylor. Der Karl-Heinz hat sich gerade hinter den Kulissen nochmal gemeldet und gesagt, jetzt haben wir alle hier schon mal unsere Vatertagsgeschichten erzählt. Herr Lützbinder, wie sieht's mit Ihnen aus? Haben Sie nicht auch eine Geschichte, die Sie mit uns teilen möchten? Naja, okay, also meine ist aus der Studentenzeit. Da war ich mit Freunden auf dem Fahrrad in der fränkischen Schweiz unterwegs, mal an einem freien Tag. Das war nämlich genau an dem Vatertag. Und an einem Wirtshaus haben wir mit kühlem fränkischen Gerstensaft uns dann gestärkt. Und dann ging es wieder aufs Fahrrad. Und dort ist es recht hügelig. In einem Waldstück, da bin ich dann wohl auf so einen Spitzenstein gestoßen. Zumindest hat mein Fahrrad entsprechend reagiert. Der Vorderreifen machte ich hatte Platten mitten im Wald. So, jetzt hatte keiner von uns Flickzeug dabei und auch keine Pumpe. Also habe ich dann mein Fahrrad 15 Kilometer zurück zum Wirtshaus geschoben. Und mir kam gerade noch rechtzeitig, dass der die letzte Runde rausgegeben hat. Und was danach geschah, weiß ich nicht mehr. Irgendwann waren wir wieder zu Hause. Und das Fahrrad kam dann, ich glaube, ich habe es gar nicht mal selbst geflickt, ich habe es noch machen lassen und bin noch lange mit diesem Fahrrad an die Uni gefahren und wusste, wenn du wieder mal unterwegs bist, sei es an Vatertag oder an irgendeinem anderen Tag, vergiss die Pumpe nicht, mein Freund, und denk ans Flickzeug, es kann immer was geschehen.

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Vorsicht! Auf der A620 Saarbrücken Richtung Saarlouis zwischen Geislautern und Werden. Gefahr durch ein Holzteil auf der rechten Spur. Dort bitte aufpassen. Vorsichtig fahren, kommen Sie gut in Ihr Ziel.

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1: 14 Uhr. Der saarländische SPD-Generalsekretär Limbacher und der Vorsitzende des CDU-Arbeitnehmerflügels Radke haben die Koalitionsspitzen aufgefordert, öffentlich weniger zu streiten. Beide formulierten entsprechende Appelle. Aus Berlin Markus Sambale.
2: Der Vorsitzende des CDU-Arbeitnehmerflügels Dennis Radke richtet deutliche Worte an die Koalition und damit sowohl an die SPD als auch an die eigenen Parteikollegen in der Union. Bekommt endlich den Hintern hoch, reißt euch zusammen und konzentriert euch darauf, was wirklich wichtig ist, fordert der CDU-Politiker im Spiegel. Es gehe darum, Wachstum zu erreichen, ohne den sozialen Frieden im Land zu gefährden. Der SPD-Politiker Esra Limbacher zitiert ausgerechnet einen Satz des früheren CDU-Bundeskanzlers Helmut Kohl. Entscheidend ist, was hinten rauskommt. Limbacher ruft die führenden Leute der Regierung auf, den öffentlichen Streit zu beenden und ins Machen zu kommen.
1: Limbacher sagte weiter, Union und SPD seien gemeinsam in der Pflicht. US-Präsident Trump und Chinas Staatspräsident Xi haben ihre erste von zwei Gesprächsrunden beendet. Wie mittlerweile bekannt wurde, hat China sich bereit erklärt, noch mehr landwirtschaftliche Produkte aus den USA zu kaufen. Der mitgereisten US-Wirtschaftsdelegation versprach Xi außerdem einen besseren Zugang zum chinesischen Markt. Im Gegenzug dürfen 10 chinesische Firmen KI-Mikrochips des US-Herstellers Nvidia kaufen. Beim Thema Taiwan sprach Chinas Staatspräsident eine Warnung an die USA aus. Xi sagte, wenn die Taiwan-Frage falsch gehandhabt werde, könnten China und die USA in einen Konflikt geraten. Der frühere Chef der Europäischen Zentralbank, Draghi, ist in Aachen mit dem internationalen Karlspreis ausgezeichnet worden. Geehrt wurde er für seine Verdienste rund um die Europäische Wirtschafts- und Währungsunion, vor allem für seine Reformideen, die er im sogenannten Draghi-Report festgehalten hatte. Aus Aachen berichtet Thomas Wenkert.
3: Draghi betonte heute, dass der Druck auf Europa weiter wachse, auch durch den Nahostkonflikt und die steigende Inflation. Nur mit zusätzlichen Investitionen von 800 Milliarden Euro pro Jahr könne Europa wettbewerbsfähig werden und mit den USA und China mithalten. In seiner Festrede bezeichnete der deutsche Bundeskanzler Friedrich Merz den neuen Karlspreisträger als Super Mario. Ein Verdienst von Draghi sei es gewesen, den Euro in seiner schlimmsten Krise 2012 gerettet zu haben. Merz mahnte, wie auch Draghi, einen modernen europäischen Haushalt an. Neue Prioritäten müssten gesetzt werden. Er betonte aber auch, dass es mit Deutschland keine neuen EU-Schulden geben werde.
1: Die Kita Sonnenblume in St. Ingbert-Hassel muss kurzfristig schließen. Wie die Stadt mitteilte, liegen an dem Gebäude bauliche Mängel vor. Aus Sicherheitsgründen haben man sich daher für eine dauerhafte Schließung entschieden. Aktuell wird in einem Nachbargebäude eine Notbetreuung angeboten. Wie ein Sprecher auf SR-Anfrage erklärte, werden derzeit die letzten Details für einen Ausweichstandort geklärt. Langfristig sei ein Neubau geplant, der das marode Gebäude ersetzen soll. Im Historischen Museum Saar in Saarbrücken sind die unterirdische Burg und der Rote Turm wieder für Besucher geöffnet. Beide Teile des Museums wurden in den vergangenen 5 Monaten renoviert für rund 450.000 Euro. Unter anderem können Kinder nun spielerisch lernen, wie vor mehreren hundert Jahren in Saarbrücken gelebt wurde. In einem zweiten Schritt soll nun die Dauerausstellung über die Geschichte des Saarlandes erneuert werden. Die Arbeiten sollen Ende 2028 abgeschlossen sein. Das waren die Nachrichten mit Emanuel Gelestzus. 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
4: Das nenne ich Schmuddelwetter heute. Es ist nämlich immer mal wieder möglich, dass sie einen Schauer abbekommt, teilweise auch kräftig. Gewitter sind auch möglich am heutigen Nachmittag. 9 bis 13 Grad, bleibt also ziemlich kühl. Und wenn es gewittert, kann auch der Wind uns noch um die Ohren sausen. Also alles in allem nicht gerade einladend. Die Nacht bringt 5 bis 2 Grad und da lockert es dann mal auf. Die Schauer lassen nach, der morgige Freitag daneben Wolken, zumindest zeitweise auch etwas Sonne. Am Vormittag kaum noch Regen bzw. Schauer und am Nachmittag dann doch wieder häufiger nass. Das Ganze bei 10 bis 14 Grad. Der Samstag weitgehend trockener Wechsel aus Sonne und Quellwolken bis zu 15 Grad.
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4: Vorsicht auf der A620 Saarbrücken Richtung Saarlouis zwischen Geislautern und Werden. Gefahr durch ein Holzteil auf der rechten Spur. Und ein Blitzer haben sie uns durchgegeben. In Priebach ist er in der Saarbrücker Straße. Es ist 14 Uhr und gleich 5 Minuten. Ich wünsche Ihnen eine gute Fahrt.
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4: Hier ist Marcel Lützbinder. Hallo, einen schönen Feiertag Ihnen heute am Vatertag an Christi Himmelfahrt. Erzählen wir uns unsere aufregendsten, schönsten oder merkwürdigsten Vatertagsgeschichten. Haben wir schon einiges gehört und noch eine kommt gleich. Wenn Sie noch was beisteuern wollen, wenn Ihnen noch was im Sinn ist, was Sie an Vatertag so Besonderes mal erlebt haben oder wie Sie den heutigen Vatertag begehen bei dem Wetter. 0681 64 064 die WhatsApp ins Studio. Gerne als Sprachnachricht.
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0: Milo hier auf SR3. Wir machen nochmal den Blick auf die Straße. Vorsicht auf der A620 Saarbrücken Richtung Saarlouis zwischen Geislautern und Werden. Gefahr durch ein Holzteil auf der rechten Spur. Obacht da und wenn Sie unterwegs sind, ja, nicht vergessen.
1: Sunny.
0: Wird es bald wieder werden, aber erstmal Regen.

0: Das muss auch Liebe sein, wenn jetzt einer sein Bollerwähnchen bei dem Wetter rausschiebt, um mit den Freunden was zu erleben. Von Schauer zu Schauer schwingen wir uns durch diesen Nachmittag. Und da gibt's natürlich die eine oder andere Vatertagserinnerung. Ich glaube, beim Poldi ist es eine recht feuchtfröhliche gewesen.
1: Das war damals so bei uns. Ich bin von Oberwerzbach und wir sind dann meistens mit der Clique und Handwähnchen von Oberwerzbach losgejumpt Richtung Flugplatz Ensheim. Am Vatertag war da auch immer ein großes Tohuwabohu und da war es immer richtig Abgang. Und wenn das nichts war, haben wir uns selbst irgendwas vorbereitet, dass man halt irgendwo vor dem Flugplatz das Wähnchen leer getrunken kann und dann wieder zurück. Und dann sind wir in Semmels in die Wirtschaft und haben dort Abschluss gemacht. Das sind wir schön gewesen. Es war richtig gut. Aber das ist lang her. Es waren die 70er Jahre. Ne? Einen schönen Gruß und bleiben alle gesund und einen schönen Nachmittag.
0: Ach, da spiele ich doch einen 70er-Jahre-Titel hinten drauf. Cat Stevens mit Moonshadow. Und weil der Poldi uns noch verraten hat, dass seine Frau Marliese heute Geburtstag hat, senden wir herzliche Grüße. Alles Gute. Ihre Geschichten zum Vatertag bitte per WhatsApp-Sprachnachricht ins Studio 0681 64 064.

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1: Feucht ist es. Hier und da guckt dann die Sonne nochmal durch, aber es gibt immer mal wieder einen Schauer heute Nachmittag. Und teilweise kann es auch noch kurze Gewitter geben. 9 bis 13 Grad. Kühles Wetter haben wir heute in der Nacht, 5 bis 2 Grad. Die Schauer lassen dann allmählich nach und die Wolken lockern mal auf. Der Freitag bringt uns neben Wolken zumindest zeitweise etwas Sonnenschein. Am Vormittag nur noch wenig Schauer, am Nachmittag aber dann wieder etwas häufiger nass. Allerdings nicht so kräftig wie noch heute. Einzelne Gewitter können nicht ausgeschlossen werden. 10 bis 14 Grad sind morgen auf den Temperaturen zu messen und am Samstag dann 5 bis 15 Grad, die tiefste oder 5 bis 2 Grad, 11 bis 15 Grad die Höchstwerte. Der Samstag weitgehend trocken, im Wechsel gibt's Sonnenschein und Quellwolken.
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1: Vorsicht auf der A620, Saarlouis Richtung Saarbrücken, zwischen St. Arnual und Güdingen, Gefahr durch Gegenstände auf der Fahrbahn. Und noch den Blitzer. In Brebach in der Saarbrücker Straße wird geblitzt. Wenn es noch mehr gibt und Sie es gerne durchgeben wollen, tun Sie es doch unter 0800 700 8000. Erreichen Sie unsere Verkehrsredaktion.

0: Station. Die Dame da wartet bereits auf Sie und der Anruf kostet ja auch nichts. Gute Fahrt nochmal.
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0: 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Mit Marcel Lützbinder. Einen wunderschönen Nachmittag Ihnen. Wenn ein Kölner auf einen Norddeutschen trifft und die so eine Mischung aus Kölsch und Platt singen, dann ist das zum einen ein Tribut an alte Bab-Zeiten, zum anderen auch ein Titel, der sich so ein bisschen anders anhört, wie wir ihn kennen. Timsen trifft auf Wolfgang Niedeck mit Af on Tor.
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Da stand man nicht Freddie Mercury im Fokus von Queen, sondern die Kollegen. 39, so hieß der Titel fast im Jahr 1975.

0: Johannes Oerding und Michael Patrick Kelly. Wolken, Michael Patrick Kelly, das ist doch der Paddy von The Kelly Family, so hieß der früher. 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

Puff the Magic Dragon von Peter, Paul und Mary. Da gab es ja viele Gerüchte, dass es da eventuell um Drogen gehen könnte, dass die den Marihuana-Konsum da besingen und so weiter. Aber die haben gesagt, nee, Quatsch, da geht's doch um den Verlust der Kindheit und überhaupt nicht um Drogen. Am Ende geht der Puff dann in seine Höhle und die ist halt so ein bisschen das Symbol dafür, dass die Kindheit, die Unschuld der Kindheit irgendwann im Verlauf des Lebens verloren geht. Und zum Schreiben des eigentlichen Songs hat Peter Yarrow, also der Peter von Peter, Paul und Mary, mal erzählt, dass das Lied schon 5 Jahre vorher, 1958, geschrieben worden ist. Da war er noch gar nicht Teil der Gruppe. Und zwar hing das damit zusammen, dass sein, also er war noch Student, sein Mitbewohner, der hieß Lenny Lipton, der hatte an der Schreibmaschine gesessen. Die beiden waren im Examensstress und der hat so poetische Worte dann in die Schreibmaschine reingehämmert. Und die wurden dann Teil dieses Liedes. Und der ist dann raus, hat sich seinen Examen hingegeben und Peter kam und sah, was auf der Schreibmaschine da hing. Der hat einfach das Blatt zurückgelassen. Er sah das, liebte es, schrieb den Rest des Songs und zack, hat sich eine Musik dazu ausgedacht und fertig war ein Hit, von dem keiner wusste, dass es einer ist. Das kam dann auf die Platte. Und irgendein DJ im Nordwesten hat das Ding dann gespielt und von da an wurde es ein Hit. Und ein paar Jahre später hat der Yarrow den Lipton wiedergefunden, weil die hatten sich als Studenten nach der Studentenzeit ein bisschen aus den Augen verloren und hat ihm dann auch noch Prozente gegeben von den Einnahmen, die es dann gab, hatten also mit aufgenommen in die in den Untertitel dieses Liedes, wenn man dann immer lesen kann, I have geschrieben von, und da steht jetzt Peter Yarrow und besagter Lenny Lipton. So konnte der auch noch ganz gut von den Einnahmen leben.

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1: 15 Uhr. US-Präsident Trump und Chinas Staats- und Parteichef Xi haben ihre erste von zwei Gesprächsrunden beendet. Beim Thema Taiwan sprach Chinas Staatspräsident eine Warnung an die USA aus. Xi sagte, wenn die Taiwan-Frage falsch gehandhabt werde, könnten China und die USA in einen Konflikt geraten. Mittlerweile sind auch weitere Einzelheiten des Gesprächs bekannt geworden. Aus Peking berichtet Maximilian Seib.
2: China hat sich offenbar dazu bereit erklärt, noch mehr landwirtschaftliche Produkte aus den USA zu kaufen. Bauern sind eine wichtige Wählergruppe für US-Präsident Trump. Xi versprach außerdem den mitgereisten Wirtschaftsbossen aus den USA einen besseren Zugang zum chinesischen Markt. Zu Trumps Delegation gehören unter anderem Tesla-Chef Elon Musk, Apple-Boss Tim Cook und der Nvidia-CEO Jensen Huang. Im Gegenzug dürfen 10 chinesische Firmen AI-Chips von Nvidia kaufen, allerdings nur das zweitbeste Modell. Hochleistungschips werden unter anderem für künstliche Intelligenz, Rüstung und Elektronik gebraucht. In diesem Feld sind die USA China deutlich überlegen.
1: Am 24. September soll es laut Trump den Gegenbesuch von Xi im Weißen Haus in Washington geben. Der britische Gesundheitsminister Wes Streeting ist aus Protest gegen Premierminister Starmer zurückgetreten. Das hat Streeting in den sozialen Medien mitgeteilt. Er habe das Vertrauen in Starmer verloren. Es wird davon ausgegangen, dass sich Streeting mit dem Schritt als Kandidat für den Vorsitz der Labour-Partei gegen den angeschlagenen Premier Starmer in Stellung bringen will. Der Nationale Normenkontrollrat hat das geplante Gebäudemodernisierungsgesetz der schwarz-roten Koalition kritisiert. Der Vorsitzende des Gremiums, Göbel, sagte der Bild-Zeitung, der Gesetzentwurf gehöre zu den handwerklich schwächsten und praxisfernsten Vorhaben der vergangenen Jahre. Der Gesetzestext sei in weiten Teilen kaum verständlich, unnötig kompliziert und für Betroffene häufig nicht nachvollziehbar. Der Nationale Normenkontrollrat ist ein unabhängiges Expertengremium, das die Bundesregierung berät. Seine Aufgabe ist es, sich für weniger Bürokratie, bessere Gesetze und eine digitale Verwaltung einzusetzen. Bei Borussia Neunkirchen zeichnet sich eine Übergangslösung in der Vorstandsfrage ab. Wie der Verein mitteilte, haben sich drei Männer bereit erklärt, als Notvorstand den vakanten Vorsitz im Ellenfeld zu übernehmen. Die drei teilen mit, bis nach Abschluss der Insolvenz amtieren zu wollen. Es gehe darum, den Verein zu stabilisieren. Der bisherige Vorstand war Ende März zurückgetreten. Für Ende Mai ist eine außerordentliche Mitgliederversammlung einberufen worden. Dort soll der Notvorstand gewählt werden. In Mettlach beginnt heute die 22. Ludwinus-Wallfahrt. In den kommenden 9 Tagen werden Gebete, Prozessionen und Gottesdienste veranstaltet. Aus der SR-Nachrichtenredaktion Stefan Eising.
3: Unter dem Leitwort Hier bin ich, sende mich, stellen die Pfarrei St. Ludwinus Mettlach und das katholische Ludwinuswerk in diesem Jahr den Dienst des Priesters in der Kirche in den Mittelpunkt der Wallfahrt. Einer der Höhepunkte ist die Mettlacher Kirmes Helle Mädach am Sonntag. Wie Pastor Hans Thomas Schmidt von der Pfarrei St. Ludwinus Mettlach erklärte, steht das Hell dabei nicht etwa für das Sonnenlicht, sondern für das laute, helle Treiben an den Markttagen. Eine Besonderheit ist auch das Ludwinusbräu. Es wurde einige Wochen vor den Wallfahrtstagen in der Abteibrauerei angesetzt, wobei Braupaten mit frommen Sprüchen zum Gelingen des Bieres beigetragen haben. Der heilige Ludwinus war der Klostergründer der Abtei Mettlach und Bischof von Trier und Reims.
1: Der Regensburger Bischof Vorderholzer wird die Wallfahrt um 18 Uhr mit einem Pontifikalamt eröffnen. Und das waren die Nachrichten mit Immanuel Gelestzus. 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
4: Es ist so wechselhaft. Immer mal wieder ein Schauer, dann guckt die Sonne nochmal zwischen Wolken hervor, dann gibt es nochmal einen Schauer. Es kann auch Gewitter noch geben heute Nachmittag. 9 bis 13 Grad, das merken Sie schon, das wird ziemlich kühl oder bleibt auch ziemlich kühl heute. 5 bis 2 Grad, dann die Nachtwerte. Da werden die Schauer dann schwächer und ab und zu lockern die Wolken dann auch auf. Der morgige Freitag bringt neben Wolken zumindest zeitweise ein bisschen Sonne. Vormittags noch wenige Schauer, nachmittags dann wieder etwas nasser, aber es wird nicht mehr so kräftig regnen wie noch die Tage zuvor. Und einzelne Gewitter können deshalb doch noch dabei sein. 10 bis 14 Grad morgen die Temperaturen.
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4: Ein Blitzer in Brebach in der Saarbrücker Straße ist alles, was ich zu vermelden habe. Insofern weiterhin eine gute Fahrt mit SR3 um 15 Uhr und gleich 5 Minuten.
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4: mit Marcel Lützbinder. Hallo.
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bei den Fans des ESC, des Eurovision Song Contest. Damals hieß es noch Grand Prix, als Nicole triumphierte. Dann hatten wir Lena und ja, dann Durststrecke. Mal gucken, wie dieser Sangeswettbewerb am Samstag ausgeht. Aber es sind ja momentan auch die Halbfinales. Heute Abend ist wieder eins. Und wir wollen gleich mal so ein bisschen hinter die Kulissen gucken. Was passiert da eigentlich, wovon wir keine Ahnung haben? Was passiert im Hintergrund, im Backstage-Bereich beispielsweise? Oh, das wird noch eine interessante Geschichte. Gleich hier auf SR3.

0: Johnny Logan, dreimal dabei, 1980 gewonnen mit What's Another Year, 1987 mit diesem Hold Me Now den ESC-Titel geholt und dann nochmal 92 war das nochmal, da hat das als Komponist geschafft. Der hieß der Titel Why Me, 92, der dritte Grand Prix-Erfolg für Johnny Logan. Ja, das ist einer, auf den kann man setzen, wenn es um Grand Prix geht, konnte man zumindest früher, denn es waren natürlich andere Zeiten, andere Musik und sagen wir mal so, die Show ist mittlerweile im Vordergrund. Heute zweites Halbfinale, am Samstag ja dann das Finale, im zweiten Halbfinale treten an Bulgarien, Aserbaidschan, Rumänien, Luxemburg, Tschechien, Armenien, Schweiz, Zypern, Lettland, Dänemark, Australien, Ukraine, Albanien, Malta und Norwegen. Und wenn wir es zusammenzählen, sind wir bei 15 Teilnehmern allein am heutigen Abend. Und wer sich dann da durchsetzt, darf entsprechend am Samstag dabei sein, wo ja auch Deutschland schon qualifiziert ist mit Sarah Engels und Feier. Und ob es was zu feiern gibt, das werden wir dann hören. Ja, erstmal noch der Blick auf dieses Halbfinale. Das können Sie heute auf One gucken. Um 21 Uhr geht die Übertragung los. Was wir allerdings im Fernsehen meist nicht sehen, ist ja das, was im Hintergrund passiert. Und da haben wir den Reporter Nils Dams mal hingeschickt, um tatsächlich mal den Blick hinter die Kulissen uns zu ermöglichen.
1: Weil es bei so vielen Teilnehmern auch mal Wartezeiten geben kann, gibt es auf dem Weg zur Bühne auch mehrere Wartebereiche, die sehen ein bisschen aus wie Bushaltestellen. Und es gibt noch was.
2: Warum stehen hier 60 Kisten Sekt ungefähr auf dem Weg zur Bühne? Cheers!
1: Zwischen den ESC-Songs laufen die sogenannten Postkarten. Im TV sind dann schöne Bilder aus dem Land zu sehen, das als nächstes kommt. Gleichzeitig hat die Crew in der Halle nur 40 Sekunden für den Umbau. Auf der LED-Wand läuft ein Countdown runter. Die Wechsel sind x-mal geprobt, dass alles so reibungslos läuft wie ein Reifenwechsel in der Formel 1. Was im Fernsehen auch niemand sieht, ein großer Teil des Backstage-Bereichs ist ein Kosmetikstudio. Da stehen rund 50 Schminkspiegel, Make-up-Artists und ohne Ende Beauty-Produkte. Eine Frau vor mir wartet auf ihren Termin.
3: Kann das jeder machen?
4: Wir haben uns angemeldet.
3: Ach so, man muss sich anmelden?
4: Ja, das wäre von Vorteil. Probieren Sie Ihr Glück.
3: Ja, es ist halt nichts mehr zu retten. Das
4: ja,
3: war das Problem.
4: Das wird schwierig. Die Recyclingstation ist draußen rechts.
1: Wenn ein Land performt hat, gehen die Sängerinnen und Sänger in den sogenannten Green Room und warten da auf die Punktevergabe. Was man nicht so richtig sieht, ist die Verpflegung der Teams. Stefan Leitner aus der deutschen Delegation war im ersten Halbfinale im Green Room. Da gibt es
5: Kürbiskerne, so und so andere Nüsse. In so einem Glas zu trinken, stilles Wasser. Kurz vor der Entscheidung kamen dann Servicekräfte und haben uns Wein und weißen Spritzer gebracht. Ein Glas.
1: Wen man auch nicht sieht, aber zusammen mit Sarah Engels hört, ist Eva Becker.
6: Ich bin Sängerin, Background-Sängerin.
1: Wie Sarah Engels singt auch Eva Becker live. Hier zum Beispiel.
6: Und da gibt es eine Stelle, das nennt sich Call and Response. Sie singt etwas vor. Und das singe ich dann quasi nach.
1: Sie steht in einem für die Kameras unsichtbaren Bereich hinter der Bühne.
6: Wie so eine viereckige Kammer, abgetrennt mit so einem Molton, mit so einem schwarzen Tuch. Da gehe ich rein.
1: Da ist ein Monitor, auf dem sie eigentlich die Show verfolgen könnte. Das Problem?
6: Mich persönlich verwirrt er aber leider, weil es ein bisschen Delay gibt. Wenn ich hingucken würde und versuchen würde, ihren Lippen zu folgen, das würdet ihr alle hören.
1: Und die Lösung?
6: Ich mache die Augen zu.
0: Hol das Mädel doch auf die Bühne, also die klingt doch nett.
7: Nein, nein, nein.

0: Céline Dion hier. Aufesser 3 im Feiertagscafé. Schauen wir mal aufs Wetter.
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0: Also wenn ich mich nur am Fenster hier orientieren würde, was nach draußen geht, dann könnte ich alle 5 Minuten anderes Wetter verkünden. Denn es ist so wechselhaft. Immer mal wieder ein bisschen Sonne, dann werden es mal mehr, mal weniger Wolken und immer wieder auch was Feuchtes von oben. Also Schauer bleiben uns am heutigen Nachmittag durchaus erhalten. Zwischendurch kann es auch mal ein Gewitter geben. Und die Temperaturen eher im kühlen Bereich, 9 bis 13 Grad. In der Nacht dann 5 bis 2 Grad. Da lockert es teilweise auf und die Schauer werden weniger. Morgen, der Freitag, bringt uns am Himmel neben Wolken zumindest zeitweise etwas Sonne. Vormittag nur ganz selten Regenschauer, am Nachmittag ein paar mehr. Aber es wird auch nicht mehr so kräftig regnen wie jetzt noch heute und gestern. Die Gewitter, die können trotzdem hier und da nochmal auftreten. 10 bis insgesamt 14 Grad sind die Höchstwerte morgen. Samstag bringt uns dann bis zu 15 Grad, wird ein weitgehend trockener Wechsel aus Sonne und Quellwolken.
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0: Vorsicht auf der A8 Pirmasens-Saarlouis in Höhe der Sulzbachtalbrücke. In beiden Richtungen Gefahr für und durch Personen auf der Fahrbahn. Und einen Blitzer gibt's noch in Brebach in der Saarbrücker Straße. Wenn noch was der Fall sein sollte, dann bitte durchgeben 0800 700 8000. Damit geht's in die Verkehrsredaktion. Anruf kostenlos für Sie.
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0: Mit Marcel Lützbinder. Gleich mit einem Duett von Whitney Houston mit Enrique Iglesias. Das ist der Sohn von Julio Iglesias. Und davor Dionne Bellmans, Runaround Sue.
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Wir schauen nochmal auf die Straße. Vorsicht auf der A8 Pirmasens-Saarlouis in Höhe der Sulzbachtalbrücke in beiden Richtungen. Gefahr für und durch Personen auf der Fahrbahn. Sie passen bitte auf und kommen gut an den Ziel.

Klaus Lage, nie wieder Kind. Ja, da kommt die Anfrage dauernd hier. Wann war das nochmal? Bitte Zeiten durchgeben, ESC. Ja, das kann ich gerne machen. Also Eurovision Song Contest, klar, diese Woche gilt's. Heute Abend auf One um 21 Uhr zweites Halbfinale. Und dann das Finale ist jetzt am kommenden Samstag, also 16. Mai, 21 Uhr zu gucken. Also zum einen auf One eben dieses Halbfinale und in ARD und One wird dann übertragen, aber jederzeit auch als Stream in der ARD Mediathek. Also dann Frau Engels, Sarah Engels. Es gilt am Samstag, ihr die Daumen zu halten oder zumindest zu hoffen, dass wir nicht letzter werden.

Human League hier auf SR3. Gleich gibt's die schönsten Musical- und Filmmelodien in Vorhang auf mit Christian Job. Ich darf mich von Ihnen verabschieden, freue mich schon aufs nächste Mal und wünsche noch einen wunderschönen Vatertag, Christi Himmelfahrt, Feiertag. Machen Sie das Beste aus dem Wetter. Tschüss, sagt Marcel Lützbinder.

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1: 16 Uhr. Der saarländische SPD-Generalsekretär Limbacher und der Vorsitzende des CDU-Arbeitnehmerflügels Radke haben die Bundesregierung aufgefordert, öffentlich weniger zu streiten. Beide formulierten entsprechende Appelle. Aus Berlin Markus Sambale.
2: Der Vorsitzende des CDU-Arbeitnehmerflügels Dennis Radke richtet deutliche Worte an die Koalition und damit sowohl an die SPD als auch an die eigenen Parteikollegen in der Union. Bekommt endlich den Hintern hoch, reißt euch zusammen und konzentriert euch darauf, was wirklich wichtig ist, fordert der CDU-Politiker im Spiegel. Es gehe darum, Wachstum zu erreichen, ohne den sozialen Frieden im Land zu gefährden. Der SPD-Politiker Ezra Limbacher zitiert ausgerechnet einen Satz des früheren CDU-Bundeskanzlers Helmut Kohl. Entscheidend ist, was hinten rauskommt. Limbacher ruft die führenden Leute der Regierung auf, den öffentlichen Streit zu beenden und ins Machen zu kommen.
1: Limbacher sagte weiter, Union und SPD seien gemeinsam in der Pflicht. Auf dem Katholikentag in Würzburg haben mehrere Spitzenpolitiker deutlich Position gegen die AfD bezogen. Der ehemalige thüringische Ministerpräsident Ramelow von der Linken nannte die AfD die kirchenfeindlichste Partei, die Deutschland je hatte. Aus Würzburg Christian Wölfel.
3: Sonntagspredigten oder Appelle allein reichten nicht, um eine Regierungsübernahme der AfD etwa in Sachsen-Anhalt zu verhindern, sagte Bodo Ramelow auf einer Pressekonferenz des Katholikentags in Würzburg. Auch sei für ihn reines AfD-Bashing keine Option, so der Bundestagsvizepräsident der Linken. Es gehe darum, die Herzen der Menschen zu erreichen. Bereits am Mittwochabend hatte Nordrhein-Westfalens Ministerpräsident Hendrik Wüst davor gewarnt, die Gefahr einer Regierungsübernahme der AfD zu unterschätzen. Dabei verwies der CDU-Politiker darauf, wie nach der Wahl Hitlers zum Reichskanzler 1933 Meinungs- und Pressefreiheit sowie eine unabhängige Justiz verschwunden seien.
1: Der Iran hat vor der Küste der Vereinigten Arabischen Emirate offenbar ein vor Anker liegendes Schiff gekapert. Die britische Sicherheitsfirma Vanguard teilte mit, das Schiff habe nun Kurs auf iranische Gewässer genommen. Der Kontakt sei abgerissen und das Ortungssystem abgeschaltet. Nach Angaben von Insidern handelt es sich um ein Fischereiforschungsschiff, das unter der Flagge von Honduras fährt. Unterdessen hat das iranische Regime offenbar rund 30 Schiffe die Straße von Hormuz passieren lassen. Die Kita Sonnenblume in St. Ingbert Hassel muss kurzfristig schließen. Wie die Stadt mitteilte, liegen an dem Gebäude bauliche Mängel vor. Aus Sicherheitsgründen haben man sich daher für eine dauerhafte Schließung entschieden. Aktuell wird in einem Nachbargebäude eine Notbetreuung angeboten. Wie ein Sprecher auf SR-Anfrage erklärte, werden derzeit die letzten Details für einen Ausweichstandort geklärt. Langfristig sei ein Neubau geplant, der das marode Gebäude ersetzen soll. Fußball-Zweitligist Preußen Münster und sein Trainer Alois Schwarz gehen nach der Saison getrennte Wege. Das hat der bereits feststehende Absteiger mitgeteilt. Der ehemalige Trainer des 1. FC Saarbrücken ist erst seit März in Münster im Amt. Schwarz konnte den Absturz in die Drittklassigkeit aber nicht verhindern und holte bislang keinen Sieg. Das Spiel am Sonntag bei der SV Elversberg wird somit seine letzte Partie als Trainer der Münsteraner. Und das waren die Nachrichten mit Immanuel Gelestus. 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
4: Immer wieder Schauer, auch mal Gewitter bei nur 9 bis 13 Grad. Morgen Vormittag eher trocken, auch mal freundlich. Ab Mittag wieder nasser, kühle 10 bis 14 Grad. Samstag und Sonntag sollten meist trocken sein, aber nicht wärmer.
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4: Keine Störungsmeldungen, ein Blitz allein. In Brebach in der Saarbrücker Straße kommen Sie gut an, 16.04 Uhr.
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4: 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Yippie-yay, wieder da am Feiertag. Und jetzt wird der große Kronleuchter hochgezogen.

Andrew Lloyd Webbers Gruselmusical über das Phantom der Oper. Eines der am längsten gespielten Stücke in London im West End mit Les Miserables knapp gleich auf, um die 40 Jahre. Und auch jetzt wieder bei uns. Also in Wien gibt es eine Neuinszenierung, die wird jetzt gleich abgespielt in den nächsten Monaten und im Herbst im Musical Dom in Köln. Dann hebt sich wieder der große Kronleuchter und dann ist das Phantom der Oper wieder auf Deutsch da. Andrew Lloyd Webber hat das immer cool gemacht, meistens zuerst mal eine Platte vorgeschoben, damit man die Musik schon ein bisschen im Ohr hat, mit großen Künstlern. Das Mehr will ich nicht von dir aus dem Phantom der Oper, All I Ask of You, Sarah Brightman und Cliff Richard.

Musik aus der neuen Version von Dumbo, Pink Elephants on Parade. Diese rosa Elefanten, die Dumbo im Traum erscheinen. Na, es ist eher so ein kleiner Rausch, weil er Wasser trinkt in einem Bottich, wo eine Flasche Champagner reingefallen ist. Und dann hat er einen im Tee, der gute Dumbo. Ein Trickfilm-Klassiker von Walt Disney, die es übrigens einmal im Monat im Filmhaus in Saarbrücken zu sehen gibt. Freitags ab 18 Uhr für einen Fünfer auf allen Plätzen. Am 29. Mai gucken wir da Pinocchio von 1940. Der sieht immer noch hammermäßig gut aus, im tollen Ton, in klasse Bild. Wer Wunschplätze will, muss sich beim Filmhaus jetzt schon Tickets stechen. Ja, und der Dumbo? In diesem kleinen Rausch, den er ausschläft, wird er wach auf einem Baum. Wie ist er da hochgekommen? Er muss ja mit seinen großen Ohren irgendwie geflogen sein. Und auf diesem Baum sind auch die schwarzen Raben, die sagen, ich glaube, es hackt, wenn ich schon alles gesehen habe, aber noch nie, wie ein Elefant fliegt.

Das war die schöne Elefantenparade. Und hier nochmal ein kleiner Elefant, der Baby Elephant Walk aus Hatari. John Wayne und Hardy Krüger sind Tierfänger in Afrika und eben auch hinter einem kleinen Elefanten her. Vorhang auf, die schönsten Film- und Musical-Melodien für das deutschsprachige Musical gibt's zwei, die die größten Knaller komponiert haben. Michael Kunze und Sylvester Levay. Die haben den Roman Rebecca bzw. den Hitchcock-Film auf die Bühne gebracht. Die haben das Leben von Mozart in tolle Pop-Melodien gepackt und sie haben das Leben der Kaiserin Elisabeth und überhaupt der Habsburger am Ende der K&K-Ära erzählt und musikalisch ganz groß präsentiert. Dreimal Kunze und Levay aus Rebecca, aus Mozart und aus Elisabeth. Der Tod mit Kronprinz Rudolf. Die Schatten werden länger.

Kunze und Lewey haben sich von Lord Andrew Lloyd Webber abgeguckt vom ein oder anderen tollen Musical-Stück eine Pop-Version in die Single-Charts zu bringen. Hat in Österreich funktioniert. 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Die Eiskönigin, ein Überknaller auf der Bühne und auf der großen Leinwand. Es gibt ja zwei Teile und aus dem ersten hätte ich jetzt For the First Time in Forever und Into the Unknown ist die Top-Melodie aus Teil 2. The window is open, so is that.

Eiskönigin Musik aus Teil 2, Idina Menzel. Diesen Sommer gibt's am Saarpolygon die Opernfestspiele mit einem der tollsten Musicals, das je komponiert wurde, mit der West Side Story von Leonard Bernstein. 13. August geht's los. Da oben kann's ein bisschen blasen, da kann's, wenn die Sonne untergegangen ist, auch kühl werden. Oben schiebt man halt das dickere Jäckchen an mit so wunderbaren Melodien. Die habe ich jetzt zweimal da. Einmal das Tonight in einer besonderen Version und das Somewhere, eigentlich die schönste Melodie. Die gibt's hier mit sphärischen Klängen eingeleitet von der großen Barbara Streisand.

Peter der Große haben sie ihn genannt, nicht zu Unrecht. Am 30. Juni feiern wir seinen 100. Geburtstag. Tonight aus der West Side Story mit Peter Alexander, der die letzten Jahre seines Lebens sehr zurückgezogen war in Wien, in seinem Haus in Grinzing. Ich habe damals einen Brief hingeschrieben und ihn irgendwie versucht zu überreden, doch noch ein Interview fürs Radio zu geben. Und während andere große Stars, also ich sag mal mindestens 8 von 10, überhaupt nicht reagieren, hat Peter Alexander sich hingesetzt und mir einen kleinen Brief geschrieben. Hat erklärt, dass er keine Interviews mehr gibt, dass er konsequent in der Radio- und in der Showrente bleiben wird. Und sein letzter Satz, will ich nie vergessen, hängt bei mir daheim an der Wand. Und spielen Sie bitte weiter in Ihrem Musikprogramm den Peter Alexander. Mach ich, lieber Peter Alexander. Und damit zum Western. Einem der coolsten überhaupt. Mit Walter Brennan, mit steifen Beinen, mit einem Jungspund, mit Ricky Nelson, mit natürlich John Wayne und mit Dean Martin als Säufer. Rio Bravo. Und wer durfte das Titellied singen? Wer hat es im Vertrag stehen? Natürlich Dino. Rio Bravo.

ziehen wir die Colts und die Silberbüchse und den Henry-Stutzen. Da sind wir in der Western-Abteilung mit einer gesungenen Winnetou-Melodie. Texas Lightning haben das damals besorgt. I wish you were here. Und von Winnetou zu Old Shatterhand. Und wenn Amerikaner Deutsch singen, ist das immer cool. Und Martin Böttcher, der Komponist der ganzen Winnetou-Musiken, hat denn auch irgendwann Lex Barker eine Single auf den Leib geschrieben. Ich bin morgen auf dem Weg zu dir.

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1: 17 Uhr. Der saarländische SPD-Generalsekretär Limbacher und der Vorsitzende des CDU-Arbeitnehmerflügels Radke fordern von den Spitzen der Bundesregierung mehr Zusammenhalt. Beide formulierten entsprechende Appelle. Limbacher zitiert dabei den früheren CDU-Bundeskanzler Kohl mit: Entscheidend ist, was hinten rauskommt. Er forderte die Koalition außerdem dazu auf, ins Machen zu kommen. CDU-Politiker Radke sagte dem Magazin Spiegel wörtlich: Bekommt endlich den Hintern hoch, reißt euch zusammen und konzentriert euch auf darauf, was wirklich wichtig ist. US-Präsident Trump und Chinas Staatschef Xi haben ihre erste von zwei Gesprächsrunden beendet. Bei einem anschließenden Staatsbankett sagte Xi, beide Länder sollten Partner statt Gegner sein. Aus Peking Nina Barth.
2: Trump und Chinas Staats- und Parteichef Xi Jinping setzen auf Deeskalation, zumindest nach außen. Wie das gut 2 Stunden lange Gespräch hinter verschlossenen Türen ablief, ist nicht bekannt. Aus dem Weißen Haus hieß es, beide Seiten hätten Möglichkeiten zur Vertiefung der wirtschaftlichen Zusammenarbeit besprochen. Dazu gehöre unter anderem ein erleichterter Marktzugang für amerikanische Unternehmen in China. Auf der anderen Seite ist Taiwan für China zentrales Thema. Und Xi sprach eine Warnung aus. Wenn die Taiwan-Frage von den USA falsch gehandhabt werde, könnten China und die USA in einen Konflikt geraten.
1: Morgen treffen sich Xi und Trump zu weiteren Gesprächen. Anschließend fliegt der US-Präsident zurück nach Washington. Der britische Gesundheitsminister Wes Streeting ist aus Protest gegen Premierminister Starmer zurückgetreten. Das hat Streeting in den sozialen Medien mitgeteilt. Er habe das Vertrauen in Starmer verloren. Es wird davon ausgegangen, dass sich Streeting mit dem Schritt als Kandidat für den Vorsitz der Labour-Partei gegen den angeschlagenen Premier Starmer in Stellung bringen will. Der Ex-Chef der Europäischen Zentralbank und frühere italienische Ministerpräsident Draghi ist mit dem Karlspreis ausgezeichnet worden. Er wurde in Aachen für seine Rolle während der Euro-Krise und für seine EU-Reformimpulse geehrt. Mit dem Karlspreis werden seit 1950 Persönlichkeiten und Institutionen ausgezeichnet, die sich um Europa verdient gemacht haben. Bundeskanzler Merz sprach bei der Verleihung in seiner Rede für eine grundlegende Modernisierung des EU-Haushalts aus. Merz sagte weiter, die EU müsse auf ihre eigene militärische und wirtschaftliche Stärke setzen. In Mettlach beginnt heute die 22. Ludwinus-Wallfahrt. In den kommenden 9 Tagen werden Gebete, Prozessionen und Gottesdienste veranstaltet. Aus der SR-Nachrichtenredaktion Stefan Eising.
3: Unter dem Leitwort Hier bin ich, sende mich, stellen die Pfarrei St. Ludwinus Mettlach und das katholische Ludwinuswerk in diesem Jahr den Dienst des Priesters in der Kirche in den Mittelpunkt der Wallfahrt. Einer der Höhepunkte ist die Mettlacher Kirmes Helle Mädach am Sonntag. Wie Pastor Hans Thomas Schmidt von der Pfarrei St. Ludwinus Mettlach erklärte, steht das Hell dabei nicht etwa für das Sonnenlicht, sondern für das laute, helle Treiben an den Markttagen. Eine Besonderheit ist auch das Ludwinusbräu. Es wurde einige Wochen vor den Wallfahrtstagen in der Abteibrauerei angesetzt, wobei Braupaten mit frommen Sprüchen zum Gelingen des Bieres beigetragen haben. Der heilige Ludwinus war der Klostergründer der Abtei Mettlach und Bischof von Trier und Reims.
1: Der Regensburger Bischof Vorderholzer wird die Wallfahrt in knapp einer Stunde mit einem Pontifikalamt eröffnen. Und das waren die Nachrichten mit Immanuel Gelestzus. 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
4: Immer wieder Schauer, mal ein Gewitter. Heute nur 9 bis 12 Grad, morgen auch nicht mehr. Am Vormittag ist es eher trocken, dann ab Mittag auch wieder nasser. Und Samstag und Sonntag könnten meist trocken sein, auch nicht wärmer.
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4: Hat keine Störungsmeldungen, kommen Sie gut an. 17.04 Uhr.
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4: Die schönsten Film- und Musical-Melodien mit Christian Job. Wir müssen ein bisschen zurücksetzen, denn sonst schaffen wir nie die 140. Das hier ist Zurück in die Zukunft. 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

0: herrlich. 41 Jahre alt, dieser super Film. Zurück in die Zukunft, der es dank Flux-Kompensator mittlerweile auch auf die Musical-Bühne geschafft hat. Und seit März wird das Stück in Hamburg gegeben. Tolle Nummer. Der Film Teil 1 wird wunderbar in ein Musical überführt. Alle guten Geschichten, alle Supersätze und der Kern der Geschichte bleibt erhalten. Es macht Riesenspaß. Das Publikum johlt. Und es gibt auch ein paar emotionale Momente, nämlich der verrückte Doc Brown hat so ein wunderbares Lied. Das heißt For the Dreamers im Original. Wir sind verrückt. Alle lachen. Aber irgendwann werden wir es packen.
1: So this one's for the dreamers. Whoever tried to make it. 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We celebrate them when they do. Lionize them, call them great. Ticker tape parade them. 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Who strive to be a winner, go as far as they can take it, even if they don't quite make it.

0: auch eine der schönsten Musical-Melodien. Vorhin das Somewhere und dann das Somewhere Over the Rainbow aus dem zauberhaften Land, dem Wizard of Oz. Auch eine etwas neuere Bühnenversion, die nicht so verrauscht ist wie der Film von 1939, der dann aber ja schon eine alte amerikanische Geschichte, ein Märchen war, das über dem Kontinent jeder kennt, wie bei uns Schneewittchen. Und das dann irgendwie vorerzählt wurde, so ein bisschen die Erklärung, die grüne Hexe ist eigentlich nicht böse und die weiße Hexe ist nicht wirklich gut, die möchte nur irgendwie als großer Star gelten und immer glitzern und schimmern. Und das alles wird im Musical Wicked erzählt, die Hexen von Oz, wo es dann um eine echte Freundschaft steht, für die man stehen muss und für die man eintreten muss und auch sich überlegen muss, was will ich eigentlich in diesem Zauberland. Ein Lied von der grünen Hexe und ein Lied von der weißen Hexe. The Wizard and I und Heiß geliebt.
1: Jetzt, wo wir Freundinnen sind, mache ich dich zu meinem neuen Projekt.
2: Das ist wirklich nicht nötig.
1: Ich weiß. Das ist ja gerade das Nette an mir.

0: Elphaba, du bist ja eine Schönheit. Da?
1: Ich muss los.
0: Nichts zu danken.

Aus Wicked, dem Hollywood-Film The Wizard and I. In Vorhang auf den schönsten Film- und Musical-Melodien bei SR3. In der Schulzeit und in der Ausbildung oder im Studium, da ist die Liebe am tiefsten, da ist das Drama am größten. Nichts geht mehr so tief rein wie bei dieser Schauspielstudentin im Bühnenmusical Fame, die so verknallt ist in den Kommilitonen, aber es irgendwie nicht hinbringt. Aber denkt, lass uns doch eine Liebesszene spielen. Und da merkst du schon, wie das mit uns klappen kann. Let's play a love scene. Und davor aus dem Film Der Volltreffer. Der wurde von Rob Reiner inszeniert. War vor Harry und Sally so eine kleine Fingerübung. John Cusack und Daphne Zuniga. Er als Student Walter Gibson, sie als Alison Bradbury. Man weiß genau, die passen nicht zusammen, aber am Ende klappt es doch. Sie trampen von der Ost- zur Westküste. Und am Ende, wenn es geklappt hat, singt Ray Charles mit dem Schwenk in die Sterne. Just Because. Ach, ist das schön.

SR3 am Feiertag mit Vorhang auf den schönsten Film- und Musical-Melodien. Zwei Riesenstücke, zwei tolle Erfolge für Alain Boublil und Claude-Michel Schönberg. Die Macher von Miss Saigon und von Les Miserables. Les Miserables ist mit Phantom der Oper das Top und am längsten laufende Stück in London. Jeden Abend und immer wieder gibt es auch nach 4 Jahrzehnten rund immer nur Restkarten. Mit schönen Chören, was die beiden Franzosen da komponiert haben. Bouidoy ist ein Chor aus Miss Saigon. Und wenn es in die Pause geht bei Les Miserables, singen sie alle morgen schon.

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SR3, Vorhang auf am Feiertag. Komm, jetzt machen wir was Verrücktes. Und zwar ein Frauenlied von einem Mann gesungen und einmal umgedreht. Durch die Finger rinnt die Zeit. Das ist von ABBA und das ist im Musical Mamma Mia zu hören. Da singt natürlich die Hauptrolle, die Donna. Bei uns macht das jetzt Jan Ammann. Und Anthem, das ist der Aktschluss in Chess, wenn der Russe am Scheideweg steht und sagt, ich hau jetzt ab aus der Sowjetunion und mach mein Ding und such mein Glück in Amerika. Tommy Schörberger, super Tenor. Aber hier singt jetzt mal Carrie Ellis. Und wenn sich jemand fragt, das klingt doch irgendwie nach Queen mit der Gitarre. Ja, Brian May hat's produziert.

SR3, unser Verkehrsstudio meldet, die A6 Richtung Mannheim zwischen St. Ingbert West und Rohrbach liegen Gegenstände. Fahren Sie vorsichtig, kommen Sie gut an. Zwei noch, dann geht's in der nächsten Stunde mit Duetten weiter. James Horner, auch früh gestorben, schon über 10 Jahre nicht mehr unter uns, aber unvergessen mit tollen Musiken für Titanic. Hat er geschrieben, zum Beispiel für Avatar. Da hören wir gleich noch I See You. Und er hat dafür gesorgt, dass Zorro reiten konnte. Oh, Schwert und Pferd, wunderbar. I want to spend my lifetime loving you.

Piep zum besten Verkehrsservice für das Saarland A6 Richtung Mannheim. Am Rastplatz am Kahlenberg liegen Gegenstände auf der Autobahn und zwischen Püttlingen und Völklingen liegt ein Ast. Wollte sich jemand ein Lachen? Hat nicht geklappt.

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1: 18 Uhr. In Großbritannien hat sich die Regierungskrise heute dramatisch zugespitzt. In London erklärte der britische Gesundheitsminister Streeting aus Protest gegen Premierminister Starmer seinen Rücktritt. Starmer hat dagegen bekräftigt, er wolle weitermachen. Aus London für SR Info, Franziska Hoppen.
2: In einem langen Schreiben begründete Streeting seinen Rücktritt als Gesundheitsminister mit einem Vertrauensverlust in die Führung der Partei. Wo es Vision brauche, herrsche Leere, heißt es. Wo es Orientierung brauche, treibe Labour ziellos dahin. Er sei zu dem Schluss gekommen, so Streeting wörtlich, dass es unehrenhaft und prinzipienlos wäre, seinen Posten weiter zu behalten. Zeitungen hatten bereits in den vergangenen Tagen über eine mögliche Rebellion des 43-Jährigen berichtet, doch noch hat Streeting den Premier nicht offiziell herausgefordert. Er selbst wird dem rechten Lager der Labour-Partei zugeordnet, mögliche Gegenkandidaten wie die Ex-Vize-Premierministerin Angela Rayner dem Linken.
1: Nach dem Aus für die 1.000 Euro Entlastungsprämie für Arbeitnehmer kommt aus der Unionsfraktion die Forderung, auch auf die vorgezogene Erhöhung der Tabaksteuer zu verzichten. Sie war zur Gegenfinanzierung der Prämie vorgesehen. Der finanzpolitische Sprecher der Unionsfraktion im Bundestag, Günzler, sagte der Bild-Zeitung, wenn die Entlastungsprämie vom Tisch sei, sollte man auch die Gegenfinanzierung ehrlich neu bewerten. Ähnlich äußerte sich der Bund der Steuerzahler. Die Bürger bekämen jetzt nicht die versprochene Entlastung. Es bleibe für sie nur die zusätzliche Steuerbelastung. Die Missbrauchsbeauftragte der Bundesregierung Klaus hat mehr staatliches Engagement bei der Aufarbeitung sexualisierter Gewalt gefordert. Klaus sagte auf dem Deutschen Katholikentag in Würzburg, auch in den Bundesländern brauche man Landesaufarbeitungskommission. Aus Würzburg für SR Info Oliver Buchholz.
3: Auch Betroffene wünschen sich ein größeres Engagement des Staates. Von den Kirchen fordern sie darüber hinaus die konsequente Veröffentlichung von Täternamen. Der Würzburger Bischof Franz Jung erteilt dem allerdings eine Absage mit Verweis auf den Datenschutz. Das lässt die Bundesbeauftragte in Missbrauchsfragen nicht gelten. Außerhalb von Podien setzt sich der Katholikentag auch künstlerisch mit dem tausendfachen Leid, verursacht durch sexuellen Missbrauch, in der Verantwortung der Kirche auseinander. Eine Premiere für einen Katholikentag. An vielen Gotteshäusern in der Innenstadt sind sogenannte Schmerzpunkte angebracht. Glasscheiben mit aufgesprühten roten Punkten und einem freibleibenden Kreuz.
1: Angesichts anhaltender Debatten in der Bundesregierung hat die frühere Bundeskanzlerin Merkel zu mehr Fairness gegenüber den Koalitionspartnern aufgerufen. Merkel kritisierte gegenüber dem Fokus, dass jede Debatte immer sofort als Streit bezeichnet werde. Sie sagte, es gebe keine Lösungsfindung, die nicht über irgendeine Debatte gehe. Es sei ausgeschlossen, dass in einer Koalition bei komplexen Themen wie zum Beispiel der Gesundheitsreform nur gleiche Meinungen herrschten. Bei Borussia Neunkirchen zeichnet sich eine Übergangslösung in der Vorstandsfrage ab. Wie der Verein mitteilte, haben sich drei Männer bereit erklärt, als Notvorstand den vakanten Vorsitz im Ellenfeld zu übernehmen. Die drei teilten mit, bis nach Abschluss der Insolvenz amtieren zu wollen. Es gehe darum, den Verein zu stabilisieren. Der bisherige Vorstand war Ende März zurückgetreten. Für Ende Mai ist eine außerordentliche Mitgliederversammlung einberufen worden. Der FC Bayern München ist DFB-Pokalsieger der Frauen. Die Münchnerinnen setzen sich im Finale am Nachmittag in Köln gegen den Bundesliga-Konkurrenten VfL Wolfsburg mit 4:0 durch. Die Bayern sicherten sich damit wie im Vorjahr das Double aus Meisterschaft und Pokal. Und das waren die Nachrichten mit Andreas Kindl. 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
4: Immer wieder Schauer, auch mal ein Gewitter und das Ganze bei nur 9 bis 13 Grad. Eher an der 9 als an der 13. Morgen Vormittag eher trocken, auch mal freundlich. Ab Mittag ist es wieder nasser. Kühle 10 bis 14 Grad. Samstag und Sonntag sollten meist trocken sein, aber nicht wärmer.
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4: A6 nach Mannheim, Rastplatz am Kahlenberg, da liegen Gegenstände. Zwischen Püttlingen und Völklingen ein Ast auf der Straße und noch ein Blitzer, Brebach, dieser Brücker Straße. Kommen Sie gut an, 18.04 Uhr.
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4: Mit Christian Job allein, ansonsten singen sie zu zweit. Auch mit Big Band, Tony Bennett und Lady Gaga. Schönen Feiertag.

Ja, das ist das Motto der nächsten beiden Stunden. Alles zu zweit, ja. Ein Piep zum besten Verkehrsservice für das Saarland. A620 Richtung Saarbrücken zwischen der Wilhelm-Heinrich- und der Bismarckbrücke. Vorsicht, Gegenstände auf der Autobahn. Sie haben nicht Bescheid, ja gesagt, haben es einfach gemacht. Und die ganze Welt ist begeistert. Also alle Beatles-Fans und alle Fans der Solo-Beatles. Nach 66 Jahren Freundschaft zusammen im Studio mit einem Hammer-Song. Paul McCartney und Ringo Starr, Home to Us.

Balladenschmusi wie Christe Berg. Der muss sich manchmal eine Frau ins Studio holen, damit es ein schönes Duett wird. Louise Claire Marshall, I'm falling in love. So, was ist denn auf den Straßen los heute Abend am Feiertag? A8 Richtung Pirmasens zwischen Heusweiler und dem Saarbrücker Kreuz. Ein Liegenbleiber. Fahren Sie vorsichtig, kommen Sie gut an. Die da waren mal verheiratet, dann auseinander. Jetzt singen Sie wieder zusammen. Albano und Romina Power. Und

Eigentlich von Johnny Cash und June Carter zusammengeschrieben und auch aufgenommen, Jackson, aber das die Lee Hazelwood und Nancy Sinatra Version. So, jetzt zwei fetzige, gute Laune Duette. You're the one that I want aus Grease, Olivia Newton-John und John Travolta. Oh, und das hier sind Elton John und Kiki D. Don't go breaking my heart.

Stefan Waggershausen und Alice, ein zweites Duett mit einer tollen Frau, nämlich mit Viktor Laszlo, gibt's auch. Und ihre Handynummern hat er natürlich immer noch. Und ab und zu schickt er eine SMS, eine iMessage und sagt, hast du mich angesagt? Ich habe Spione im Saarland. Die bricht mir das. Cool. Stefan Waggershausen arbeitet an neuer Musik und ich habe dann zurückgeschrieben, wenn das neue Album fertig ist, kommst du vorbei, reden wir hier drüber. SR3, die Duette. Auch mal im Dreivierteltakt mit Sonny und Cher. Hey,

Besser 3, die Duette am Feiertag. Jason Donovan und Kylie Minogue kennen sich aus Australien und einer Soap-Opera, in der sie mitgespielt haben, Neighbors. Dann sind beide nach England, haben ihre eigenen Karrieren gemacht, aber auch mal wieder gerne zusammen gesungen. Especially for you. Jason Donovan und Kylie Minogue.

dann stolpern wir mal Richtung 19 Uhr. Nachrichten, die sind immer so seriös und auch so ernst. Bis dahin noch ein bisschen stöhnen mit Jane Birkin und Serge Gainsbourg. Je t'aime.

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1: 19 Uhr. In Großbritannien hat sich die Regierungskrise heute deutlich verschärft. Gesundheitsminister Streeting hat aus Protest gegen Premierminister Starmer seinen Rücktritt erklärt. Er begründete das unter anderem mit einem Vertrauensverlust in die Führung von Regierungs- und Labour-Parteichef Starmer. In einer ersten Reaktion sagte Starmer, es tue ihm leid, dass Streeting zurückgetreten sei. Er dankte ihm zugleich für seine Arbeit. Nach den verheerenden Ergebnissen für die Labour-Partei bei den Kommunalwahlen vergangenes Wochenende ist die Partei gespalten. Ein Teil fordert öffentlich den Rücktritt Starmers, ein anderer Teil hat sich demonstrativ hinter ihn gestellt. Angesichts des Streits in der Regierungskoalition haben Abgeordnete von Union und SPD ihre Parteiführungen aufgefordert, weniger in der Öffentlichkeit zu streiten. Sowohl der saarländische SPD-Bundestagsabgeordnete Esra Limbacher als auch der Chef des CDU-Arbeitnehmerflügels Radke warben heute für mehr Zusammenarbeit. Radke richtete deutliche Worte auch an die eigenen Kollegen. Aus Berlin für SR Info Markus Sambale.
2: Bekommt endlich den Hintern hoch, reißt euch zusammen und konzentriert euch darauf, was wirklich wichtig ist, fordert der CDU-Politiker im Spiegel. Es gehe darum, Wachstum zu erreichen, ohne den sozialen Frieden im Land zu gefährden. Der SPD-Politiker Esra Limbacher zitiert ausgerechnet einen Satz des früheren CDU-Bundeskanzlers Helmut Kohl. Entscheidend ist, was hinten rauskommt.
1: Die Fußballerinnen des FC Bayern haben zum dritten Mal den DFB-Pokal gewonnen. Die Münchnerinnen besiegten am Nachmittag den VfL Wolfsburg im Finale mit 4:0. Aus Köln für SR Info Christian Schulze.
3: Es wurde eine Machtdemonstration. Die anfing in Halbzeit 1 mit einem Elfmeter nach Videobeweis. Stanway verwandelte eiskalt unten links hinein. In Halbzeit 2 spielten dann nur noch die Frauen des FC Bayern. Und Pernille Harder, Tanikaba und die eingewechselte Caruso per herrlich im Freistoß bauten die Führung mehr und mehr aus. Am Ende ist es ein 4:0 gegen harmlose Wolfsburgerinnen, bei denen Kapitänin Alexandra Popp bittere Tränen verfließt.
1: Bei Borussia Neunkirchen zeichnet sich eine Übergangslösung in der Vorstandsfrage ab. Wie der Verein mitteilte, sind jetzt 3 Personen bereit, vorübergehend als Notvorstand zu amtieren. Sie wollten den Verein so stabilisieren. Der bisherige Vorstand war Ende März zurückgetreten. Für Ende Mai ist eine außerordentliche Mitgliederversammlung einberufen worden. Und das waren die Nachrichten mit Andreas Kindl. 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
4: Immer wieder Schauer, auch mal ein Gewitter. Jetzt noch ein bisschen blau zum Abend ist möglich. Kühle 9 bis 13 Grad. Morgen Vormittag eher trocken, später wird es wieder nass. Nochmal kühl, 10 bis 14 Grad. Samstag und Sonntag sollten meist trocken sein, aber auch nicht wärmer.
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4: Keine Störungsmeldungen, kommen Sie gut an, 19.03 Uhr.
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4: Im Studio ist Christian Job. Hallo.

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Die Duette mit Eros Ramazzotti und Max Pezzali. So, wollen wir die Feierlichkeiten schon langsam starten zum 80. von Udo Lindenberg? Am Sonntag ist es soweit. Es gibt ein Hammer-Tribute-Album. Es gibt ein Best-of mit einem Titel für alles seiner Studioalben. Und es gibt natürlich auch Duette mit seinem musikalischen Ziehsohn, das sagt er immer, Jan Delay, der jetzt auch irgendwie im Podcast vom NDR über Udo erzählt, wie er dem der Linde YouTube-Gucken beibringt und sagt, du guckst da und sagst, Mama Bob Dylan, oh, cool. Und dann gucken die ganzen alten Videos und finden es klasse. Und natürlich singen sie zusammen. Yeah! Reeperbahn, Udo Lindenberg und Jan Delay.

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1: Sang's und hat dann die Verlagsrechte der Beatles gekauft. Das hat Paul McCartney ein bisschen an Michael Jackson gestört. Aber mittlerweile alles vergeben und vergessen, lange her. Brigitte Bardot, tolle Frau. Als Sängerin müssen wir es jetzt nochmal testen. Das Cover sah gut aus auf der Single. Alles andere muss man sehen mit Sascha Distel. Du bist die Sonne in meinem Leben.

0: Bryan Adams und Melanie C. von den Spice Girls, When You're Gone. Peter Maffay gibt Konzerte, gerade war er auf hoher See, Mein Schiff, und hat gerockt im großen Zuschauertheater, und jetzt wird aufgebaut in Bad Segeberg für die Love Places 2026. Ein Duett von Peter mit Katie Melua. Ich wollte nie erwachsen sein. Das Tabaluga-Lied von Nessaya.
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Die Aufforderung an einen Afrikaner, ein fröhliches Lied zu spielen. Yusun, Dur mit Nini Cherry. 7 Seconds. Ein Duett bei SR3. Jetzt was Spannendes. Hank Williams war der erste große Country-Star der 30er Jahre.

Jahre und wurde nur 29 Jahre alt. Sein Sohn Hank Williams Jr. ist auch Country-Musiker geworden und hat mal mit Johnny Cash gesungen. That Old Wheel.

Aus Dirty Dancing, Bill Medley und Jennifer Warnes. I've had the time of my life. Jennifer Warnes war mehrmals im Kino Duettpartnerin, auch für Officer and Gentleman, Up Where We Belong, mit Joe Cocker zusammen. Jetzt hat die Musikredaktion gesagt, ah, komm nicht zweimal Jennifer Warnes, kann das jetzt mal Anne Murray singen? Und dann hat Joe Cocker gemeint, nee, dann habe ich keine Lust. Cliff Richard, kannst du? Ja, Up Where We Belong.

Aretha Franklin zusammen mit Wham Bam, George Michael, I knew you were waiting for me. SR3 am Feiertag, tolle Musik auch heute Abend. Das war gesungen zu zweit, die Duette mit Christian Job, Laura Pausini und Achille Lauro, Mike Batt und Roger Chapman und Esther und Abi Ofering. Morning of my life. Morning ist ein neuer Tag. Tschüss.

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1: 20 Uhr. China will beim amerikanischen Flugzeughersteller Boeing offenbar 200 Maschinen bestellen. Das hat US-Präsident Trump am Rande seines Staatsbesuchs in Peking mitgeteilt. Nach Medienberichten geht es um Maschinen vom Typ Boeing 737. Trump wird auf seiner China-Reise von einer Wirtschaftsdelegation begleitet. Ihr gehört auch Boeing-Chef Ortberg an. Ein weiteres Thema des Staatsbesuchs ist der Streit um Taiwan. Der amerikanische Außenminister Rubio hatte China in einem Interview davor gewarnt, sich den Inselstaat mit Gewalt einzuverleiben. Dies wäre ein großer Fehler. In Großbritannien hat sich die Regierungskrise heute dramatisch zugespitzt. In London erklärte der britische Gesundheitsminister Streeting aus Protest gegen Premierminister Starmer seinen Rücktritt. Starmer hat dagegen bekräftigt, er wolle weitermachen. Aus London für SR Info, Franziska Hoppen.
2: In einem langen Schreiben begründete Streeting seinen Rücktritt als Gesundheitsminister mit einem Vertrauensverlust in die Führung der Partei. Wo es Vision brauche, herrsche Leere, heißt es. Wo es Orientierung brauche, treibe Labour ziellos dahin. Er sei zu dem Schluss gekommen, so Streeting wörtlich, dass es unehrenhaft und prinzipienlos wäre, seinen Posten weiter zu behalten. Zeitungen hatten bereits in den vergangenen Tagen über eine mögliche Rebellion des 43-Jährigen berichtet, doch noch hat Streeting den Premier nicht offiziell herausgefordert. Er selbst wird dem rechten Lager der Labour-Partei zugeordnet, mögliche Gegenkandidaten wie die Ex-Vize-Premierministerin Angela Rayner dem Linken.
1: Nach dem Aus für die 1.000 € Entlastungsprämie für Arbeitnehmer kommt aus der Unionsfraktion die Forderung, auch auf die vorgezogene Erhöhung der Tabaksteuer zu verzichten. Sie war zur Gegenfinanzierung der Prämie vorgesehen. Der finanzpolitische Sprecher der Unionsfraktion im Bundestag Günzler sagte der Bild-Zeitung, wenn die Entlastungsprämie vom Tisch sei, sollte man auch die Gegenfinanzierung ehrlich neu bewerten. Das Finanzministerium will dagegen an der Erhöhung festhalten. Die Fußballerinnen des FC Bayern haben zum dritten Mal den DFB-Pokal gewonnen. Die Münchnerinnen besiegten am Nachmittag den VfL Wolfsburg im Finale mit 4:0. Sie haben damit nach der Meisterschaft auch den Pokal gewonnen. Carlo Ancelotti bleibt bis 2030 Trainer der brasilianischen Fußballnationalmannschaft. Das hat der brasilianische Fußballverband in Rio mitgeteilt. Ancelotti trainiert Brasiliens Nationalmannschaft seit letztem Jahr. Und das waren die Nachrichten mit Andreas Kindl. 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Das Wetter. Kommende Nacht abklingende Schauer, Abkühlung auf 5 bis 2 Grad. Morgen ab dem Mittag wieder häufiger Schauer, Höchstwerte 10 bis 14 Grad. Die weiteren Aussichten am Wochenende meist trocken und wieder etwas wärmer, Temperaturen aber unter 20 Grad.
3: Und hier ist der Verkehrsservice für den ARD-Abend, aber ich sehe, es gibt nichts zu melden, kommt ja auch nicht so oft vor. Also, dann wünsche ich eine gute Fahrt durch den Abend.
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3: Vom MDR in Erfurt mit Frank Huber. Und ich grüße Sie jetzt gleich mit dem 80er von Tina Turner.

typisch gute OMD-Sound mit Walking on the Milky Way. Ich freue mich sehr, dass wir den Feiertag zusammen ausklingen lassen. Ich meine, das Gefühl bei Ihnen ist wahrscheinlich ja unterschiedlich. Einige sind drin im langen Wochenende, andere müssen morgen wieder ran. Wie war's denn heute? Wie ist es gelaufen? Meine Herren, wie viel gab's zu trinken? Sagen Sie es mir gerne unter 0800 80 80 110 oder schreiben mir eine Mail an ard-abend@mdr.de. Jetzt geht's in die 70er zu Chic und Le Freak.

I love my life. Besonders heute am Feiertag. Robbie Williams hier im ARD-Abend. Alles außer Mainstream. So könnte man durchaus den Stil der Band Element of Crime verkürzt zusammenfassen. Ich spiel's mal kurz an.

Unscharf mit Katze heißt dieser Song. Der Titel, na, ich würde sagen, der lässt auf Poesie der Texte schließen und die Trompete vom Gründer Sven Regener am Schluss auf die ungewöhnlichen musikalischen Umsetzungen. Manchmal also so ein bisschen düster, chansonhaft, aber auch melancholisch. Im Mai und Juni ist die Band wieder in Deutschland unterwegs und man merkt an den Vorverkäufen, dass die Musik viele Menschen anzieht. Dresden, Leipzig, Saarbrücken und einige weitere Städte sind bereits ausverkauft. Tickets gibt es aktuell nur noch für den 20. Mai in Weimar, 21. Mai in Magdeburg und 23. Mai in Düsseldorf. Aber die Nachfrage ist ja wirklich sehr groß. Wenn es weiter so gut läuft, vielleicht hängt die Band noch ein paar Termine dran. Einen Vorgeschmack im ARD-Abend jetzt von mir, Element of Crime mit Damon Horst.

Die Stimme von Maxi Priest mit Close to You. Und kurz vor halb im ARD-Abend noch der erfolgreichste Titel von Jennifer Rush in den 80ern, nämlich Das Schicksal Destiny.

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8: Und hier ist der Verkehrsservice für den ARD-Abend. Nur eine Meldung habe ich. Die B85 Weimar-Berger ist zwischen Ratsfeld und Kelbran nach einem Unfall gesperrt. Das war's also schon. Ich wünsche Ihnen weiter eine gute Fahrt durch den Abend. Jetzt mit Joe Cocker und Don't You Love Me Anymore.

Einen schönen Abend mit dem ARD-Abend wünsche ich Ihnen. Ich kann Ihnen berichten, ich kann mich noch ganz gut an das Jahr 1978 erinnern. Damals hatte ich einen ganz einfachen Kassettenrekorder und da habe ich immer die Schlager der Woche des Bayerischen Rundfunks mitgeschnitten. Ich weiß es deswegen so genau, da lief nämlich damals, es war in den Hitparaden, eins meiner Lieblingslieder. Und das ist dieses hier, Marsha Payne mit Dancing in the City. Also dieses Duo hatte einen einzigen Hit, aber leider nur diesen einen. Aber der lebt bis heute, oder? Dancing in the City.

0: Die Talking Heads und Road to Nowhere. Ich habe Sie ja vorhin hier im ARD-Abend gefragt, wie Sie den Feiertag verbracht haben. Der Arno aus Suhl in Thüringen hat Folgendes gemacht.
1: Vor allen Dingen die Abwechslung. Das Wetter die Abwechslung, die Menschen die Abwechslung und das Wandern die Abwechslung.
0: Dann würde ich sagen, der Arno hatte einen abwechslungsreichen Feiertag heute. Wie lief's bei Ihnen? 0800 80 80 110 oder eine Mail an ard-abend@mdr.de.

finde ich auch immer noch stark. 80er Jahre Queen, Sandra und Everlasting Love. Zum Ausgang dieser Stunde noch ein 80er. Sydney Youngblood mit If Only I Could und Don McLean, das ist dann ein 70er, mit American Pie. Oh.

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1: 21 Uhr. China will beim amerikanischen Flugzeughersteller Boeing offenbar 200 Maschinen bestellen. Das hat US-Präsident Trump am Rande seines Staatsbesuchs in Peking mitgeteilt. Bei dem Besuch geht es auch um den Streit um Taiwan und den Iran-Krieg. Für SR Info Sebastian Segebade.
2: Trump sagte dem Sender Fox News, dass Xi sich dafür einsetzen will, dass wieder Öl- und Gastanker die Straße von Hormuz passieren können. Außerdem wolle China bis auf Weiteres dem Iran keine Waffen liefern. Auch Taiwan war Thema bei dem Treffen der beiden. Dabei hat Xi nach Angaben chinesischer Medien vor möglichen Konflikten gewarnt, sollten die USA die Sache im chinesischen Sinne schlecht handhaben. China betrachtet das unabhängige Taiwan als eigenes Staatsgebiet und droht immer wieder mit einer Übernahme. Peking führt etwa regelmäßig Militärmanöver vor dem Inselstaat durch.
1: In Großbritannien kommt die Regierung weiter nicht zur Ruhe. Heute hat der britische Gesundheitsminister Streeting seinen Rücktritt erklärt. Er begründete die Entscheidung mit den Worten, er habe das Vertrauen in die Führungskraft von Premierminister Starmer verloren. Mit Spannung wird nun erwartet, ob der 43-jährige Starmer auch herausfordert und als Premierminister und Labour-Chef ablösen will. Allerdings sind dafür auch andere Kandidaten im Gespräch, unter anderem der Bürgermeister von Manchester, Burnham. Deutschland will sich bei einer möglichen Sicherungsaktion der Straße von Hormuz umfangreicher beteiligen als bisher bekannt. Wie das Bundesverteidigungsministerium am Abend in Berlin mitteilte, könne man auch Minenabwehrsysteme, Minentaucher und spezialisierte Kräfte zum Schutz von Schiffen bereitstellen. Bislang war nur von einem Minenjagdboot sowie einem kleineren Schiff die Rede. Zuvor hatten Frankreich und Großbritannien eine multinationale Mission zur Sicherung der Straße von Hormuz ins Gespräch gebracht. In Saarbrücken-Jägersfreude ist am frühen Abend ein Streit eskaliert. Nach Polizeiangaben kam es zunächst in der Gaststätte in der Hauptstraße zu einer verbalen Auseinandersetzung. Die verlagerte sich auf die Straße. Dort kam es zu einer körperlichen Auseinandersetzung von 4 Personen, die sich zu einem Handgemenge von 2 Gruppen entwickelte. Dabei wurde ein Mensch so schwer im Gesicht verletzt, dass er ins Krankenhaus gebracht werden musste. Die Fußballerinnen des FC Bayern München haben zum 3. Mal den DFB-Pokal gewonnen. Die Münchnerinnen besiegten heute den VfL Wolfsburg im Finale mit 4:0. Sie haben damit nach der Meisterschaft auch den Pokal gewonnen. Und das waren die Nachrichten mit Andreas Kindl. 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Das Wetter. Kommende Nacht abklingende Schauer, Abkühlung auf 5 bis 2 Grad. Morgen ab dem Mittag wieder häufiger Schauer, Höchstwerte 10 bis 14 Grad. Die weiteren Aussichten am Wochenende meist trocken und wieder etwas wärmer.
3: Und hier ist der Verkehrsservice für den ARD-Abend. Die A33 Bielefeld Richtung Brilon ist zwischen Steinhagen und Bielefeld Zentrum wegen Bergungsarbeiten bis voraussichtlich 22 Uhr gesperrt, zurzeit 3 Kilometer Stau. Die A40 Essen Richtung Duisburg ist zwischen Kreuz Kaiserberg und dem Kreuz Duisburg wegen der Brückenarbeiten bis Dienstag früh gesperrt. Und die B85 Weimar Berger ist zwischen Ratsfeld und Kelbra nach einem Unfall gesperrt. Das war's. Ich wünsche Ihnen weiter eine gute Fahrt durch den Abend.
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3: Vom MDR in Thüringen mit Frank Huber. Ich grüße Sie jetzt mit dem 70er. Kiss, I was made for loving you.

Musik von Sixpence, None the Richer mit Kiss Me. ard-abend@mdr.de, das ist meine E-Mail hier. Und wir haben ja heute schon festgestellt, es gibt eigentlich nur zwei Gruppen heute. Einige sind schon drin im langen Wochenende, andere müssen morgen wieder ran. Die Simone aus Potsdam hat mir diesbezüglich geschrieben: Ich werde morgen die Langeweile genießen, meint sie, und mich gut um mich selbst kümmern. Radio an, Käffchen und Brötchen zum Frühstück und dann einfach in den Tag hinein gammeln. Tja, Simone, klingt nach Entspannung, und damit fangen wir jetzt schon an mit Elton John und

Christa Burke, The Words I Love You. Die Band Queen hat natürlich unendlich viele Hits rausgebracht, aber welcher Titel war eigentlich die meistverkaufte Single der Band? Nun, das war 1980 und zwar dieser Sound hier. Sie erkennen es wahrscheinlich, Another One Bites the Dust. Über 7 Millionen Einheiten wurden damals verkauft und damit war dieser Song der erfolgreichste.

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7: Und hier ist der Verkehrsservice für den ARD-Abend, gleich mit einer wichtigen Falschfahrermeldung. Achtung auf der A93 Regensburg-Hof. Zwischen Selb-Nord und Hof-Süd ist ein Falschfahrer unterwegs. Bitte fahren Sie äußerst rechts über

aus den 90ern, The Beautiful South und Rotterdam or Anywhere. Einen schönen Abend wünsche ich Ihnen mit dem ARD-Abend und jetzt mit dem Amerikaner Roland Kent Lavoy. Kennen Sie wahrscheinlich nicht, aber seinen Künstlernamen kennen Sie 100 Pro. Das ist nämlich Lobo und seinen allergrößten Erfolg hat er schon 1972 gehabt. Das ist ein Schmusesong, I'd Love You to Want Me.

Ich würde es mal mit Waffenbrüdern übersetzen. Die Brothers in Arms. Das war ein wunderbarer Titel von den Dire Straits hier im ARD-Abend. Ich habe ja vorhin gesagt, es gibt nur zwei Kategorien. Die einen sind schon drin im langen Wochenende, die anderen müssen morgen wieder ran. Aber der Manfred aus Dresden hat mir gerade eine Mail geschrieben und mir widersprochen. Er hat gemeint, es gibt auch die Kategorie, die ganze Woche Urlaub haben. Mensch, Manfred, alles richtig gemacht. Viel Spaß jetzt mit Max Giesinger. Ganz normal.

An dieser Stelle kurz der Blick auf die Straße. Vorsicht jetzt bitte auf der A13 Richtung Dresden. Zwischen Kittlitz und Karlau, da brennt ein PKW.

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1: 22 Uhr. US-Präsident Trump hofft beim Konflikt mit dem Iran auf die Hilfe Chinas. Bei seinem Staatsbesuch in Peking sagte Trump, Chinas Staatschef Xi hätte ihm Unterstützung angeboten. Demnach wolle Xi sich dafür einsetzen, dass wieder Öl- und Gastanker die Straße von Hormuz passieren können. Auch werde China dem Iran vorerst keine Waffen mehr liefern. Bei dem Treffen war auch Taiwan ein Thema. Laut dem chinesischen Außenministerium warnte Xi Trump vor einem möglichen Konflikt zwischen den USA und China. China fordert unter anderem, dass die USA ihre Unterstützung für den Inselstaat reduzieren. Der Chef der US-Grenzschutzbehörde Banks ist heute mit sofortiger Wirkung von seinem Amt zurückgetreten. Er begründete den Schritt damit, dass er mehr Zeit mit seiner Familie verbringen wolle. Er war erst im vergangenen Jahr von US-Präsident Trump zum Chef der US Border Patrol ernannt worden. Zuvor war er Berater des texanischen Gouverneurs für Grenzschutzfragen. Er ist nicht der erste hochrangige Mitarbeiter des US-Heimatschutzministeriums, der binnen 2 Monaten sein Amt verliert oder aufgibt. Im März entließ Trump Heimatschutzministerin Noem. Nach dem schweren russischen Angriff auf die ukrainische Hauptstadt Kiew hat der ukrainische Präsident Selenskyj Konsequenzen gefordert. Nötig seien jetzt schmerzhaftere Sanktionen gegen Russland. Er verwies darauf, dass Russland bei dem Angriff einen Marschflugkörper eingesetzt habe, der erst vor kurzem hergestellt worden sei. Das bedeutet, dass Russland weiterhin die notwendigen Komponenten aus dem Ausland erhalte und Sanktionen umgehe. Bei dem Angriff auf Kiew sind heute mindestens 12 Menschen getötet und mehr als 50 weitere verletzt worden. Die Missbrauchsbeauftragte der Bundesregierung Klaus hat mehr staatliches Engagement bei der Aufarbeitung sexualisierter Gewalt gefordert. Klaus sagte auf dem Deutschen Katholikentag in Würzburg, auch in den Bundesländern brauche man Landesaufarbeitungskommissionen. Aus Würzburg, SR-Reporter Oliver Buchholz.
2: Auch Betroffene wünschen sich ein größeres Engagement des Staates. Von den Kirchen fordern sie darüber hinaus die konsequente Veröffentlichung von Täternamen. Der Würzburger Bischof Franz Jung erteilt dem allerdings eine Absage mit Verweis auf den Datenschutz. Das lässt die Bundesbeauftragte in Missbrauchsfragen nicht gelten. Außerhalb von Podien setzt sich der Katholikentag auch künstlerisch mit dem tausendfachen Leid, verursacht durch sexuellen Missbrauch, in der Verantwortung der Kirche auseinander.
1: Das waren die Nachrichten mit Jonathan Janoschka. 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Das Wetter. In der Nacht klingen die Schauer ab, Abkühlung auf Tiefstwerte zwischen 5 und 2 Grad. Morgen zunächst meist trocken, ab dem Mittag neuer Regen bei Höchstwerten zwischen 10 und 14 Grad. Die weiteren Aussichten wechselhaft mit Sonne, Wolken und vereinzelten Schauern, dabei aber wieder etwas milder.
3: Hi. Und hier ist der Verkehrsservice für den ARD-Abend. Die A13 Schönefelder Kreuz Richtung Dresden ist zwischen Kittlitz und Karlau nach einem PKW-Brand jetzt gesperrt. Die A33 Bielefeld Richtung Brilon ist zwischen Steinhagen und Bielefeld Zentrum wegen Bergungsarbeiten weiter gesperrt. Die A40 Essen Richtung Duisburg ist zwischen dem Kreuz Kaiserberg und dem Kreuz Duisburg wegen Brückenarbeiten bis Dienstag früh gesperrt. Dann die B242 Eisleben-Braunlage, die ist zwischen dem Abzweig Friedrichshöhe und Stiege wegen einer Rinderherde blockiert. Und die B77 Rendsburg-Schleswig ist zwischen der Landstraße in Kropperbusch und Kropp nach einem Unfall für beide Richtungen gesperrt. Das war's. Ich wünsche Ihnen eine gute Fahrt durch den Abend.
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3: Vom MDR in Thüringen mit Frank Huber. Ich grüße Sie jetzt mit Genesis und Land of Confusion.

Der Verkehrsservice für den ARD-Abend. Ich habe eine Warnmeldung. Vorsicht jetzt bitte in beiden Richtungen auf der A21 Bargteheide Kiel zwischen Schwissel und Bad Segeberg Süd. Da werden Gegenstände auf die Fahrbahn geworfen. Bitte Vorsicht in diesem Bereich. Und jetzt sind wir bei einer Künstlerin, die wird auch British Queen of White Soul genannt, weil Lisa Stansfield in den 80ern unglaublich erfolgreich war. Auch mit The Real Thing. Ja,

Theo Hutchcraft und Adam Anderson sind beide aus Manchester und 2009 haben die sich zusammengetan, um zusammen Musik zu machen und waren gleich erfolgreich. Zum Beispiel mit Wonderful Life als die Band Hurts.

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im Kreuz Kaiserberg und im Kreuz Duisburg wegen Brückenarbeiten bis Dienstag früh gesperrt. Und die B77 Rendsburg-Schleswig ist zwischen der Landstraße in Kopperbusch und Kopp nach einem Unfall für beide Richtungen gesperrt. Das war's nun. Ich wünsche Ihnen eine gute Fahrt durch den Abend, jetzt mit Musik von R.E.M. mit Shiny Happy People.

You too, I still haven't found what I'm looking for im ARD-Abend. Ich hatte ja heute schon gesagt, es gibt eigentlich nur zwei Kategorien. Die einen sind drin im langen Wochenende, die anderen müssen morgen ran. Aber die Claudi hat mir gerade geschrieben, hallo Moderator, es gibt noch eine andere Kategorie. Ich habe 4 Tage Woche und Freitag eh immer frei und im Augenblick bin ich auch in einer Sonderkategorie. Ich bin nämlich im Krankenstand. Claudi, das ist schade zu hören. Werd bald wieder gesund. Danke für die Mail. Und viel Spaß mit Nelly Furtado. All good things.

Rocco Harum, A Whiter Shade of Pain. Das war der ARD-Abend. Wir lassen ihn ausklingen mit Musik von den Backstreet Boys mit Show Me the Meaning of Being Lonely und Musik von Flash and the Pan mit Midnight Man. Und damit verabschiede ich mich. Ich bin Frank Huber. Schön, dass Sie da waren. Gleich die ARD-Hitnacht und ich wünsche Ihnen an dieser Stelle eine angenehme und gute Nacht.

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1: 23 Uhr. US-Präsident Trump hofft auf Chinas Hilfe beim Konflikt mit dem Iran. Bei seinem Staatsbesuch in Peking sagte Trump, Chinas Staatschef Xi hätte ihm Unterstützung angeboten. Für SR Info Sebastian Segebade.
2: Trump sagte dem Sender Fox News, dass Xi sich dafür einsetzen will, dass wieder Öl- und Gastanker die Straße von Hormuz passieren können. Außerdem wolle China bis auf Weiteres dem Iran keine Waffen liefern. Auch Taiwan war Thema bei dem Treffen der beiden. Dabei hat Xi nach Angaben chinesischer Medien vor möglichen Konflikten gewarnt, sollten die USA die Sache im chinesischen Sinne schlecht handhaben. China betrachtet das unabhängige Taiwan als eigenes Staatsgebiet und droht immer wieder mit einer Übernahme. Peking führt etwa regelmäßig Militärmanöver vor dem Inselstaat durch.
1: Im Karibikstaat Kuba ist die Stromversorgung erneut in großen Teilen des Landes zusammengebrochen. Nach Angaben der Regierung sind auch die Öl- und Dieselvorräte für die Stromproduktion fast aufgebraucht. In der Hauptstadt Havanna hatten die meisten Haushalte zuletzt nur noch für wenige Stunden am Tag Strom. Dort kam es auch zu Protesten. Seit Januar droht US-Präsident Trump Ländern, die Kuba Öl liefern, mit Strafzöllen. Kubas bisherige Hauptlieferanten Mexiko und Venezuela haben deshalb ihre Ölexporte nach Kuba eingestellt. Die Vereinten Nationen nannten diese Treibstoffblockade rechtswidrig. Deutschland will sich bei einer möglichen Sicherungsaktion der Straße von Hormuz umfangreicher beteiligen als bisher bekannt. Wie das Verteidigungsministerium mitteilte, könne man auch Minenabwehrsysteme, Minentaucher und spezialisierte Kräfte zum Schutz von Schiffen bereitstellen. Bislang war nur von einem Minenjagdboot sowie von einem kleineren Schiff die Rede. Zuvor hatten Frankreich und Großbritannien eine multinationale Mission zur Sicherung der Straße von Hormuz ins Gespräch gebracht. In Saarbrücken-Jägersfreude ist am frühen Abend ein Streit eskaliert. Nach Polizeiangaben kam es zunächst in einer Gaststätte in der Hauptstraße zu einer verbalen Auseinandersetzung. Die verlagerte sich auf die Straße. Dort kam es zu einer körperlichen Auseinandersetzung von 4 Personen, die sich zu einem Handgemenge von 2 Gruppen entwickelte. Dabei wurde ein Mensch so schwer verletzt, dass er ins Krankenhaus gebracht werden musste. Die deutschen Fußball-Juniorinnen haben bei der U17-EM in Nordirland das Finale erreicht. Das Team von Cheftrainerin Loderer gewann heute das Halbfinale gegen Spanien mit 4:3 nach Elfmeterschießen. Im Finale am Sonntag treffen die deutschen Nachwuchsfußballerinnen auf Frankreich. Das waren die Nachrichten mit Jonathan Janoschka. 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Das Wetter. In der Nacht klingen die Schauer ab, Abkühlung auf Tiefstwerte zwischen 5 und 2 Grad. Morgen zunächst meist trocken, ab dem Mittag neuer Regen bei Höchstwerten zwischen 10 und 14 Grad. Die weiteren Aussichten wechselhaft.
3: Und hier ist der Verkehrsservice in der ARD-Hitnacht. Zunächst eine gute Nachricht, die Entwarnung von der A8 Karlsruhe-Neunkirchen. Zwischen Pirmasens und Pirmasens-Winzeln befindet sich kein Falschfahrer mehr. Sie haben dort wieder freie Fahrt. Die A33 Bielefeld Richtung Brilon ist zwischen Steinhagen und Bielefeld-Zentrum nach einem Pkw-Brand gesperrt. Die A40 Essen Richtung Duisburg ist zwischen dem Kreuz Kaiserberg und dem Kreuz Duisburg wegen Brückenarbeiten noch bis Dienstag früh gesperrt. Und die A67 Darmstadt Richtung Mannheim ist zwischen Lorsch und dem Viernheimer Dreieck wegen Bauarbeiten bis Montag früh gesperrt. Es gibt eine Umleitung, die führt ab dem Darmstädter Kreuz über die parallel verlaufende A5. Das war's. Ich wünsche Ihnen eine gute und sichere Fahrt.
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3: Und die kommt vom Mitteldeutschen Rundfunk aus Magdeburg. Mein Name ist Frank Eberlein. Ich wünsche Ihnen einen wunderschönen Donnerstagabend. Und viel Spaß jetzt mit unserer Musik.

Auch die Stunden dieses Donnerstags sind gezählt, sind bisher 23. Ja, und die 24. und letzte Stunde hat noch 49 Minuten. Ja, und dann ist er vorbei, dieser Himmelfahrtstag, beziehungsweise Vatertag oder auch Herrentag oder Männertag, ganz wie Sie wollen. Ich hoffe auf jeden Fall, Sie haben diesen Feiertag heute genießen können, haben was Schönes erlebt. Sie können mir ja gerne mal schreiben, was dieser Tag Ihnen bedeutet. Vielleicht hatte auch für Sie gar keine Bedeutung. Vielleicht haben Sie auch gearbeitet und es war ein ganz normaler Wochentag für Sie. Und ja, unsere Adresse ard-hitnacht@mdr.de. Ich bin gespannt, ja, was Sie mir erzählen können. Und jetzt gibt's Musik von Jennifer Page. Auch schon wieder fast 30 Jahre her ist das. Wundervoller Song hier, Crush.

Die drei Mädels von Bananarama. Ja, alle drei sahen damals aus wie Models. Langes her. 40 Jahre. Ja, die goldenen 80er. Ja, und solche Models werden ja vor allem von den Männern bewundert. Von manchen sogar so sehr, dass sie ihrem Lieblingsmodel ein Lied widmen. So geschehen einst bei Kraftwerk aus Düsseldorf. Ihre Modelhuldigung gibt's gleich hier in der ARD-Hitnacht. Vorher danke ich noch Leon, der uns kurz vor Ende dieses Vatertags geschrieben hat, ich musste heute zwar arbeiten, aber ich konnte auf der Arbeit das Partyvolk beobachten, was sehr witzig war. Es waren echt viele nette Leute unterwegs. Und Leon grüßt auch noch seine liebe Freundin Clara, die heute auch arbeiten musste. So, und hier sind sie, Kraftwerk, mit diesem wunderschönen Song aus den späten 70ern, das Model.

0: In Richtung Duisburg ist zwischen dem Kreuz Kaiserberg und dem Kreuz Duisburg wegen Brückenarbeiten noch bis Dienstag früh gesperrt. Die A67 Darmstadt Richtung Mannheim ist zwischen Lorsch und dem Viernheimer Dreieck wegen Bauarbeiten bis Montag früh gesperrt. Die Umleitung führt ab dem Darmstädter Kreuz über die parallel verlaufende A5. Und die A94 München Richtung Passau ist zwischen Paarstetten und Lengdorf nach einem Unfall gesperrt. Ich wünsche Ihnen eine gute Fahrt. Kommen Sie gut an Ihr Ziel.
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Heute, an diesem Himmelfahrtstag, war ja Land auf, Land ab wieder einiges los. Feuchtfröhliche Männertagstouren aller Orten, ne? Simson-Treffen zum Beispiel mit gemeinschaftlicher Ausfahrt über die Dörfer der Umgebung oder auch die traditionellen Oldtimer-Treffen. Also für mich, wenn ich das an dieser Stelle mal verraten darf, war dieser Donnerstag ein Backtag. Ich habe einen ganz wunderbaren Gugelhupf mit Himbeeren kreiert. Der ist mir auch hervorragend gelungen, muss ich einfach mal selber so sagen, ja. Und Sie, also ARD-Hitnacht-Hörer Thomas, war im Kino, wie er mir geschrieben hat. Er hat gesehen, ein Münchner im Himmel, der Tod ist erst der Anfang. Ist ja ein ganz neuer Film dieses alten Romans. Und Thomas schreibt, ein guter Film mit nicht zu erwartendem Ende. Man geht schon mit ein paar Tränen aus der Vorstellung. Es gibt nicht mehr viele Filme, die einen so ergreifen können. Ja, und dann hat sich auch noch Fabian aus dem Landkreis Passau gemeldet. Fabian schreibt, dieser Tag zieht seine Vorteile und Nachteile mit sich. Seine Vorteile sind, dass man ausspannen bzw. entspannen kann. Und wie man in Bayern sagt, man hot an Grund zum Saufen, ne? Und der Nachteil, man darf seinen Hobbys nachgehen, Hobbyschreinern. Und ja, morgen geht's dann wieder auf Arbeit. Und jetzt wird erstmal noch unserer tollen Musik gelauscht. Das freut uns doch. Und die Musik kommt jetzt aus den 80ern von Johnny Hates Jazz. Turn Back the Clock.

Die Bee Gees in der ARD-Hitnacht um kurz vor Mitternacht. Ja, nun ist der Donnerstag gleich endgültig zu Ende und wir verabschieden ihn mit Musik von Cher und Terry Jacks.

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1: 0 Uhr. Das Saarland muss seinen Beamten nach einem Urteil des Bundesverfassungsgerichts mehr Geld zahlen. Wie teuer das für das Land wird, ist allerdings weiter offen. Das geht aus einer Antwort der Landesregierung auf eine parlamentarische Anfrage der CDU-Landtagsfraktion hervor. Der Deutsche Beamtenbund drängt auf schnelle Nachbesserungen. SR-Reporter Aaron Klein.
2: Nach Ansicht des Gerichts muss sich die Beamtenbesoldung stärker an der allgemeinen Lohn- und Preisentwicklung orientieren und darf nicht dauerhaft zu niedrig ausfallen. Auch im Saarland wird wegen des Urteils jetzt die Besoldung aller Beamten, Richter, Staatsanwälte und Versorgungsempfänger neu bewertet. Dafür muss ein bereits vorbereiteter Gesetzentwurf zum Thema komplett überarbeitet werden. Ob, wann und in welcher Höhe es dann in Zukunft Nachzahlungen geben wird, ist bislang offen. Der Saarländische Beamtenbund fordert unterdessen ein schnelleres Vorgehen der Landesregierung. Der DBB warnt, dass die Besoldung im Saarland im Vergleich zum Bund und anderen Ländern weiter zurückfallen könnte.
1: Eine große Mehrheit der Deutschen fordert ein härteres Vorgehen gegen manipulierte KI-Inhalte auf digitalen Plattformen. Das ist das Ergebnis einer Vorsau-Umfrage im Auftrag des Vereins Kampakt. Wie die Rheinische Post berichtet, sprachen sich 92% der Befragten für mehr Kontrollen und härtere Strafen aus, wenn Unternehmen wie Meta, TikTok oder Google diese Inhalte nicht löschen. Zwei Drittel der Befragten sind dafür, dass manipulierte KI-Inhalte gar nicht erst auf die Plattformen hochgeladen werden dürfen. Auf dem Katholikentag in Würzburg wird am Vormittag Bundeskanzler Merz erwartet. In einer Gesprächsrunde soll sich Merz dabei mit den Fragen junger Menschen auseinandersetzen. Parallel zu der Veranstaltung ist eine Demonstration in Würzburg angemeldet worden. Nach Angaben der Stadt wollen etwa 800 Teilnehmer unter dem Motto »Gemeinsam für eine Zukunft ohne Merz und Menschenfeindlichkeit« demonstrieren. Der 104. Deutsche Katholikentag findet noch bis Sonntag statt. Insgesamt werden dort bis zu 60.000 Gäste erwartet. US-Präsident Trump und Chinas Staatschef Xi werden heute in Peking erneut Gespräche führen. Bereits gestern war es zu einem ersten Treffen der beiden im Zuge von Trumps Staatsbesuch in China gekommen. Im Fokus steht die Wirtschaft. Ob es auch zu Fortschritten im Handelskonflikt zwischen den beiden Ländern kommt, ist aber noch offen. Die deutsche Nationalmannschaft startet heute Nachmittag in die Eishockey-WM in der Schweiz. Zum Auftakt in der Gruppe A trifft das Team von Bundestrainer Kreis in Zürich auf Finnland. Weitere Vorrundengegner der Deutschen sind unter anderem Großbritannien, Gastgeber Schweiz und der Weltmeister USA. Das waren die Nachrichten mit Jonathan Janoschka. 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Das Wetter. In der Nacht klingen die Schauer ab, Abkühlung auf Tiefstwerte zwischen 5 und 2 Grad. Am Vormittag meist trocken, ab dem Mittag neuer Regen bei Höchstwerten zwischen 10 und 14 Grad.
3: Und hier ist der Verkehrsservice in der ARD-Hitnacht. Die A1 Köln-Dortmund ist zwischen dem Kreuz Leverkusen und Burscheid in beiden Richtungen nach einem Unfall gesperrt. Die A40 Essen Richtung Duisburg ist zwischen dem Kreuz Kaiserberg und dem Kreuz Duisburg wegen Brückenarbeiten bis Dienstag früh gesperrt. Die A67 Darmstadt Richtung Mannheim ist zwischen Lorsch und dem Viernheimer Dreieck wegen Bauarbeiten noch bis Montag früh gesperrt. Die Umleitung führt ab dem Darmstädter Kreuz über die parallel verlaufende A5. Und die A94 München Richtung Passau ist zwischen Paschtetten und Lengdorf nach einem Unfall gesperrt. Ich wünsche Ihnen eine gute und sichere Fahrt.
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3: Ja, und alle, die neu dazugestoßen sind, jetzt kurz nach Mitternacht, die begrüßen wir besonders herzlich. Hier ist die ARD-Hitnacht aus dem Landesfunkhaus Sachsen-Anhalt, des Mitteldeutschen Rundfunks in Magdeburg. Mein Name Frank Eberlein. Einen wunderschönen guten Morgen an diesem Freitag, dem 15. Mai.
5: Bye.

Chris Norman und Susi Quattro hier in der ARD Hitnacht. Ja, 0 Uhr und 12 Minuten haben wir es. Der Feiertag ist vorbei. Angebrochen ist der Brückentag. Ja, ein Freitag, der für die einen ein freier Tag ist, für die anderen ein Tag, an dem man ebenso frei ist, zur Arbeit zu gehen. Ne? Und Claudia hat uns noch was zum gestrigen Himmelfahrtstag geschrieben, der für viele ja eher ja der Herrentag war. Also Claudia schreibt, ich gehöre nicht zu den Herren der Schöpfung, kann es aber verstehen, wenn man Herrentag oder Vatertag feiert. Mir bedeutet Himmelfahrt etwas. Ich freue mich, dass Jesus zwar in den Himmel zum Vater aufgefahren, dennoch bei uns ist alle Tage bis an der Weltende.

Papa Don't Preach, das war Madonna und ein Papa soll an dieser Stelle noch gegrüßt werden, nämlich Jörg, das ist der Papa von Kevin. Kevin hat mir geschrieben und alle freuen sich über die coole Musik in der ARD-Hitnacht. Auch Gordon aus Freiburg, Moritz und Isolde und wie sie alle heißen, die mit mir gemeinsam durch diese Weihnacht gehen. Ja, diese noch junge Weihnacht. Wir haben es gerade mal 5 Minuten vor 12:30 und jetzt kommen die Stones hier. As Tears Go By und dann habe ich Human League mit Human.

Ja, so gefühlvoll kann Popmusik sein. Aus dem Jahr 1986, Human von Human League, 40 Jahre ist es her. Und wir haben es jetzt 0.31 Uhr, hier ist der Verkehrsservice in der ARD-Hitnacht. Die A1 Köln-Dortmund ist zwischen dem Kreuz Leverkusen und Burscheid in beiden Richtungen nach einem Unfall gesperrt. Die A40 Essen Richtung Duisburg ist zwischen dem Kreuz Kaiserberg und dem Kreuz Duisburg wegen Brückenarbeiten bis Dienstag früh gesperrt. Die A67 Darmstadt Richtung Mannheim ist zwischen Lorsch und dem Viernheimer Dreieck wegen Bauarbeiten bis Montag früh gesperrt. Die Umleitung führt ab dem Darmstädter Kreuz über die parallel verlaufende A5 und die A94 über die parallel verlaufende A5. Und die A94 München Richtung Passau ist zwischen Paarstetten und Lengdorf

So, nun wissen wir es. Marius Müller-Westernhagen. Und wahrscheinlich geht's ihm zu gut, ne? Hier ist die ARD-Hitnacht. 10 Minuten nach 12:30 haben wir's. Und der in diesem Lied erwähnte Michael Jackson kommt auch hier noch. Den können Sie bei uns hören in einer guten halben Stunde. Und jetzt kommt erstmal hier er, Paul Young aus England mit seinem wahrscheinlich größten Hit. Immer noch ein wunderbar atmosphärisches Stück Popmusik der frühen 80er. Come back and stay.

Tainted Love, das war ein Soft Cell aus den 80ern. Wir gehen jetzt in die 90er. Auch da gab es wunderschöne Musik. Ja, zum Beispiel dieses Stück hier, Just Another Day von John Secada. Und danach habe ich für Sie aus den 80ern wieder was, Physical von Olivia Newton-John.

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1: Um 1 Uhr mit Katja Kindermann. Der britische Gesundheitsminister Streeting ist zurückgetreten. Streeting erhöht damit den Druck auf den angeschlagenen Premier Starmer. Der Ex-Minister erklärte, er habe das Vertrauen in Starmer verloren. Es sei nun klar, dass der Premier die Labour-Partei nicht in die nächsten Parlamentswahlen führen werde. Starmer reagierte seinerseits mit einem Brief, in dem er Streetings Rücktritt bedauerte. Zugleich ernannte er James Murray zum neuen Gesundheitsminister. Die Times hatte zuvor berichtet, dass Streeting vor dem Rücktritt stehe, um Starmer als Chef der Labour-Partei herauszufordern. US-Präsident Trump setzt heute seinen Staatsbesuch in China fort. Offen blieb zunächst, ob es im Handelskonflikt zwischen den Vereinigten Staaten und der Volksrepublik konkrete Fortschritte geben wird. Gestern war Trump bereits zu ersten Gesprächen mit Chinas Staatschef Xi in Peking zusammengekommen. Auch heute ist ein Treffen geplant. Danach wird der Präsident zurück in die USA reisen. Es ist Trumps zweiter Staatsbesuch. Bereits in seiner ersten Amtszeit 2017 besuchte er China. Der ukrainische Präsident Selenskyj hat schmerzhaftere Sanktionen gegen Moskau gefordert. Anlass ist der jüngste Angriff auf Kiew mit mindestens 16 Toten, darunter offenbar auch 2 Kindern. Laut Selenskyj war ein Marschflugkörper vom Typ CH-101 in ein Gebäude eingeschlagen. Das Geschoss sei im 2. Quartal dieses Jahres hergestellt worden, so der Präsident in seiner abendlichen Videobotschaft. Er berief sich dabei auf vorläufige Angaben. Selenskyj betonte, das bedeute, dass Russland die dafür nötigen Komponenten weiterhin beziehe und die weltweiten Sanktionen umgehe. Vor der dänischen Insel Anholt ist ein toter Wal entdeckt worden. Jetzt prüfen die zuständigen Behörden, ob es sich dabei um den Buckelwal handelt, der wochenlang vor der deutschen Ostseeküste festsaß. Aus Stockholm, Arne Bartram.
2: Die dänische Umweltbehörde hat bisher nur bestätigt, dass ein Wal vor Anholt gestrandet ist. Beobachter vor Ort schätzen das Tier auf 10 bis 15 Meter Länge. Das würde zu dem Buckelwal passen, der zuletzt vor der Insel Pöhl lag. Außerdem befindet sich Anholt auf der Route Richtung Nordsee, in die der Wal Anfang Mai gebracht worden war. Die dänischen Behörden gehen davon aus, dass das jetzt gefundene Tier schon eine Weile tot ist. Als nächstes sollen Gewebeproben genommen werden. So könnte geklärt werden, ob es der Wal von der Insel Pöhl ist.
1: Das waren die Nachrichten. Das Wetter in Deutschland. Meist trocken, von der Nordsee her Schauer, zum Teil neblig. Tiefstwerte 8 bis 0 Grad. Tagsüber gebietsweise Schauer, teils mit Graupel, selten Gewitter, örtlich Sonne. Die Höchstwerte liegen dann bei 9 Grad im Allgäu bis 17 Grad in der Lausitz. Am Samstag zum Teil heiter, ein paar Schauer, in den Bergen Schnee. Die Temperaturen hier 9 bis 17 Grad. Und am Sonntag überwiegend trocken. Die Temperaturen erreichen dann 13 bis 19 Grad. Die Zeit, es ist jetzt 1:03 Uhr.
3: Und hier ist der Verkehrsservice in der ARD-Hitnacht. Die A1 Köln Richtung Dortmund ist zwischen dem Kreuz Leverkusen und Burscheid nach einem Unfall gesperrt. Die A40 Essen Richtung Duisburg ist zwischen dem Kreuz Kaiserberg und dem Kreuz Duisburg wegen Brückenarbeiten noch bis Dienstag früh gesperrt. Die A67 Darmstadt Richtung Mannheim ist zwischen Lorsch und dem Viernheimer Dreieck wegen Bauarbeiten bis Montag früh gesperrt. Die Umleitung führt ab dem Darmstädter Kreuz über die parallel verlaufende A5. Und die A94 München Richtung Passau ist zwischen Paarstetten und Lengdorf nach einem Unfall gesperrt. Ich wünsche Ihnen eine gute und sichere Fahrt.
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3: Die kommt vom Mitteldeutschen Rundfunk aus Magdeburg. Mein Name ist Frank Eberlein. Schönen guten Morgen. Ja, wir boxen uns hier weiter durch diese Nacht. Vom Donnerstag zum Freitag. Ja, das habe ich jetzt nicht umsonst gesagt, ne? Sie kennen ja sicherlich die Boxer-Filmreihe um Rocky. Und hier aus Teil 3, glaube ich, war es. 1982 ins Kino gekommen. Das Stück Eye of the Tiger von Survivor.

traurig. Ne? Ein ganz entspanntes Lied von Billy Joel. Aber das haben die New Yorker, glaube ich, so an sich. Ne? Die gehen so mit Leichtigkeit durchs Leben. Auch vor allem die, die Musik machen. Wie Billy. Ja, das war schon in den 70ern rausgekommen. Ja, schön. Und vor allem, finde ich, klingt dieser Song irgendwie zeitlos. Passt also noch auch in unsere Zeit. 1:12 am Freitagmorgen. Die ARD-Hitnacht. Jetzt mit Tina Turner und Two People.

0: Ja, wem gehört diese markante Stimme, die Frauenherzen schmelzen und Gläser zerspringen lässt? Kann ich Ihnen sagen. Tissy Tears. Das war der Sänger des Popquartetts Moti Special und das war in den 80er Jahren sehr angesagt, zum Beispiel mit Cold Days, Hot Nights. Die ARD-Hitnacht. So, und jetzt kommen wir zu Michael Jackson, zu dem man wirklich nichts mehr erklären muss. Den kennt jeder.
1: Michael Jackson, der war Boxweltmeister im Halbschwergewicht. Aber dann hat ihn Eddie Alasmaier nach Punkt geschlagen. Das war 1952. Komisch, für sowas habe ich ein Gedächtnis.

0: Es ist 1.31 Uhr, hier ist der Verkehrsservice in der ARD-Hitnacht. Die A40 Essen Richtung Duisburg ist zwischen dem Kreuz Kaiserberg und dem Kreuz Duisburg wegen Brückenarbeiten noch bis Dienstag früh gesperrt. Die A67 Darmstadt Richtung Mannheim ist zwischen Lorsch und dem Viernheimer Dreieck wegen Bauarbeiten bis Montag früh gesperrt. Und die Umleitung dort führt ab dem Darmstädter Kreuz über die parallel verlaufende A5. Und die A94 München Richtung Passau ist zwischen Paarstetten und Lengendorf nach einem Unfall gesperrt. Ich wünsche Ihnen eine gute, unsichere Fahrt weiterhin in diesen neuen Tag.
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Ja, das waren noch Zeiten, ne? Als Monopoly das beliebteste Spiel weltweit war. Und vielleicht ist es das ja auch noch. Auf jeden Fall erinnern wir uns alle noch, was das Motto war. Alles besitzen. So, und hier ist die ARD-Hitnacht. Wir besitzen jetzt einfach mal den Mut, uns weitere schöne Songs aus alter Zeit gemeinsam anzuhören. Da habe ich gleich Annie Lennox von den Eurythmics als Solistin, diesmal Why und dann Milo. Und hier Scott McKenzie mit diesem Flower Power Hit aus den 60ern, San Francisco.

Ja, in Schottland kam sie am ersten Weihnachtsfeiertag zur Welt. Und zwar im Jahre 1954. Die Frau ist also schon 71, Annie Lennox. Ja, die Sängerin der Eurythmics. Hier hatten wir sie gerade in der ARD-Hitnacht als Solistin mit Why. Nach dem Ende der Eurythmics, ja, hat sie dann einfach mal solistisch weitergemacht. Und das auch noch sehr erfolgreich. Und jetzt kurz vor zwei gibt's Musik von den Australiern Real Life. Hier Send Me an Angel. Und dann von den Schweden ABBA. Und dann gibt's noch die Steve Miller Band. Alles bis zu den Nachrichten. Yeah.

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1: Um 2 Uhr mit Katja Kindermann. Der Druck auf den britischen Premier Starmer wächst weiter. Jetzt ist sein Gesundheitsminister Streeting zurückgetreten. Franziska Hoppen in London erläutert die Hintergründe.
2: Streeting hat ein langes Schreiben veröffentlicht und darin ziemlich deutliche Worte gefunden. Er hat gesagt, dass er das Vertrauen in die Parteispitze, also in Premier Starmer, verloren habe. Denn, da zitiere ich jetzt mal, da wo es Vision brauche, da herrsche Leere, wo es Orientierung brauche, da treibe Labour ziellos dahin. Und das ist eine Kritik, die auch viele Bürgerinnen und Bürger immer wieder geäußert haben, dass gar nicht klar sei, wofür Labour eigentlich noch stehe, dass sie so einen Zickzackkurs fahren. Und so sei Streeting eben zu dem Schluss gekommen, dass es, schreibt er wörtlich, unehrenhaft und prinzipienlos wäre, unter diesen Bedingungen seinen Posten weiter zu behalten.
1: US-Präsident Trump setzt heute seinen Staatsbesuch in China fort. Offen blieb zunächst, ob es im Handelskonflikt zwischen den Vereinigten Staaten und der Volksrepublik konkrete Fortschritte geben wird. Gestern war Trump bereits zu ersten Gesprächen mit Chinas Staatschef Xi in Peking zusammengekommen. Auch heute ist ein Treffen geplant. Danach wird der Präsident zurück in die USA reisen. Es ist Trumps zweiter Staatsbesuch. Bereits in seiner ersten Amtszeit 2017 besuchte er China. Der ukrainische Präsident Selenskyj hat schmerzhaftere Sanktionen gegen Moskau gefordert. Anlass ist der jüngste Angriff auf Kiew mit mindestens 21 Toten, darunter offenbar auch 2 Kindern. Laut Selenskyj war ein Marschflugkörper vom Typ CH-101 in ein Gebäude eingeschlagen. Das Geschoss sei im 2. Quartal dieses Jahres hergestellt worden, so der Präsident in seiner abendlichen Videobotschaft. Das bedeutet, dass Russland die dafür nötigen Komponenten weiterhin beziehe und die weltweiten Sanktionen umgehe. Vor der dänischen Insel Anholt ist ein toter Wal entdeckt worden. Jetzt prüfen die zuständigen Behörden, ob es sich dabei um den Buckelwal handelt, der wochenlang vor der deutschen Ostseeküste festsaß. Aus Stockholm, Arne Bartram.
3: Die dänische Umweltbehörde hat bisher nur bestätigt, dass ein Wal vor Anholt gestrandet ist. Beobachter vor Ort schätzen das Tier auf 10 bis 15 Meter Länge. Das würde zu dem Buckelwal passen, der zuletzt vor der Insel Pöhl lag. Außerdem befindet sich Anholt auf der Route Richtung Nordsee, in die der Wal Anfang Mai gebracht worden war. Die dänischen Behörden gehen davon aus, dass das jetzt gefundene Tier schon eine Weile tot ist. Als nächstes sollen Gewebeproben genommen werden. So könnte geklärt werden, ob es der Wal von der Insel Pöhl ist.
1: Das waren die Nachrichten. Das Wetter in Deutschland. Meist trocken, von der Nordsee her Schauer, zum Teil neblig. Tiefstwerte 8 bis 0 Grad. Tagsüber gebietsweise Schauer, teils mit Graupel, selten Gewitter, örtlich Sonne. Höchstwerte 9 Grad im Allgäu bis 17 Grad in der Lausitz. Am Samstag zum Teil heiter, ein paar Schauer, in den Bergen Schnee, 9 bis 17 Grad. Und am Sonntag überwiegend trocken, die Temperaturen liegen dann bei 30 Grad.